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2: Ich bin Tanja Wagner. Der Drohnenvorfall am Flughafen Leipzig-Halle beschäftigt die obersten Ermittler Deutschlands. Die Bundesanwaltschaft hat den Fall übernommen. Sie spricht von einem Angriff mit besonderer Bedeutung für die Sicherheit des Landes.
3: Die Ermittler gehen inzwischen davon aus, dass die Täter die Explosion auf dem Flughafengelände ganz gezielt auslösen wollten. An der Drohne befanden sich laut der Bundesanwaltschaft professioneller Sprengstoff und ein Zünder. Außerdem soll eine Frachtmaschine beim Durchstarten mit einer zweiten Drohne zusammengestoßen sein. Auch dazu wird gerade ermittelt. Für die Karlsruher Behörde ist der Fall so schwerwiegend, dass er die innere und äußere Sicherheit Deutschlands gefährden könnte. Zoe Tassovali, Redaktion.
2: SIG für das hessische Ziegenhain, TP für Templin in Brandenburg oder SLG für Saulgau in Baden-Württemberg. Die wiederbelebte Zulassung von Nummernschildern wecken bei vielen Bürgern Heimatgefühle, meint der Autor einer Studie, Borchert. Nach dem Willen des Bundesrats könnte es bald noch kleinteiliger zugehen, wenn weitere Kommunen mit mindestens 20.000 Einwohnern eigene Kennzeichen ausgeben. Ob und wann der Vorschlag greift, ist bislang nicht bekannt. Bundesverkehrsminister Bilger hat nach einer Niedrigwasserkonferenz in Bonn mehrere kurzfristige Maßnahmen angekündigt. Sie sollen der Wirtschaft helfen, Lieferketten auf den wichtigen Wasserstraßen wie Rhein, Donau und Elbe aufrechtzuerhalten. Wir können das Wetter nicht beeinflussen, aber wir können dafür sorgen, dass unsere Wirtschaft besser durch diese schwierigen Wochen kommt, sagte Bilger nach dem Spitzentreffen mit Wirtschaftsvertretern und Verbänden. Es geht wieder los. Mit dem Duell zweier Traditionsvereine startet die neue Saison in der zweiten Fußball-Bundesliga. Der VfL Bochum empfängt zum Auftakt heute Abend im Ruhrstadion Hertha BSC.
4: Sowohl Bochum als auch Hertha gehen mit einigen Fragezeichen in die neue Saison. Bei beiden Clubs hat sich personell viel verändert. Vor allem die Berliner sind quasi runderneuert. Wichtige Leistungsträger wie Kapitän Rehse oder Torwart Ernst sind weg. Und weil gespart werden muss, setzt die Hertha vor allem auf die eigene Jugend. Vom Aufstieg will diesmal keiner offen reden. Saisonziel ist ein einstelliger Tabellenplatz. Thomas Brock, Berlin.

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1: Ich bin Tanja Wagner. Nach dem Fund einer Sprengstoffdrohne auf dem Flughafen Leipzig-Halle laufen die Ermittlungen auf Hochtouren. Die Generalbundesanwaltschaft hat übernommen. Wie es aussieht, hatte ein Sicherheitsmitarbeiter des Flughafens die Drohne aus der Luft mit einem Fußtritt zu Boden gekickt. Sie befand sich in der Nähe einer ukrainischen Transportmaschine vom Typ Antonov. Nach dpa-Informationen bestand der Sprengsatz unter anderem aus Semtex. Im Streit um höhere Gebühren für den Regionalverkehr machen die Bundesländer Druck. Nach einem Treffen der Verkehrsminister drohen sie dem Bund mit einer Klage. Sie fordern, dass der Bund die gestiegenen Kosten vollständig übernimmt.
2: Viele Frachtschiffe können im Moment längst nicht so viel laden wie normalerweise. Das bringt Lieferketten durcheinander und verteuert Transporte. Die Länder fordern deshalb unter anderem mehr Schiffe, die auch bei wenig Wasser fahren können, und einen schnelleren Ausbau der Wasserstraßen. Immerhin gibt es bei der Energieversorgung bislang Entwarnung. Kraftwerke laufen laut dem Bundeswirtschaftsministerium weiter normal. Auch bei Öl und Kraftstoffen gibt es aktuell keine Engpässe. Zoe Tassovali, Redaktion.
1: Seit Januar sind in Deutschland 261 Menschen ertrunken. Das gab die DLRG in einer Sommerzwischenbilanz bekannt. Das ist etwas mehr als im gleichen Zeitraum im vergangenen Jahr. Allein die Hitzewellen im Juni und Juli forderten 160 Badetote.
3: Die Zahl der Badetoten bleibt auf einem hohen Niveau. Das zeigt die Sommerzwischenbilanz der DLRG. Durch immer länger werdende und stärkere Hitzeperioden suchen mehr Menschen Abkühlung in Gewässern. Und das verläuft immer wieder tödlich. Vor allem Flüsse und Seen sind besonders gefährlich. Viele Menschen überschätzen dort ihre Schwimmfähigkeiten und unterschätzen Gefahren wie Strömungen oder Kälteschocks. Vor allem Männer. 80% aller Badetoten sind Männer, denn die würden eher alkoholisiert baden gehen und seien insgesamt leichtsinniger. Simeon Müller, Berlin.
1: Das Mittelmeer heizt sich immer mehr auf. An einer Messboje vor Mallorca wurde nun eine neue Rekordtemperatur von 33 Grad registriert, teilte der spanische Nationale Wetterdienst mit. Noch vor der offiziellen Bestätigung durch die spanische Hafenbehörde berichtete der staatliche TV-Sender RTVE, das sei der höchste jemals in spanischen Gewässern gemessene Wert.

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1: Ich bin Tanja Wagner. Der Drohnenvorfall am Flughafen Leipzig-Halle beschäftigt jetzt die obersten Ermittler Deutschlands. Die Bundesanwaltschaft hat den Fall übernommen. Sie spricht von einem Angriff mit besonderer Bedeutung für die Sicherheit des Landes.
2: Die Ermittler gehen inzwischen davon aus, dass die Täter die Explosion auf dem Flughafengelände ganz gezielt auslösen wollten. An der Drohne befanden sich laut der Bundesanwaltschaft professioneller Sprengstoff und ein Zünder. Außerdem soll eine Frachtmaschine beim Durchstarten mit einer zweiten Drohne zusammengestoßen sein. Auch dazu wird gerade ermittelt. Für die Karlsruher Behörde ist der Fall so schwerwiegend, dass er die innere und äußere Sicherheit Deutschlands gefährden könnte. Zoe Tassovali, Redaktion.
1: Bundesverkehrsminister Bilger hat nach einer Niedrigwasserfachkonferenz in Bonn mehrere kurzfristige Maßnahmen angekündigt. Sie sollen der Wirtschaft helfen, Lieferketten auf den wichtigsten Wasserstraßen wie Rhein, Donau und Elbe aufrechtzuerhalten.
3: Wenn es auf dem Wasser schwierig wird, müssen eben andere Transportwege einspringen. Verkehrsminister Bilger will, dass es Ausnahmen beim Lkw-Fahrverbot an Sonn- und Feiertagen gibt und auch mehr Güter auf die Schiene kommen. Entsprechende Gespräche laufen bereits. Bilger ist zuversichtlich, dass es klappt. Da das Problem aber in Zukunft bleiben dürfte, wurde bei dem Treffen auch über Längerfristiges geredet. Die Binnenschiffer wollen ihre Flotte modernisieren und hoffen auf mehr Geld vom Bund, damit es bei der Vertiefung von Fahrrinnen schneller vorangeht. Thomas Brock, Berlin.
1: Mehrere Krankenkassen und kassenärztliche Vereinigungen haben nach Medienberichten insgesamt mindestens 220 Millionen Euro durch umstrittene Investments verloren. Bei den bereits vor Jahren verlorenen Millionensummen der Krankenkassen handele es sich um Beitragsgelder von gesetzlich Versicherten, so NDR, WDR und Süddeutsche Zeitung. Bei den kassenärztlichen Vereinigungen entspreche das Geld Mitgliedsbeiträgen von Ärztinnen und Ärzten. Shakira und Burna Boy haben mit ihrem WM-Song Dai Dai den offiziellen Sommerhit des Jahres gelandet. Das teilte das Marktforschungsunternehmen GfK Entertainment mit, das auch die offiziellen deutschen Charts ermittelt. Seit 5 Wochen steht der Song an der Spitze der deutschen Charts und sei hierzulande fast 60 Millionen Mal gestreamt worden.

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1: Ich bin Tanja Wagner. Der Drohnenvorfall am Flughafen Leipzig-Halle beschäftigt jetzt die obersten Ermittler Deutschlands. Die Bundesanwaltschaft hat den Fall übernommen. Sie spricht von einem Angriff mit besonderer Bedeutung für die Sicherheit des Landes.
2: Die Ermittler gehen inzwischen davon aus, dass die Täter die Explosion auf dem Flughafengelände ganz gezielt auslösen wollten. An der Drohne befanden sich laut der Bundesanwaltschaft professioneller Sprengstoff und ein Zünder. Außerdem soll eine Frachtmaschine beim Durchstarten mit einer zweiten Drohne zusammengestoßen sein. Auch dazu wird gerade ermittelt. Für die Karlsruher Behörde ist der Fall so schwerwiegend, dass er die innere und äußere Sicherheit Deutschlands gefährden könnte. Zoe Tassovali, Redaktion.
1: Bundesverkehrsminister Bilger hat nach einer Niedrigwasserfachkonferenz in Bonn mehrere kurzfristige Maßnahmen angekündigt. Sie sollen der Wirtschaft helfen, Lieferketten auf den wichtigsten Wasserstraßen wie Rhein, Donau und Elbe aufrechtzuerhalten.
3: Wenn es auf dem Wasser schwierig wird, müssen eben andere Transportwege einspringen. Verkehrsminister Bilger will, dass es Ausnahmen beim Lkw-Fahrverbot an Sonn- und Feiertagen gibt und auch mehr Güter auf die Schiene kommen. Entsprechende Gespräche laufen bereits. Bilger ist zuversichtlich, dass es klappt. Da das Problem aber in Zukunft bleiben dürfte, wurde bei dem Treffen auch über Längerfristiges geredet. Die Binnenschiffer wollen ihre Flotte modernisieren und hoffen auf mehr Geld vom Bund, damit es bei der Vertiefung von Fahrrinnen schneller vorangeht. Thomas Brock, Berlin.
1: Mehrere Krankenkassen und kassenärztliche Vereinigungen haben nach Medienberichten insgesamt mindestens 220 Millionen Euro durch umstrittene Investments verloren. Bei den bereits vor Jahren verlorenen Millionensummen der Krankenkassen handele es sich um Beitragsgelder von gesetzlich Versicherten, so NDR, WDR und Süddeutsche Zeitung. Bei den kassenärztlichen Vereinigungen entspreche das Geld Mitgliedsbeiträgen von Ärztinnen und Ärzten. Shakira und Burna Boy haben mit ihrem WM-Song Dai Dai den offiziellen Sommerhit des Jahres gelandet. Das teilte das Marktforschungsunternehmen GfK Entertainment mit, das auch die offiziellen deutschen Charts ermittelt. Seit 5 Wochen steht der Song an der Spitze der deutschen Charts und sei hierzulande fast 60 Millionen Mal gestreamt worden.
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4: Ja, schönen guten Morgen. Es ist kurz nach 6 und wir haben es heute den ganzen Vormittag erstmal sonnig. Nachmittags ziehen gelegentlich Wolken durch. Die Temperaturen, ja, im Gegensatz zu den letzten Tagen fast schon frisch. An der Konzertmuschel im Kurpark am Schiersteiner Hafen und auch hier bei uns am Studio in der Britta Arena 15 Grad und es geht heute hoch bis auf 26 Grad. Aber diese kleine kalte Jahreszeit, wenn man es so nennen kann, die ist auch schon fast vorbei. Ein Blick aufs Wochenendwetter. Morgen am Samstag den ganzen Tag sonnig bis 30 Grad und am Sonntag erst sonnig, dann nachmittags ein paar Wolken bis 34 Grad.
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4: Ja, ist so schön noch nichts los. Genießt den letzten offiziellen Ferientag, heute Freitag, den 7. August. Ja, von daher gesehen, gute Fahrt, freie Fahrt, kommt gut und sicher an.
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4: Am Kaiser-Friedrich-Ring an der Kreuzung zur Moritzstraße, da steht ein Blitzer gegenüber vom Landeshaus. Das wird sich erlaubt. Und wenn du irgendwo einen mobilen Blitzer gesehen hast oder eine Verkehrsstörung melden möchtest, sehr gerne, mach das per WhatsApp oder direkt anrufen im Studio. Nummer ist die gleiche. Wiesbaden 952 69 869.
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4: Good morning Wiesbaden. Freitag, der 7. August. Heute ist Ferienende, ganz offiziell. Morgen ist Wochenendanfang, also irgendwie passt es dann wieder. Übrigens heute, falls ihr noch nicht wisst, das kommt ja aus Bayern eigentlich, das ist Wahnsinn. Jetzt höre ich mal auf mit dem Dialekt. Wenn ihr heute nicht wisst, was soll ich denn heute mal trinken zum Wochenausklang? Heute ist Tag des Bieres international, also gönnt euch mal ein schönes Bier. Wir haben ja hier auch regionale, sehr leckere Biere. Da kann man sich schön mal einen zum Feierabend genehmigen. Ansonsten jetzt gleich euer Horoskop für Freitag, den 7. August. Wir starten erstmal mit Played Alive Safri Duo. Ich trommel euch jetzt sozusagen aus dem Bett. Schönen guten Morgen. Es ist gleich 5 nach 6. Mein Name ist Chris Scheler. Ihr hört die Morning Show.
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1: Bevor die Sterne ins Wochenende gehen, haben sie auch wieder was Wunderschönes parat heute für euch.
0: Widder.
1: Heute steckt viel Energie in dir. Nutze sie, um ein Vorhaben voranzubringen, das du schon länger aufschiebst. In Gesprächen zahlt sich Geduld aus.
0: Stier.
1: Ein ruhiger Tag mit guten Chancen, Ordnung zu schaffen, im Kopf oder zu Hause. Finanziell lohnt sich ein genauer Blick, bevor du spontan entscheidest.
0: Zwillinge.
1: Kommunikation ist heute deine Stärke. Ein unerwarteter Austausch könnte eine interessante Möglichkeit eröffnen. Bleib offen für neue Ideen.
0: Krebs.
1: Du spürst stärker als sonst, was andere bewegt. Achte dabei auch auf deine eigenen Bedürfnisse und nimm dir bewusst Zeit zum Abschalten.
0: Löwe.
1: Heute kommst du mit einer ruhigen und klaren Haltung am weitesten. Konzentriere dich auf das, was dir wichtig ist, statt alles gleichzeitig erledigen zu wollen. Am Abend tut dir etwas Zeit für dich selbst gut.
0: Jungfrau.
1: Kleine Details machen heute den Unterschied. Deine sorgfältige Arbeitsweise wird geschätzt. Am Abend tut dir etwas Entspannung besonders gut.
0: Waage.
1: Harmonie steht im Mittelpunkt. Ein Missverständnis lässt sich leichter klären, als du denkst. Kreative Ideen verdienen heute besondere Aufmerksamkeit.
0: Skorpion.
1: Dein Instinkt für dich in die richtige Richtung. Vertraue deinem Bauchgefühl, aber überprüfe wichtige Fakten, bevor du eine endgültige Entscheidung triffst.
0: Schütze.
1: Die Lust auf Neues ist groß. Ein spontaner Plan oder eine interessante Begegnung bringt frischen Schwung in deinen Tag. Bleib flexibel.
0: Steinbock.
1: Konsequenz zahlt sich aus. Ein langfristiges Ziel rückt ein Stück näher. Im privaten Bereich sorgt ein offenes Gespräch für Klarheit.
0: Wassermann.
1: Originelle Ideen kommen heute wie von selbst. Teile sie mit anderen. Aus einem Gedankenaustausch kann etwas Spannendes entstehen.
0: Fische.
1: Deine Kreativität und Empathie sind heute besonders ausgeprägt. Höre auf deine innere Stimme und gönne dir Momente der Ruhe zwischen den Verpflichtungen. Das war dein Horoskop heute von Freitag, den 7. August. Als kleine Inspiration für den Tag und vielleicht auch schon für das Wochenende. Jetzt kommt Don't Click Play von Ava Max. Schönen guten Morgen, es ist gleich 17:45.
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1: Im Studio Katrin Brause-Zimmermann. Die Start-up-Cruise muss verschoben werden. Das hat die Industrie- und Handelskammer Wiesbaden mitgeteilt. Der Grund ist das Niedrigwasser im Rhein. 8 Start-ups hätten am kommenden Mittwoch auf der Bühne um Platz 1 gekämpft. Über 700 Gäste waren angemeldet. Anfang der Woche waren die IHK Wiesbaden und die IHK für Rheinhessen davon auch ausgegangen, dass das Event mit geänderten Anlegestellen durchgeführt werden kann. Doch das Schiff, die Rheinstar, kann wegen des historischen Niedrigwassers nicht fahren. Die Start-up-Cruise soll allerdings Mitte Mai nächsten Jahres unter Beibehaltung des Konzeptes nachgeholt werden. Der mobile Wasserspielplatz Playfontaine auf dem Kochbrunnenplatz wird um 2 Tage verlängert. Das hat die Stadt Wiesbaden mitgeteilt. Grund sind die anhaltende Hitze und die große Resonanz. Statt wie ursprünglich geplant bis Sonntag soll das kostenfreie Angebot bis einschließlich Dienstag zur Verfügung stehen. Auf einer rund 100 Quadratmeter großen Fläche erzeugen über 1000 elektronisch gesteuerte Wasserdüsen Fontänen mit einer Höhe von bis zu 4 Metern. Dabei sollen sie eine spielerische Abkühlung für Groß und Klein bieten. Der Kirchenladen Schwalbe 6 in Wiesbaden unterstützt jetzt Familien mit Schulranzen zum Schulstart. Das hat das evangelische Dekanat Wiesbaden mitgeteilt. Bei der Aktion Federmäppchen wurden gut erhaltene Schulranzen und Schulmaterialien gesammelt. Dank zahlreicher Spenden können in diesem Jahr rund 80 Schulranzen an Kinder weitergegeben werden. Auch mehrere Kisten mit Federmäppchen, Heften, Stiften, Scheren und weiterem Schulmaterial wurden gesammelt. Zusätzlich kamen 1.500 Euro zusammen, mit denen zusätzlich zu den gebrauchten auch neue Ranzen gekauft wurden. Die Spenden gehen unter anderem an soziale Einrichtungen wie das KIEZ Schelmengraben und die Wiesbadener Tafel. Der Polizeisportverein Grün-Weiß Wiesbaden e.V. richtet am Wochenende den 2. Marsch der Wertschätzung aus. Der Marsch soll für Zusammenhalt, Respekt und gesellschaftliches Miteinander stehen. Start ist um 10:30 Uhr am Vereinsheim des Vereins

0: in der Hollabornstraße. Die Startgebühr von 16 Euro kommt der Initiative Amitum Kids zugute. Im Anschluss gibt es ein gemeinsames Beisammensein mit Essen und Getränken. Anmeldungen sind ab 9.30 Uhr möglich. Auch Hessens Innenminister Roman Posek hat den Marsch mit einer Videobotschaft begrüßt und das Engagement des Vereins hervorgehoben.
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2: Ja, Mosche, es ist kurz nach 6:30 und das Wetter ist schön. Es ist sogar sehr schön den ganzen Vormittag. Sonnig, nachmittags ziehen gelegentlich Wolken durch. Die bringen aber nichts mit, außer ein bisschen Schatten. Die aktuellen Temperaturen an der Konzertmuschel im Kurpark, am Schiersteiner Hafen, sowie hier bei unserem Studio in der Britta Arena. 15 Grad und es geht heute noch auf ganz entspannte 26 Grad hoch. Und morgen kratzen wir schon wieder an der 30 Grad Marke. Denn morgen am Samstag ist es den ganzen Tag sonnig. Bis 30 Grad und am Sonntag erstmal sonnig, dann nachmittags ein paar Wolken bis 34 Grad.
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2: Ja, der Asphalt ist noch nicht heiß, aber ziemlich leer sozusagen. Es ist nichts los, keine besonderen Vorkommnisse, kommt gut und sicher an.
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2: Am Kaiser-Friedrich-Ring an der Kreuzung zur Moritzstraße. Da steht einer und blitzt, wenn ihr schneller als 40 fahrt. Der steht so gegenüber vom Landeshaus. Also man kann ihn ganz gut sehen, wenn man nicht zu schnell ist. Und wenn du irgendwo einen mobilen Blitzer gesehen hast oder eine Verkehrsstörung melden möchtest, sehr gerne. Schick eine WhatsApp ins Studio oder ruf an. Nummer ist die gleiche. Wiesbaden 952 69 8 69.
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2: Guten Morgen.

0: Schönen guten Morgen, es ist 20 vor 7. Wahnsinn, wie schnell das immer geht. Ich habe eben auf die Uhr geschaut, heute ist schon wieder der letzte, also letzter Ferientag in Hessen. Ab Montag geht's wieder an den Schulen los und gefühlt sind 6 Wochen Sommerferien ja eine halbe Ewigkeit. Rumgegangen ist es jetzt doch wieder alles wie im Flug. Wir waren hier bei uns in Wiesbaden unterwegs und haben bei euch nachgefragt, was habt ihr so gemacht in den Ferien und wie viel, die viel wichtigere Frage ist, freut ihr euch, dass es am Montag dann endlich wieder losgeht mit der Schule?
1: Ich war die Sommerferien jetzt die ganze Zeit zu Hause, war im Urlaub, habe ein bisschen gearbeitet und freue mich jetzt richtig, meine Freunde wiederzusehen und in die Schule zu starten.
2: Ich war in Paris und in Holland im Urlaub. Ja, also ich freue mich auf die Schule, weil ich halt eine neue Schule komme.
3: Ich freue mich auch auf die Schule, weil wir halt ein paar neue Fächer bekommen und ich es dann interessant finde und mich halt freue, auch komplett neue Sachen zu lernen.
4: In den Sommerferien war ich halt im Urlaub und jetzt auf Schule habe ich eigentlich ja weniger Lust. Ich habe das Gefühl, die Sommerferien kommen mir immer zu kurz vor. Und er ist wieder in die Schule, keine Ahnung, fühlt sich irgendwie nicht richtig an.
0: Ja, 6 Wochen Sommerferien sind schon wieder rum und mit den Ferien ist es ja im Grunde genommen wie mit dem Urlaub für Erwachsene. Es könnte immer ein bisschen länger dauern. Also, fast wieder rum, am Montag geht die Schule wieder los und das heißt, ein letztes Ferienwochenende haben wir noch. Alle, die noch frei haben, genießt euer letztes Ferienwochenende. Am Montag klingelt der Wecker wieder, gefühlt mitten in der Nacht.

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1: Ich bin Diana Kramer. Bundesverkehrsminister Steffen Bilger hat nach einer Niedrigwasserfachkonferenz in Bonn mehrere kurzfristige Maßnahmen angekündigt. Sie sollen der Wirtschaft helfen, auch in Hitzezeiten Lieferketten auf den wichtigen Wasserstraßen wie Rhein, Donau und Elbe aufrechtzuerhalten.
2: Wenn es auf dem Wasser schwierig wird, müssen eben andere Transportwege einspringen. Verkehrsminister Bilger will, dass es Ausnahmen beim Lkw-Fahrverbot an Sonn- und Feiertagen gibt und auch mehr Güter auf die Schiene kommen. Da das Problem aber in Zukunft bleiben dürfte, wurde bei dem Treffen auch über Längerfristiges geredet. Die Binnenschiffer wollen ihre Flotte modernisieren und hoffen auf mehr Geld vom Bund, damit es bei der Vertiefung von Fahrrinnen schneller vorangeht. Thomas Wogt, Redaktion.
1: Nach dem Fund einer Sprengstoffdrohne auf dem Leipziger Flughafen hat der Vorstandschef des Rüstungskonzerns Rheinmetall, Armin Papperger, mehr Anstrengungen Deutschlands bei der Drohnenabwehr angemahnt. Deutschland sei nicht ausreichend geschützt vor solchen Attacken, denn es sei noch nicht überall mit Abwehrtechnologie ausgestattet, sagte Papperger der deutschen Presseagentur. Da müsse überlegt werden, mit welcher Technologie die kritische Infrastruktur geschützt werden solle. ZIG für das hessische Ziegenhain oder TP für Templin in Brandenburg. Wiederbelebte Kfz-Kennzeichen sind für viele ein Stück Heimat am Auto und sie haben in den vergangenen Jahren viele Anhänger gefunden. Jetzt soll es noch kleinteiliger werden, wenn weitere Kommunen mit mindestens 20.000 Einwohnern eigene Kennzeichen ausgeben, so das Vorhaben des Bundesrats.
3: Seit 2012 dürfen Landkreise und kreisfreie Städte zusätzlich alte Heimatkennzeichen reaktivieren. Und seitdem sind fast 7 Millionen Autos, Motorräder und Hänger damit zugelassen worden. Das sind aktuelle Zahlen der Hochschule Heilbronn. Am häufigsten wurde davon mit gut 28.000 Fällen das Kennzeichen MO für Moers ausgegeben. Und jetzt könnten es insgesamt noch mehr werden. Der Bundesrat hat das auf Antrag Hessens und Niedersachsens beschlossen und zur Umsetzung an die Bundesregierung weitergegeben. Ob und wann dieser Vorschlag umgesetzt wird, ist unklar. Aus Berlin, Tine Klimach.
1: Zum Sport. Mit dem Duell VfL Bochum gegen Hertha BSC startet am Abend die 53. Saison in der zweiten Fußball-Bundesliga. Anstoß im Bochumer Ruhrstadion ist um 20.30 Uhr. Die erste Liga startet dann in 3 Wochen.
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4: Und das Wetter ist in der ersten Liga seit geraumer Zeit und heute auch wieder und natürlich auch am Wochenende. Heute am Vormittag ist es sonnig, nachmittags gelegentlich ein paar Wolken. Die Temperaturen kommen heute schwer in Fahrt, aber es ist ja schon relativ mild. An der Konzertmuschel im Kurpark, am Schiersteiner Hafen und auch hier bei unserem Studio in der Britta Arena sind es 15 Grad und gehen heute noch hoch auf sehr entspannte, milde 26 Grad. Und das Wochenendwetter, morgen am Samstag den ganzen Tag sonnig bis 30 Grad und am Sonntag erst sonnig, danach ein paar Wolken am Nachmittag bis 34 Grad.
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4: Ja, da gibt's nichts zu melden, keine besonderen Vorkommnisse. Ich wünsche euch gute und sichere Fahrt.
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4: Ich finde ja schon, den könnten sie auch wieder mal woanders hinstellen. Wenn ich eine Anhängerkupplung hätte, egal, am Kaiser-Friedrich-Ring an der Kreuzung zur Moritzstraße, da steht er gegenüber des Landeshauses, da sind 40 erlaubt. Und wenn du irgendwo einen Blitzer gesehen hast, schick eine WhatsApp ins Studio oder ruf direkt an. Nummer ist die gleiche, Wiesbaden 952 69 869.
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4: Ganz genau. Und wir kommen ja später noch zu den Veranstaltungstipps. Übrigens, wenn ihr mal wissen wollt, was so im Umland los ist, lohnt sich mal ein Blick beim Erbenheimer Anzeiger auf den Veranstaltungskalender. Da sind viele, viele tolle Veranstaltungen, kleinere auch, offene Weinstände und sowas genannt. Also ruhig mal draufschauen. Und ich schaue jetzt mal drauf, was jetzt gleich passiert. Nämlich in 2 Liedern ist hier das Sportupdate. Davor erstmal Is It Over Now von Taylor Swift. Schönen guten Morgen, es ist kurz nach 7. Ihr hört die Morning Show und mein Name ist Chris Scheler. Mosche!

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1: Endlich wieder Freitag und auch endlich wieder Sport am Wochenende. Und bei unseren Wiesbadener Teams ist einiges los. Los geht's mit Volleyball.
0: VC Wiesbaden.
1: Da ist diese Woche die Saisonvorbereitung losgegangen und zwar mit neuem Trainer. Paul Senz übernimmt für die nächsten 3 Jahre beim VCW und steht ab sofort an der Seitenlinie unserer Volleyball-Ladies. Senz war vorher Co-Trainer beim Meister aus Schwerin. Auch für die Damen des VCW hat er sich schon so einiges überlegt.
2: Einmal reisen wir nach Paris. Das ist natürlich für vermutlich alle ein ganz nettes Ausflugsziel, weil wir da Vorbereitungsturniere spielen. Und wir reisen nach Tschechien und das ist natürlich auch immer so ein kleines, das sind auch so kleine Schmankerl, dass man noch ein bisschen rauskommt. Da habe ich auch ein bisschen Wert drauf gelegt, dass wir eben Testspielgegner haben, die wir nicht in der deutschen Liga dann wiedersehen. Zumindest wenn wir da auswärts irgendwo hinfahren. Die sehen wir alle noch genug. Sondern dass wir wirklich ausländische Vereine sehen, dass wir mal rauskommen und dass wir nicht immer im gleichen Trotz so ein bisschen vor uns her schwimmen. Ja, das sind alles so Sachen, über die werden wir dann hoffentlich zusammenwachsen und nicht zu schnell und zu früh einen Lagerkoller entwickeln.
1: Diese Woche hat der VCW die Vorbereitung für die anstehende Saison gestartet. Das erste Spiel für unsere VCW-Damen und das neue Trainerteam dauert noch ein bisschen. Wir starten am 11. Oktober auswärts in Münster. Und beim Fußball geht die neue Saison jetzt schon weiter.
0: SV Wehen Wiesbaden.
1: Unser SV Wehen Wiesbaden empfängt zum Saisonauftakt morgen am Samstag Zweitliga-Absteiger Preußen Münster. SV Wehen Wiesbaden Cheftrainer Daniel Scherning hat uns vor dem Spiel gesagt:
3: Ja, die Vorfreude ist riesengroß. 6 Wochen Vorbereitung sind lang. 3 Monate zwischen dem letzten Spiel der dritten Liga und dem ersten Spieltag der neuen Saison sind auch eine lange Zeit. Ich freue mich, dass es wieder losgeht, dass es um Punkte geht. Ich glaube, wir haben durch die Vorbereitung, durch die Testspiele auch eine gewisse Vorfreude entstehen lassen und wissen natürlich, dass wir auch eine deutlich erneuerte Mannschaft aus Münster treffen, die einen neuen Trainer hat und auch mit einer gewissen Euphorie hier zum ersten Spieltag anreisen wird. Aber wir wollen uns auf uns fokussieren, das ist, glaube ich, vor dem ersten Spieltag immer ganz wichtig.
1: Für unseren SVW in Wiesbaden geht diesen Samstag die neue Saison los. Zum Auftaktduell kommt Preußen Münster hier in die Britta Arena. Anpfiff am Samstag ist um 14 Uhr.
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1: Und da können wir uns nächste Woche drauf freuen. Am Mittwoch gibt's zum allerersten Mal die Run 5 Teamstaffel hier bei uns in Wiesbaden. 5 Läuferinnen und Läufer sind ein Team. Jeder übernimmt eine 5 Kilometer lange Laufstrecke durch den Kurpark. Im Vordergrund stehen Teamgeist, Bewegung und der gemeinsame Spaß. Ab 17 Uhr am Mittwoch geht's los. Entweder mitrennen oder zugucken bei der ersten Run 5 Teamstaffel im Kurpark.
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1: Im Studio Katrin Brause-Zimmermann. Das Land Hessen will den Kampf gegen Spionage und hybride Bedrohungen verstärken. Das hat das Innenministerium in Wiesbaden mitgeteilt. Das Landesamt für Verfassungsschutz richtet dafür eine neue Abteilung ein, die sich ausschließlich mit Spionage, Sabotage und Einflussnahme fremder Staaten befassen soll. Außerdem werden die operative Aufklärung sowie der Schutz von Wirtschaft, Wissenschaft und Behörden neu organisiert. Die neue Ausrichtung soll die Arbeit des Verfassungsschutzes angesichts wachsender Bedrohungen aus dem Ausland stärken. Der Kirchenladen Schwalbe 6 in Wiesbaden unterstützt jetzt Familien mit Schulranzen zum Schulstart. Das hat das evangelische Dekanat Wiesbaden mitgeteilt. Bei der Aktion Federmäppchen wurden gut erhaltene Schulranzen und Schulmaterialien gesammelt. Dank zahlreicher Spenden können in diesem Jahr rund 80 Schulranzen an Kinder weitergegeben werden. Auch mehrere Kisten mit Federmäppchen, Heften, Stiften, Scheren und weiterem Schulmaterial wurden gesammelt. Zusätzlich kamen 1.500 Euro zusammen, mit denen zusätzlich zu den gebrauchten auch neue Ranzen gekauft wurden. Die Spenden gehen unter anderem an soziale Einrichtungen wie das KIEZ Schelmengraben und die Wiesbadener Tafel. Der mobile Wasserspielplatz Playfontaine auf dem Kochbrunnenplatz wird um 2 Tage verlängert. Das hat die Stadt Wiesbaden mitgeteilt. Grund sind die anhaltende Hitze und die große Resonanz. Statt wie ursprünglich geplant bis Sonntag soll das kostenfreie Angebot bis einschließlich Dienstag zur Verfügung stehen. Auf einer rund 100 Quadratmeter großen Fläche erzeugen über 1000 elektronisch gesteuerte Wasserdüsen Fontänen mit einer Höhe von bis zu 4 Metern. Dabei sollen sie eine spielerische Abkühlung für Groß und Klein bieten. Die Start-up-Cruise muss verschoben werden. Das hat die Industrie- und Handelskammer Wiesbaden mitgeteilt. Der Grund ist das Niedrigwasser im Rhein. 8 Start-ups hätten am kommenden Mittwoch auf der Bühne um Platz 1 gekämpft. Über 700 Gäste waren angemeldet. Anfang der Woche waren die IHK Wiesbaden und die IHK für Rheinhessen davon auch ausgegangen, dass das Event mit geänderten Anlegestellen durchgeführt werden kann. Doch das Schiff, die Rheinstar, kann wegen des historischen Niedrigwassers nicht fahren. Die Start-up-Cruise soll allerdings Mitte Mai nächsten Jahres unter Beibehaltung des Konzeptes nachgeholt werden.
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2: Guten Morgen, es ist kurz nach 7:30 und das Wetter ist wunderbar, noch ein bisschen frisch. Was heißt frisch? Ja, im Gegensatz zu den letzten Tagen. Auf jeden Fall haben wir es heute am ganzen Vormittag sonnig. Nachmittags ziehen gelegentlich Wolken durch und die aktuellen Temperaturen an der Konzertmuschel im Kurpark, am Schiersteiner Hafen und hier bei uns am Studio in der Britta.

0: Arena 16 Grad und die geht heute noch hoch bis auf 26 Grad. Ja, das Wochenendwetter wieder richtig warm und richtig schön. Morgen Samstag den ganzen Tag sonnig bis 30 Grad und am Sonntag erstmal sonnig, nachmittags ein paar Wolken bis 34 Grad.
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0: Vorsicht auf der A66 Wiesbaden Richtung Frankfurt. Zwischen Hattersheim und Grifteler Dreieck liegt ein Metallteil auf dem mittleren Fahrstreifen. Ansonsten auf den Straßen Holidays out, also nix los da draußen. Kommt gut und sicher an.
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0: Am Kaiser-Friedrich-Ring, auch kurz KFR genannt, an der Kreuzung zur Moritzstraße gegenüber des Landeshauses. Da steht ein Blitzer und blitzt, wenn ihr schneller als 40 fahrt. Wenn du irgendwo einen mobilen Blitzer gesehen hast oder eine Verkehrsstörung melden möchtest, sehr, sehr gerne einfach anrufen oder eine WhatsApp ins Studio schicken. Nummer ist die gleiche, Wiesbaden 952 69 869.
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0: Guten Morgen, es ist 20 vor 8, ihr hört Antenne Wiesbaden. Heute in einer Woche geht's wieder los. Wir freuen uns alle drauf. Die Rheingauer Weinwoche steht an. Für die einen ist es eine feste Tradition und für andere das schönste Weinfest der Welt. Dieses Jahr laden inzwischen schon zum 49. Mal Winzerinnen und Winzer aus der Region ein, zwischen Rathaus, Marktkirche und Schloss ihre Weine und Sekte zu entdecken. Matthias Fromm ist neuer Geschäftsführer der Wiesbaden Kongress und Marketing GmbH. Er freut sich auf die Rheingauer Weinwoche. Woche. Für ihn ist es ja die erste Weinwoche hier bei uns.
1: Die Weinwoche ist nicht nur für Wiesbaden als Imageträger oder Wirtschaftsfaktor interessant, sie ist vor allem auch touristisches Aushängeschild. Wir schaffen Wahrnehmung und Sichtbarkeit und zusammen mit der Destination Wiesbaden-Rheingau setzen wir Anreize, ja, Wiesbaden und die Region zu besuchen. Und heute ist es nun mal so, dass ja, Menschen, die zu uns kommen, nicht nur Sehenswürdigkeiten besuchen, sondern vor allem Erlebnisse, authentische Begegnungen wollen. Und das bietet die Rheingauer Weinwoche auf wunderbare Art und Weise.
0: Auch dieses Jahr gibt es selbstredend wieder ein extra Weinglas zur Weinwoche. Dieses Mal ziert unsere Villa Clementine das Stilglas. Bürgermeisterin Christiane Hinnenger findet es super schön geworden.
2: Wir haben dieses Jahr die Villa Clementine abgebildet. Wie jedes Jahr bilden wir Bauwerke der Landeshauptstadt Wiesbaden ab und die Villa Clementine ist einfach ein schönes Haus. Und dieses Weinglas, das wir zur Verfügung stellen, ist immer auch besonders hergestellt. Es wird erstens mal in Europa hergestellt, also nicht aus China oder sonst woher. Und es wird mit weniger CO2-Produktion hergestellt.
0: Und was kommt rein ins Glas? Man kann sich ja so richtig schön durchprobieren und auch der erste Federweiser könnte zur Weinwoche fertig werden, sagt Dominik Rüssler, Geschäftsführer vom Rheingauer Weinbauverband.
3: Ich habe gestern mit einem Winzer gesprochen, der sagte zu mir, du Dominik, ich bin jetzt in den Herbstvorbereitungen, ich bereite gerade den kompletten Keller vor, ich reinige schon die Presse, ich desinfiziere schon die Tanks und Co. Ich habe mit der Hochschule gesprochen vor anderthalb Wochen, da waren die frühreifen Sorten schon um die 60, 65 Grad Öxle. Das war Solaris, glaube ich, und das wird zur Weinwoche definitiv was.
0: Na, das wird ja ein Spaß. Freuen wir uns alle auf insgesamt 117 Stände, 3 Bühnen, jede Menge tolle Weine. Und wenn es zu heiß wird, gibt es auch Abkühlung, sagt Simon Rottloff von der WICM.
4: Diejenigen, die mit dem Bus anreisen und über den Zugang auf das Dernsche Gelände kommen, können sich, bevor sie starten an der Rheingauer Weinwoche, noch mit der Sprühbündnebelanlage abkühlen. Die wird garantiert vor der Rheingauer Weinwoche in Betrieb genommen werden.
0: Das ist sehr schön. Also, super Nachrichten, noch eine Woche bis zur Weinwoche. Und mit der Sprühnebelanlage sind wir dann wahrscheinlich auch schon benebelt, bevor wir das erste Glas getrunken haben. Stößchen!

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1: Mein Lieblingsort in Wiesbaden ist Kriesebeck, weil da bin ich aufgewachsen und da sind sehr schöne Orte, sehr schöne Aussichten, wo man biblisch betrachten kann. Und ja, ich liebe den Ort, der Ort liebt mich.
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1: Ich bin Diana Kramer. Das extreme Niedrigwasser sorgt aktuell für große Probleme auf dem Rhein und anderen Wasserstraßen. Bundesverkehrsminister Steffen Bilger hat darüber in Bonn mit Wirtschaftsvertretern, Verbänden und Behörden gesprochen. Um zu helfen, sind mehrere, auch kurzfristige Maßnahmen geplant.
2: Erstens, es geht um langfristige Maßnahmen, also Ausbau unserer Wasserstraßen, um besser mit Niedrigwassersituationen jetzt umgehen zu können. Zweitens, mittelfristige Maßnahmen, wie beispielsweise der Umbau von Schiffen, sodass diese besser mit Niedrigwassersituationen umgehen. Und drittens, kurzfristige Maßnahmen, wie die Aussetzung des Sonn- und Feiertags, Fahrverbots für Lkw.
1: Bundesverkehrsminister Steffen Bilger. Nach dem Vorfall mit einer Sprengstoffdrohne am Flughafen Leipzig steht die Frage nach der Abwehr solcher Angriffe im Fokus. Ist Deutschland gut genug dafür gerüstet und was muss gegebenenfalls geändert werden? Dabei geht es auch darum, welche Institution wann zuständig ist. Der Vorsitzende des Verteidigungsausschusses des Bundestags, Thomas Röwekamp, fordert eine Zentralisierung beim Bundesinnenministerium bzw. der Bundespolizei. Es brauche eine zentrale Zuständigkeit und materielle Ausrüstung, sagte er dem RND. E-Scooter-Fahrer ziehen sich bei Unfällen deutlich häufiger Kopfverletzungen und Schädigungen innerer Organe zu als Motorrad- oder Fahrradfahrer. Zu diesem Ergebnis kommt eine britische Studie. Danach ist das Risiko für ein Schädelhirntrauma bei E-Scooter-Unfällen mehr als 3-mal höher als bei Motorradfahrern. Besonders gefährdet sind Kinder. Das Risiko einer Kollision bei Minderjährigen ist laut der Studie um 78% höher als bei Erwachsenen. Zum Sport. Mit dem Duell zweier deutscher Traditionsvereine startet die 53. Saison in der zweiten Fußball-Bundesliga. Der VfL Bochum empfängt zum Auftakt heute Abend Hertha BSC.
3: Sowohl Bochum als auch Hertha gehen mit einigen Fragezeichen in die neue Saison. Bei beiden Clubs hat sich personell viel verändert. Vor allem die Berliner sind quasi runderneuert. Vom Aufstieg will diesmal keiner offen reden. Saisonziel ist ein einstelliger Tabellenplatz. Topfavorit ist der VfL Wolfsburg. Der Bundesliga-Absteiger will sofort zurück in Liga 1. Thomas Brock, Sportredaktion.
1: Anstoß in Bochum ist heute um 20.30 Uhr.
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4: Wir dürfen das ja mal genießen, dass wir so einen wunderbaren Sommer haben und dass es im Moment auch mal ein bisschen, nennen wir es, kühler ist, denn die Temperaturen von den letzten Tagen, die haben wir heute und morgen, na, heute haben wir die nicht, ab morgen wieder, so wollte ich es wohl sagen. Heute den Vormittag sonnig, nachmittags ziehen gelegentlich Wolken durch. Die Temperaturen aktuell an der Konzertmuschel im Kurpark am Schiersteiner Hafen und hier bei unserem Studio in der Britta Arena 17 Grad und die gehen heute hoch bis auf 26 Grad und jetzt am Wochenende, da schauen wir mal schnell drauf, da knacken wir schon wieder die 30 Grad Marke. Morgen am Samstag den ganzen Tag sonnig bis 30 Grad und am Sonntag erst sonnig, am Nachmittag ein paar Wolken bis 34 Grad.
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4: A66, Wiesbaden Richtung Frankfurt zwischen Wiesbaden-Erbenheim und Wiesbaden-Nordenstadt. Da steht ein defektes Fahrzeug. Und ich hätte wetten können, dass die Metallteile vorhin auf der A66 lagen. Jetzt, Achtung, Vorsicht, auf der A671 Wiesbaden Richtung Mainz zwischen Mainz am Amöneburg und Mainz Kastell liegen Metallteile auf dem mittleren Fahrstreifen. Eieiei, besonders vorsichtig fahren dort. Auf den restlichen Straßen ist alles entspannt, kommt gut und sicher an.
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4: Schönen guten Morgen, es ist kurz nach 8 und wir sprechen gleich über einen Mann, der ganz viel läuft, also der so viel läuft, der ist, glaube ich, bis jetzt mehr in seinem Leben gelaufen, also gejoggt, als ich in meinem doppelten Leben. Ich weiß auch nicht. Auf jeden Fall ein liebenswert Verrückter. Sprechen wir gleich drüber. Jetzt erstmal Just Like a Pill von Pink Mosche. Hier ist die Morning Show und mein Name ist Chris Scheler.

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0: Guten Morgen, ihr hört Antenne Wiesbaden, es ist 10 nach 8 und er läuft und läuft und läuft.
1: Die Weinwoche ist nicht nur für Wiesbaden als...
2: An dem Tag, ohne irgendeinen besonderen Grund, beschloss ich ein bisschen zu laufen. Ich lief bis zum Ende der Straße und als ich da ankam, dachte ich, vielleicht kann ich auch bis zum Ende der Stadt laufen.
3: Erlitt Präsident Carter einen Hitzschlag und fiel in die Arme.
2: Als ich da ankam, dachte ich, ich kann ja vielleicht mal quer durch Greenbow County laufen. Und als ich merkte, dass ich so weit gekommen war, dachte ich, ich kann vielleicht auch durch den schönen Staat Alabama laufen. Das habe ich dann gemacht. Ich lief quer durch Alabama.
0: Ja, nee, nicht er, sondern Filippo Laisa, Langstreckenläufer und Rekordrenner beim 25-Stunden-Lauf. Jetzt am Sonntag läuft Filippo auch wieder, aber anders wie bei Forrest Gump hat Filippo einen echt besonderen Grund. Er ist nicht einfach so losgelaufen.
4: Ja, ich laufe ja schon seit Anfang des Jahres für das Hospiz Advena in Wiesbaden und habe diverse Läufe gemacht und Aktionen gemacht. Und jetzt am Sonntag machen wir einen gemeinsamen Mehrbewegentag. Man kann prinzipiell überall in Deutschland, auf der Welt laufen, spazieren gehen, walken, ans Hospiz denken und hinterher was spenden. Aber ich persönlich werde am Sonntag von 10 bis 16 Uhr unter anderem mit Anthony, auch der ist in Wiesbaden sehr bekannt, werden wir 6 Stunden unsere Runden drehen im Kurpark. Und jeder, der möchte, kann gerne vorbeikommen, kann eine Stunde mitlaufen, kann eine Runde mitlaufen, kann 3 Stunden mitlaufen, kann 6 Stunden mitlaufen, kann einfach vorbeikommen, uns anfeuern. Und ich freue mich, wenn jemand von euch mal vorbeischaut und meine Aktion unterstützt.
0: Filippo läuft zugunsten des Hospiz Advena hier in Wiesbaden, einfach weil er das Thema und die Hospizarbeit total wichtig findet.
4: Ich war letztes Jahr im Oktober, glaube ich, das erste Mal im Hospiz und habe gesehen, mit wie viel Herzblut und Leidenschaft man da arbeitet, was ein Hospiz überhaupt ist. Und es ist tatsächlich eine sehr lohnenswerte Sache, die man nicht so auf dem Schirm hat. Tod ist ja jetzt nicht unbedingt das, was wir, wo wir gerne jeden Tag dran denken, aber es ist wertvoll und wichtig, was die da tun, damit die letzten Tage dann auch wirklich schön sein können für Menschen und auch für die Angehörigen. Und ja, seitdem ich das erste Mal da war, wusste ich, ich muss mal was tun und dieses Jahr ist Hospizjahr.
0: Am Sonntag wird wieder gelaufen und zwar quer durch den Kurpark. Eine besonders schöne Runde findet Filippo.
4: Das ist ein sehr schönes Ambiente. Mit Blick aufs Kurhaus, du hast den See da zwischendrin, es plätschert. Du hast ein bisschen Schatten, das geht ein bisschen hoch, ein bisschen runter. Es ist einfach eine tolle Runde. Und es ist immer was los. Ich war jetzt am Sonntag tatsächlich mal ein bisschen mental testen, wie das ist, wieder im Kreis zu laufen. Das ist schon ein bisschen länger her, dass ich das gemacht habe. Und nebendran wird Yoga gemacht, da sitzen ein paar Rentner, da sitzen ein paar Spaziergänger, da spielen Kinder. Es ist einfach ein schönes Flair, ein schönes Ambiente, deswegen der Kurpark.
0: Also, wenn ihr auch unterstützen oder einfach nur zugucken wollt, vielleicht auch mitlaufen, kommt vorbei. Diesen Sonntag im Kurpark wird gelaufen, für den guten Zweck und zugunsten vom Wiesbadener Hospiz Advena.

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1: Im Studio Katrin Brause-Zimmermann. Nach 2 Tagen ist der große Waldbrand zwischen Bad Schwalbach und Taunusstein gelöscht. Rund 25.000 Quadratmeter Wald waren von den Flammen betroffen. Mehr als 1.100 Einsatzkräfte von Feuerwehr, THW, Hilfsorganisationen und Hessenforst waren im Einsatz. Erschwert wurden die Löscharbeiten durch starken Wind, Trockenheit, steiles Gelände und immer wieder aufflammende Glutnester. 4 Einsatzkräfte wurden leicht verletzt. Die Einsatzkräfte sind noch durch umfangreiche Nachlösch- und Aufräumarbeiten im Einsatz. Die Feuerwehr bittet daher darum, das betroffene Waldgebiet nicht zu betreten und Absperrungen zu beachten. Die Start-up-Cruise muss verschoben werden. Das hat die Industrie- und Handelskammer Wiesbaden mitgeteilt. Der Grund ist das Niedrigwasser im Rhein. 8 Start-ups hätten am kommenden Mittwoch auf der Bühne um Platz 1 gekämpft. Über 700 Gäste waren angemeldet. Anfang der Woche waren die IHK Wiesbaden und die IHK für Rheinhessen davon auch ausgegangen, dass das Event mit geänderten Anlegestellen durchgeführt werden kann. Doch das Schiff, die Rheinstar, kann wegen des historischen Niedrigwassers nicht fahren. Die Start-up-Cruise soll allerdings Mitte Mai nächsten Jahres unter Beibehaltung des Konzeptes nachgeholt werden. Der mobile Wasserspielplatz Play Fountain auf dem Kochbrunnenplatz wird um 2 Tage verlängert. Das hat die Stadt Wiesbaden mitgeteilt. Grund sind die anhaltende Hitze und die große Resonanz. Statt wie ursprünglich geplant bis Sonntag soll das kostenfreie Angebot bis einschließlich Dienstag zur Verfügung stehen. Auf einer rund 100 Quadratmeter großen Fläche erzeugen über 1000 elektronisch gesteuerte Wasserdüsen Fontänen mit einer Höhe von bis zu 4 Metern. Dabei sollen sie eine spielerische Abkühlung für Groß und Klein bieten. Der Polizeisportverein Grün-Weiß Wiesbaden e.V. richtet am Wochenende den 2. Marsch der Wertschätzung aus. Der Marsch soll für Zusammenhalt, Respekt und gesellschaftliches Miteinander stehen. Start ist um 10.30 Uhr am Vereinsheim des Vereins in der Hollerbornstraße. Die Startgebühr von 16 Euro kommt der Initiative Amitum Kids zugute. Im Anschluss gibt es ein gemeinsames Beisammensein mit Essen und Getränken. Anmeldungen sind ab 9.30 Uhr möglich. Auch Hessens Innenminister Roman Posek hat den Marsch mit einer Videobotschaft begrüßt und das Engagement des Vereins hervorgehoben. Die Kicker vom SVW in Wiesbaden starten morgen in die

0: Bis Wochenende, morgen am Samstag den ganzen Tag sonnig bis 30 Grad und am Sonntag erstmal sonnig. Nachmittags kommen ein paar Wolken dazu bis 34 Grad. Also am Wochenende ist wieder Schwitzen angesagt.
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0: A3 Frankfurt Richtung Köln zwischen Niedernhausen und Itzstein. Gefahr durch ein defektes Fahrzeug. Ebenso auf der A66 Wiesbaden Richtung Frankfurt zwischen Wiesbaden-Erbenheim und Wiesbaden-Nordenstadt. Auch da steht ein defektes Fahrzeug. Was ist denn los heute? Vorsicht auf der B42 Wiesbaden Richtung Rüdesheim zwischen Östrich und Östrich-Winkel. Liegt eine Plane auf der Fahrbahn. Ansonsten steht auf den Wiesbadenern und Umgebungsstraßen kein defektes Fahrzeug und auch keine Planen. Weiterhin rum. Ich wünsche euch gute und sichere Fahrt.
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0: Guten Morgen.

0: Gold, Silber, Bronze gibt's heute vielleicht nicht. Dafür jede Menge Action.
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0: Wir haben Wiesbaden jeden Tag in Zahlen für euch. Unsere Zahl des Tages ist heute die 11. So viele Disziplinen gibt es nämlich bei den diesjährigen Action Games. Die Action Games werden jährlich vom Schlachthof hier in Wiesbaden für Jugendliche zwischen 10 und 16 Jahren veranstaltet. Heute und morgen dürfen sich die Kids bei den 11 sportlichen und spaßigen Disziplinen so richtig austoben. Da sind auch einige dabei, die ein bisschen ungewöhnlicher sind, aber wichtig ist vor allen Dingen, dass jeder mitmachen kann.
2: Wir haben ein sehr buntes Programm zusammengestellt, wo es nicht nur auf höher, schneller, weiter ankommt, sondern auch unterschiedliche Disziplinen zum Tragen kommen, wie zum Beispiel Ninja Jump, Predator Run, Bull Ride, der heiße Draht, Toastbrot essen und so weiter und so fort. Also sehr, sehr viele unterschiedliche Disziplinen. Wir haben uns überlegt, dass wir die Veranstaltung öffnen wollen auf jeden Fall für Menschen mit Beeinträchtigung und passen Disziplinen teilweise so an, dass alle mitnehmen können oder auch als Gruppe mitnehmen können mit einem Laufzettel. Und da werden wir uns vor Ort auf jeden Fall was Schönes einfallen lassen.
0: Sagt Bartholomäus Wischniewski, Ansprechpartner vor Ort. Und falls ihr jetzt Lust bekommen habt, die Action Games laufen heute und morgen auf dem Gelände des Schlachthofs in Wiesbaden. Mitmachen können alle Jugendlichen zwischen 10 und 16 Jahren und coole Preise kann man dabei übrigens auch gewinnen. Ganz egal, ob Sportskanone oder einfach nur neugierig, bei den 11 Disziplinen ist für jeden etwas dabei. Die 11, deswegen heute unsere Wiesbaden-Zahl des Tages.
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1: Der DAX dürfte zum Wochenschluss kaum verändert in den Handel starten. Anleger halten sich vor dem wichtigen US-Arbeitsmarktbericht zurück, der Hinweise auf den weiteren Zinspfad der amerikanischen Notenbank liefern könnte. Nach der jüngsten Rekordserie bleibt der deutsche Leitindex auf hohem Niveau. Belastet wurden die US-Börsen zuletzt von steigenden Ölpreisen und der Unsicherheit im Nahen Osten. Auch die Börsen in Asien zeigen sich heute Morgen überwiegend schwächer. Im Fokus stehen außerdem zahlreiche Unternehmenszahlen, unter anderem von Allianz, Daimler Truck und Münchner Rück. Insgesamt bleibt die Stimmung an den Märkten vorsichtig. Gute Konjunkturdaten könnten die Erwartungen an sinkende Zinsen dämpfen und damit die Börsen belasten.
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1: Ich bin Diana Kramer. Nach dem Fund einer Sprengstoffdrohne auf dem Leipziger Flughafen hat der Vorstandschef des Rüstungskonzerns Rheinmetall, Armin Pappberger, mehr Anstrengungen Deutschlands bei der Drohnenabwehr angemahnt. Deutschland sei nicht ausreichend geschützt vor solchen Attacken, sagte Pappberger der dpa.
2: Drohnen sehr schnell erkennen und dann notfalls auch abschießen, das muss möglich sein, sagt der Rheinmetall-Chef. Aber Deutschland sei noch nicht überall mit der entsprechenden Abwehrtechnologie ausgestattet, warnt er, obwohl die grundsätzlich vorhanden sei. Als erstes müsse aber definiert werden, was geschützt werden solle. Denn neben Flughäfen gäbe es weitere potenzielle Ziele, die zur sogenannten kritischen Infrastruktur zählen. Rheinmetall und andere Rüstungskonzerne entwickeln Systeme zur Früherkennung und Abwehr von Drohnen. Thomas Thonfeld, Nachrichtenredaktion.
1: Das Ungleichgewicht im Handel zwischen Deutschland und China wächst weiter. China exportierte im Juli Waren im Wert von 12,3 Milliarden US-Dollar nach Deutschland. Das waren 17,4% mehr als im Vorjahr, wie aus Daten der chinesischen Zollbehörde hervorgeht. In die andere Richtung entwickelte sich der Handel deutlich schwächer. Chinas Importe aus Deutschland sanken um 2,7% auf 7,9 Milliarden Dollar. In Deutschland wächst schon länger die Sorge vor stärkerer chinesischer Konkurrenz. Betroffen sind vor allem Branchen wie der Auto- und Maschinenbau. Die anhaltende Hitze in weiten Teilen Europas hat Folgen. Neben Bränden steigen auch die Meerestemperaturen. Im Mittelmeer wurde vor der Küste Mallorcas eine neue Rekordtemperatur von über 33 Grad registriert, teilte der spanische Nationale Wetterdienst mit.
3: Von Abkühlung kann keine Rede sein, wenn sich das Meer so warm anfühlt wie die Badewanne zu Hause. Im westlichen Mittelmeer liegen die derzeitigen Wassertemperaturen wohl 4 Grad über dem langjährigen Durchschnitt. Hauptgrund für die Entwicklung ist laut Forschern der menschengemachte Klimawandel. Die immer höheren Wassertemperaturen gefährden empfindliche Ökosysteme und können heftige Stürme mit sintflutartigen Regenfällen im Herbst auslösen. Katrin Müller, Nachrichtenredaktion.
1: Zum Sport. Mit dem Duell VfL Bochum gegen Hertha BSC startet am Abend die 53. Saison in der zweiten Fußball-Bundesliga. Anstoß im Bochumer Ruhrstadion ist um 20.30 Uhr. Die erste Liga startet dann in 3 Wochen.
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4: Ich kann es nur immer wiederholen, es ist richtig schön, das Wetter, heute vor allen Dingen auch. Wir starten ja seit heute Morgen mit Sonne in diesen Tag. Nachmittags ziehen gelegentlich Wolken durch und die aktuellen Temperaturen liegen an der Konzertmuschel im Kurpark, am Schiersteiner Hafen, auch hier bei unserem Studio in der Britta Arena bei 19 Grad und gehen noch hoch auf zarte 26 Grad heute. Und am Wochenende ist wieder die 3 davor. Morgen am Samstag den ganzen Tag sonnig bis 30 Grad und am Sonntag erst sonnig, nachmittags tags ein paar Wolken bis 34 Grad.
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4: Für die Straßen in und um Wiesbaden keine besonderen Vorkommnisse. Wir wünschen euch gute und sichere Fahrt.
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4: Der Ahmed hat uns einen mobilen Blitzer gemeldet. Und zwar steht er in der Holzstraße Höhe Pressberger Straße in Richtung der Schiersteiner. Und da ist eine 30er-Zone. Und wenn du irgendwo einen mobilen Blitzer gesehen hast oder eine Verkehrsstörung melden möchtest, sehr, sehr gerne. Schick eine WhatsApp rein ins Studio oder ruf direkt an. Nummer ist die gleiche. Wiesbaden 952 69 869.
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4: Ja, schön, dass ihr dabei seid. Schönen guten Morgen. Es ist kurz nach 9 und gleich wird es wieder mal Zeit für die Veranstaltungstipps für euch. Also schon mal das Handy, den Kalender rausholen oder was zum Schreiben, damit ihr mitnotieren könnt. Sind tolle Sachen dabei und wir starten diese Stunde mit dem Bobbelje aus den 2000er Jahren. Eide Bobbelje, Mamacita von Mark Matlock. Viel Spaß, Morgen, mein Name ist Chris Scheler.

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1: Gitarrenklänge, Sommerabend und gemeinsames Singen. Am Waldkiosk wird Musik zum Mitmachen. Heute ab 20 Uhr lädt das Schloss Freudenberg zum Liedermacherabend am Waldkiosk ein. Bereits ab 19 Uhr ist Einlass. Freut euch auf einen gemütlichen Abend unter der Lichterkette im Schlosspark. Mit Kontrabass, Gitarre und Stimme entstehen musikalische Momente zum Zuhören, Mitsingen und Genießen. Auch eigene Liedwünsche können eingereicht werden. Der Eintritt ist frei, gespielt wird für den Hut. Für Getränke wie Bier, Wein, Limo und Aperol Spritz sowie Pommes sorgt der Waldkiosk. Oder vielleicht wollt ihr entspannt mit dem leckeren Trink und coolen Beats ins Wochenende starten? Gibt's beides am Mauritiusplatz auf dem Sommermarkt. Alex von Neon Lights legt ab 19 Uhr auf. Dazu gibt's leckere Drinks, ganz viel Sommer- und Urlaubsatmosphäre und auch eine super Essensauswahl. Vom kleinen Snack bis hin zum umfangreichen Menü könnt ihr euch alles bestellen. Gemütlich am Tisch essen und dann natürlich ab 19 Uhr auch abtanzen oder ganz chillig im Liegestuhl den anderen zugucken. Heute ab 19 Uhr DJ und Urlaubsfeeling am Sommermarkt auf Mauritiusplatz. Der Eintritt ist frei. Tomatenfans, aufgepasst. Diesen Sonntag lädt die Orangerie Aukam in Wiesbaden von 11 bis 20 Uhr zum 5. Tomatenfest ein. Freut euch auf über 50 Tomatensorten, von Klassikern bis zu echten Raritäten. Leckere Spezialitäten wie Tomatenwurst, die beliebte Schnibbelparty mit Gastronomen Telly Hoban und Live-Musik und einem bunten Kinderprogramm. Außerdem könnt ihr die Biolandgärtnerei mit ihren Gewächshäusern entdecken und euch im Café im Palmenhaus stärken. Das Tomatenfest findet diesen Sonntag ab 11 Uhr in der Orangerie Aukam in Wiesbaden statt. Der Eintritt ist frei. Egal für was ihr euch entscheidet, Antenne Wiesbaden wünscht euch viel Spaß dabei.
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1: Habt ihr es schon gehört? Nach langer Sanierung hat das Waldschwimmbad Niedernhausen seit dem 11. Juli endlich wieder auf. Es ist nagelneu und mitten im Grün am Taunusrand.
2: Spaßfaktor!
1: Beim Spaßfaktor vergeben wir 5 von 5 Kiddie-Punkten. 3 Becken für alle. Ein Kleinkind-Planschbecken, ein Lichtschwimmerbecken mit Rutsche und ein 50-Meter-Sportbecken mit Sprungbrettern und Sprungturm. Und oben wartet noch ein Beachvolleyballfeld zum Auspowern.
2: Preis!
1: Beim Preisfaktor gibt es ebenfalls volle Punktzahl, 5 von 5 Kiddie-Punkten. Kinder und Jugendliche zahlen nur 2 Euro, Erwachsene 5 und der große Parkplatz ist kostenlos.
2: Gesamtfazit!
1: 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Ein perfekter, günstiger Sommertag für die ganze Familie unter alten Bäumen mit Taunusblick. Kommt an heißen Tagen am besten früh, packt 1-2 Euro fürs Schließfach ein und die frisch eingesäten Liegewiesen freuen sich über etwas Rücksicht. Der Tipp stammt übrigens von Florian alias OutdoorDad 2.0 und findet ihr auch in der Wauser Ausflugs-App für Familien. Und jetzt wünsche ich euch ein Wochenende voller kleiner und großer Wow-Momente. Eure Katrin von Wauser.
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1: Im Studio Katrin Brause-Zimmermann. Das Land Hessen will den Kampf gegen Spionage und hybride Bedrohungen verstärken. Das hat das Innenministerium in Wiesbaden mitgeteilt. Das Landesamt für Verfassungsschutz richtet dafür eine neue Abteilung ein, die sich ausschließlich mit Spionage, Sabotage und Einflussnahme fremder Staaten befassen soll. Außerdem werden die operative Aufklärung sowie der Schutz von Wirtschaft, Wissenschaft und Behörden neu organisiert. Die neue Ausrichtung soll die Arbeit des Verfassungsschutzes angesichts wachsender Bedrohungen aus dem Ausland stärken. Der Kirchenladen Schwalbe 6 in Wiesbaden unterstützt jetzt Familien mit Schulranzen zum Schulstart. Das hat das evangelische Dekanat Wiesbaden mitgeteilt. Bei der Aktion Federmäppchen wurden gut erhaltene Schulranzen und Schulmaterialien gesammelt. Dank zahlreicher Spenden können in diesem Jahr rund 80 Schulranzen an Kinder weitergegeben werden. Auch mehrere Kisten mit Federmäppchen, Heften, Stiften, Scheren und weiterem Schulmaterial wurden gesammelt. Zusätzlich kamen 1.500 Euro zusammen, mit denen zusätzlich zu den gebrauchten auch neue Ranzen gekauft wurden. Die Spenden gehen unter anderem an soziale Einrichtungen wie das KIEZ Schelmengraben und die Wiesbadener Tafel. Der mobile Wasserspielplatz Playfountain auf dem Kochbrunnenplatz wird um 2 Tage verlängert. Das hat die Stadt Wiesbaden mitgeteilt. Grund sind die anhaltende Hitze und die große Resonanz. Statt wie ursprünglich geplant bis Sonntag soll das kostenfreie Angebot bis einschließlich Dienstag zur Verfügung stehen. Auf einer rund 100 Quadratmeter großen Fläche erzeugen über 1000 elektronisch gesteuerte Wasserdüsen Fontänen mit einer Höhe von bis zu 4 Metern. Dabei sollen sie eine spielerische Abkühlung für Groß und Klein bieten. Nach einer Attacke in der Wiesbadener Innenstadt sucht die Polizei jetzt nach Zeugen. In der Nacht zum Donnerstag gegen 3.30 Uhr soll ein Unbekannter in der Schwalbacher Straße 2 Männer im Alter von 18 und 25 Jahren mit einem Schlagring angegriffen und ihnen ins Gesicht geschlagen haben. Anschließend flüchtet der Täter in Richtung Wellritzstraße und beleidigt die beiden Männer während seiner Flucht. Die Polizei hat die Ermittlungen aufgenommen und bittet Zeuginnen und Zeugen, die Hinweise geben können, sich zu melden. Die deutsche Frauenvolleyball-Nationalmannschaft trainiert derzeit in Wiesbaden. Bis Montag bereitet sich das Team am Platz der deutschen Einheit auf die Europameisterschaft vor, die am 20. August in Istanbul beginnt. Mit dabei ist auch Anastasia Cekulajew, die ihre Volleyballkarriere beim VC Wiesbaden begonnen hat. Außerdem bekommt der Nachwuchs des VC Wiesbaden die Chance, das Nationalteam beim Trainieren zu erleben und sich mit den Spielerinnen auszutauschen.
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2: Wir haben es sehr schön sonnig und es bleibt den ganzen Vormittag so. Nachmittags kann es sein, dass gelegentlich Wolken durchziehen, die wollen aber nur spielen. Die aktuellen Temperaturen an der Konzertmuschel im Kurpark, am Schiersteiner Hafen und hier bei unserem Studio in der Britta Arena 19 Grad. Und es geht heute noch hoch bis auf schöne, milde 26 Grad. Die 30 Grad Marke knacken wir erst wieder morgen, übermorgen. Nämlich morgen den ganzen Tag sonnig bis zu 30 Grad und am Sonntag ist es erstmal sonnig, nachmittags ein paar Wolken bis 34 Grad.
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2: A3 Köln Richtung Frankfurt zwischen Limburg Süd und Bad Camberg ist der linke Fahrstreifen wegen Mäharbeiten gesperrt. Alle anderen Straßen, da läuft es locker. Wir wünschen euch gute und sichere Fahrt.
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2: Da haben wir

0: Hier vom Ahmed einen Blitzer genannt bekommt. Der steht in der Holzstraße, Höhe der Pressberger Straße Richtung Schiersteiner. Da sind 30 erlaubt, ebenso 30. Und da steht auch ein mobiler Blitzer in der Leipziger Straße in Bierstadt. Und wenn du irgendwo einen mobilen Blitzer gesehen hast, sehr gerne anrufen oder eine WhatsApp schicken. Nummer ist die gleiche, Wiesbaden 952 69 869.
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1: Endlich wieder Freitag und auch endlich wieder Sport am Wochenende. Und bei unseren Wiesbadener Teams ist einiges los. Los geht's mit Volleyball.
0: VC Wiesbaden.
1: Da ist diese Woche die Saisonvorbereitung losgegangen und zwar mit neuem Trainer. Paul Senz übernimmt für die nächsten 3 Jahre beim VCW und steht ab sofort an der Seitenlinie unserer Volleyball-Ladies. Senz war vorher Co-Trainer beim Meister aus Schwerin. Auch für die Damen des VCW hat er sich schon so einiges überlegt.
2: Einmal reisen wir nach Paris. Ist natürlich für vermutlich alle ein ganz nettes Ausflugsziel, weil wir da Vorbereitungsturniere spielen. Und wir reisen nach Tschechien und das ist natürlich auch immer so ein kleines, das sind auch so kleine Schmankerl, dass man noch ein bisschen rauskommt. Da habe ich auch ein bisschen Wert drauf gelegt, dass wir eben Testspielgegner haben, die wir nicht in der deutschen Liga dann wieder sehen. Zumindest wenn wir da auswärts irgendwo hinfahren. Die sehen wir alle noch genug. Sondern dass wir wirklich ausländische Vereine sehen, dass wir mal rauskommen und das finde ich immer im gleichen Trotz so ein bisschen vor uns her schwimmen. Ja, das sind alles so Sachen, über die werden wir dann hoffentlich zusammenwachsen und nicht zu schnell und zu früh einen Lagerkoller entwickeln.
1: Diese Woche hat der VCW die Vorbereitung für die anstehende Saison gestartet. Das erste Spiel für unsere VCW-Damen und das neue Trainerteam dauert noch ein bisschen. Wir starten am 11. Oktober auswärts in Münster. Und beim Fußball geht die neue Saison jetzt schon weiter.
0: SV Wehen Wiesbaden.
1: Unser SV Wehen Wiesbaden empfängt zum Saisonauftakt morgen am Samstag Zweitliga-Absteiger Preußen Münster. SV Wehen Wiesbaden Cheftrainer Daniel Scherning hat uns vor dem Spiel gesagt:
3: Ja, die Vorfreude ist riesengroß. 6 Wochen Vorbereitung sind lang. 3 Monate zwischen dem letzten Spiel der dritten Liga und dem ersten Spieltag der neuen Saison sind auch eine lange Zeit. Ich freue mich, dass es wieder losgeht, dass es um Punkte geht. Ich glaube, wir haben durch die Vorbereitung, durch die Testspiele auch eine gewisse Vorfreude entstehen lassen und wissen natürlich, dass wir auf eine deutlich erneuerte Mannschaft aus Münster treffen, die einen neuen Trainer hat und auch mit einer gewissen Euphorie hier zum ersten Spieltag anreisen wird. Aber wir wollen uns auf uns fokussieren, das ist, glaube ich, vor dem ersten Spieltag immer ganz wichtig.
1: Für unseren SVW in Wiesbaden geht diesen Samstag die neue Saison los. Zum Auftaktduell kommt Preußen Münster hier in die Britta Arena. Anpfiff am Samstag ist um 14 Uhr.
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1: Und da können wir uns nächste Woche drauf freuen. Am Mittwoch gibt's zum allerersten Mal die Run 5 Teamstaffel hier bei uns in Wiesbaden. 5 Läuferinnen und Läufer sind ein Team. Jeder übernimmt eine 5 Kilometer lange Laufstrecke durch den Kurpark. Im Vordergrund stehen Teamgeist, Bewegung und der gemeinsame Spaß. Ab 17 Uhr am Mittwoch geht's los. Entweder mitrennen oder zugucken bei der ersten Run 5 Teamstaffel im Kurpark.
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1: Ich bin Diana Kramer. Nach dem Fund einer Sprengstoffdrohne auf dem Flughafen Leipzig-Halle laufen die Ermittlungen auf Hochtouren. Die Federführung übernommen hat inzwischen der Generalbundesanwalt. Aus den Ländern kommen Forderungen nach einem besseren Schutz der Flughäfen und es wird auch darüber diskutiert, wie gut die Drohnenabwehr hierzulande überhaupt funktioniert.
2: Die Ermittler gehen davon aus, dass die mit Sprengstoff beladene Drohne in der Nähe von ukrainischen Frachtflugzeugen gezielt zur Explosion gebracht werden sollte. Laut Experten ist Deutschland technologisch in der Lage, solche Angriffe abzuwehren. Allerdings ist nicht immer gleich klar, wer zuständig ist. Mal Bundespolizei, mal Landespolizei, im Notfall sogar die Bundeswehr. Für eine bessere Abstimmung fordert der Vorsitzende des Verteidigungsausschusses des Bundestags, Röwekamp, gegenüber dem RND eine zentrale Zuständigkeit beim Bundesinnenministerium. Katrin Müller, Nachrichtenredaktion.
1: Erste Folgen der Trockenheit sind im Supermarkt angekommen und wirken sich auch bei anhaltendem Regenmangel wahrscheinlich noch weiter aus. Nach Angaben von Marktbeobachtern ist Gemüse in zahlreichen Fällen für die Verbraucher teurer geworden. Gurken, Paprika, Salat und Kohl wird wegen der knappen Versorgungslage teurer. Bei Obst überwiegen hingegen günstigere Preise als im letzten Jahr. Der Gewinn beim Nutzfahrzeughersteller Daimler Truck ist im zweiten Quartal um 48% eingebrochen. Im Vorjahresvergleich sank das Konzernergebnis von 245 Millionen Euro auf 128 Millionen, teilte der DAX-Konzern mit. Vor allem die hohen Zölle hätten sich weiterhin belastend auf das Ergebnis ausgewirkt, heißt es. Daimler Truck hatte bereits 2025 ein Sparprogramm aufgelegt, um die laufenden Kosten um mehr als 1 Milliarde Euro zu senken. In Deutschland sollen bis 2030 etwa 5000 Stellen wegfallen. Zum Sport. Mit dem Duell zweier Traditionsvereine startet die 53. Saison in der zweiten Fußball-Bundesliga. Der VfL Bochum empfängt zum Auftakt heute Abend Hertha BSC.
3: Sowohl Bochum als auch Hertha gehen mit einigen Fragezeichen in die neue Saison. Bei beiden Clubs hat sich personell viel verändert. Vom Aufstieg will diesmal keiner offen reden. Saisonziel ist ein einstelliger Tabellenplatz. Topfavorit ist der VfL Wolfsburg. Der Bundesliga-Absteiger will sofort zurück in Liga 1. Thomas Brock, Sportredaktion.
1: Anstoß in Bochum ist heute um 20.30 Uhr.
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4: Schönen guten Morgen, es ist kurz nach 10, das Wetter. Ja, am Vormittag haben wir Sonne, nachmittags ziehen gelegentlich Wolken durch. Die Temperaturen aktuell an der Konzertmuschel im Kurpark am Schiersteiner Hafen und hier bei unserem Studio in der Britta Arena 20 Grad. Und die gehen heute noch hoch bis auf 26 Grad. Und besonders schön wird es jetzt wieder am Wochenende, das ist ja auch gut so. Morgen am Samstag den ganzen Tag sonnig bis 30 Grad und am Sonntag erstmal sonnig. Dann kommen ein paar Wolken dazu und bis 34 Grad.
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4: A3 Köln Richtung Frankfurt zwischen Limburg Süd und Bad Camberg, da wird gearbeitet. Da ist nämlich der linke Fahrstreifen wegen Mehrarbeiten gesperrt. Auf den restlichen Straßen in und um Wiesbaden alles entspannt. Wir wünschen euch gute und sichere Fahrt.

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1: 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Für das Gramm Gold bekommt man aktuell 119,88 € und für das Gramm Silber 1,79 €.
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1: Im Studio Katrin Brause-Zimmermann. Nach 2 Tagen ist der große Waldbrand zwischen Bad Schwalbach und Taunusstein gelöscht. Rund 25.000 Quadratmeter Wald waren von den Flammen betroffen. Mehr als 1.100 Einsatzkräfte von Feuerwehr, THW, Hilfsorganisationen und Hessenforst waren im Einsatz. Erschwert wurden die Löscharbeiten durch starken Wind, Trockenheit, steiles Gelände und immer wieder aufflammende Glutnester. 4 Einsatzkräfte wurden leicht verletzt. Die Einsatzkräfte sind noch durch umfangreiche Nachlösch- und Aufräumarbeiten im Einsatz. Die Feuerwehr bittet daher darum, das betroffene Waldgebiet nicht zu betreten und Absperrungen zu beachten. Die Start-up-Cruise muss verschoben werden. Das hat die Industrie- und Handelskammer Wiesbaden mitgeteilt. Der Grund ist das Niedrigwasser im Rhein. 8 Start-ups hätten am kommenden Mittwoch auf der Bühne um Platz 1 gekämpft. Über 700 Gäste waren angemeldet. Anfang der Woche waren die IHK Wiesbaden und die IHK für Rheinhessen davon auch ausgegangen, dass das Event mit geänderten Anlegestellen durchgeführt werden kann. Doch das Schiff, die Rheinstar, kann wegen des historischen Niedrigwassers nicht fahren. Die Start-up-Cruise soll allerdings Mitte Mai nächsten Jahres unter Beibehaltung des Konzeptes nachgeholt werden. Der mobile Wasserspielplatz Playfontaine auf dem Kochbrunnenplatz wird um 2 Tage verlängert. Das hat die Stadt Wiesbaden mitgeteilt. Grund sind die anhaltende Hitze und die große Resonanz. Statt wie ursprünglich geplant bis Sonntag soll das kostenfreie Angebot bis einschließlich Dienstag zur Verfügung stehen. Auf einer rund 100 Quadratmeter großen Fläche erzeugen über 1000 elektronisch gesteuerte Wasserdüsen Fontänen mit einer Höhe von bis zu 4 Metern. Dabei sollen sie eine spielerische Abkühlung für Groß und Klein bieten. Der Polizeisportverein Grün-Weiß Wiesbaden e.V. richtet am Wochenende den 2. Marsch der Wertschätzung aus. Der Marsch soll für Zusammenhalt, Respekt und gesellschaftliches Miteinander stehen. Start ist um 10.30 Uhr am Vereinsheim des Vereins in der Hollerbornstraße. Die Startgebühr von 16 Euro kommt der Initiative Amitum Kids zugute. Im Anschluss gibt es ein gemeinsames Beisammensein mit Essen und Getränken. Anmeldungen sind ab 9.30 Uhr möglich. Auch Hessens Innenminister Roman Posek hat den Marsch mit einer Videobotschaft begrüßt und das Engagement des Vereins hervorgehoben. Die Kicker vom SVW in Wiesbaden starten morgen in die neue Drittligasaison. Zum Auftakt ist Preußen Münster zu Gast in der Britta Arena. Nach einer intensiven Vorbereitung blickt der SVW optimistisch auf den Saisonstart. Zum Spiel Cheftrainer Daniel Scherning.
2: Wir wollen uns auf uns fokussieren. Das ist, glaube ich, vor dem ersten Spieltag immer ganz wichtig, weil die Eindrücke, die du dann vom Gegner hast, die sind natürlich auch aus Testspielen, nicht aus dem Wettkampf in der Liga. Dementsprechend wollen wir so ein bisschen auch klar die Leistung, die wir in vielen der Testspiele, die wir hatten, die wir da gezeigt haben, die wollen wir am Samstag auf Platz kriegen, um dann auch eine Basis dafür zu legen, als Sieger vom Platz gehen zu können.
1: Verzichten muss Scherning allerdings auf Donny Bogicevic und Florian Hübner, die verletzungsbedingt ausfallen. Anstoß in Wiesbaden ist morgen um 14 Uhr.
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3: Ja, am Vormittag haben wir Sonne. Nachmittags ziehen gelegentlich Wolken durch. Die Temperaturen aktuell an der Konzertmuschel im Kurpark am Schiersteiner Hafen und hier bei uns am Studio in der Britta Arena 20 Grad. Und die gehen heute noch hoch bis auf 26 Grad. Und besonders schön wird es jetzt wieder am Wochenende. Das ist ja auch gut so. Morgen am Samstag den ganzen Tag sonnig bis 30 Grad. Und am Sonntag erstmal sonnig, dann kommen ein paar Wolken dazu und bis 34 Grad.
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3: A3 Köln Richtung Frankfurt zwischen Limburg Süd und Bad Camberg. Da wird gearbeitet. Da ist nämlich der linke Fahrstreifen wegen Mehrarbeiten gesperrt. Auf den restlichen Straßen in und um Wiesbaden alles entspannt. Wir wünschen euch gute und sichere Fahrt.

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1: Und er läuft und läuft und läuft.
2: An dem Tag, ohne irgendeinen besonderen Grund, beschloss ich ein bisschen zu laufen. Ich lief bis zum Ende der Straße und als ich da ankam, dachte ich, vielleicht kann ich auch bis zum Ende der Stadt laufen.
3: Erlitt Präsident Carter einen Hitzschlag und fiel in die Arme.
2: Als ich da ankam, dachte ich, ich kann ja vielleicht mal quer durch Greenbow County laufen. Und als ich merkte, dass ich so weit gekommen war, dachte ich, ich kann vielleicht auch durch den schönen Staat Alabama laufen. Das habe ich dann gemacht. Ich lief quer durch Alabama.
1: Ja, nee, nicht er, sondern Filippo Laisa, Langstreckenläufer und Rekordrenner beim 25-Stunden-Lauf. Jetzt am Sonntag läuft Filippo auch wieder, aber anders wie bei Forrest Gump hat Filippo einen echt besonderen Grund. Er ist nicht einfach so losgelaufen.
4: Ja, ich laufe ja schon seit Anfang des Jahres für das Hospiz Advena in Wiesbaden und habe diverse Läufe gemacht und Aktionen gemacht. Und jetzt am Sonntag machen wir einen gemeinsamen Mehrbewegentag. Man kann prinzipiell überall in Deutschland, auf der Welt laufen, spazieren gehen, walken, ans Hospiz denken und hinterher was spenden. Aber ich persönlich werde am Sonntag von 10 bis 16 Uhr unter anderem mit Anthony, auch der ist in Wiesbaden sehr bekannt, werden wir 6 Stunden unsere Runden drehen im Kurpark. Und jeder, der möchte, kann gerne vorbeikommen, kann eine Stunde mitlaufen, kann eine Runde mitlaufen, kann 3 Stunden mitlaufen, kann 6 Stunden mitlaufen, kann einfach vorbeikommen, uns anfeuern. Und ja, freue mich, wenn jemand von euch mal vorbeischaut und meine Aktion unterstützt.
1: Filippo läuft zugunsten des Hospiz Advena hier in Wiesbaden, einfach weil er das Thema und die Hospizarbeit total wichtig findet.
4: Ich war letztes Jahr im Oktober, glaube ich, das erste Mal im Hospiz und habe gesehen, mit wie viel Herzblut und Leidenschaft man da arbeitet, was ein Hospiz überhaupt ist. Und es ist tatsächlich eine sehr lohnenswerte Sache, die man nicht so auf dem Schirm hat. Tod ist ja jetzt nicht unbedingt das, wo wir gerne jeden Tag dran denken, aber es ist wertvoll und wichtig, was die da tun, damit die letzten Tage dann auch wirklich schön sein können für Menschen und auch für die Angehörigen. Und ja, seitdem ich das erste Mal da war, wusste ich, ich muss mal was tun und dieses Jahr ist Hospizjahr.
1: Am Sonntag wird wieder gelaufen und zwar quer durch den Kurpark. Eine besonders schöne Runde, findet Filippo.
4: Das ist ein sehr schönes Ambiente. Mit Blick aufs Kurhaus, du hast den See da zwischendrin, es plätschert. Du hast ein bisschen Schatten, das geht ein bisschen hoch und ein bisschen runter. Es ist einfach eine tolle Runde. Und es ist immer was los. Ich war jetzt am Sonntag tatsächlich mal ein bisschen mental testen, wie das ist, wieder im Kreis zu laufen. Das ist schon ein bisschen länger her, dass ich das gemacht habe. Und ja, nebendran wird Yoga gemacht, da sitzen ein paar Rentner, da sitzen ein paar Spaziergänger, da spielen Kinder. Es ist einfach ein schönes Flair, ein schönes Ambiente, deswegen der Kurpark.
1: Also, wenn ihr auch unterstützen oder einfach nur zugucken wollt, vielleicht auch mitlaufen, kommt vorbei. Diesen Sonntag im Kurpark wird gelaufen, für den guten Zweck und zugunsten vom Wiesbadener Hospiz Advena.

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1: Ich bin Diana Kramer. Nach dem Fund einer Sprengstoffdrohne auf dem Leipziger Flughafen hat der Vorstandschef des Rüstungskonzerns Rheinmetall, Armin Papperger, mehr Anstrengungen Deutschlands bei der Drohnenabwehr angemahnt. Deutschland sei nicht ausreichend geschützt vor solchen Attacken, sagte Papperger der dpa.
2: Drohnen sehr schnell erkennen und dann notfalls auch abschießen, das muss möglich sein, sagt der Rheinmetall-Chef. Aber Deutschland sei noch nicht überall mit der entsprechenden Abwehrtechnologie ausgestattet, warnt er, obwohl die grundsätzlich vorhanden sei. Als erstes müsse aber definiert werden, was geschützt werden solle. Denn neben Flughäfen gäbe es weitere potenzielle Ziele, die zur sogenannten kritischen Infrastruktur zählen. Rheinmetall und andere Rüstungskonzerne entwickeln Systeme zur Früherkennung und Abwehr von Drohnen. Thomas Thonfeld, Nachrichtenredaktion.
1: Die deutschen Exporte sind trotz aller Belastungen durch den Iran-Krieg im Juni auf einen Rekordwert gestiegen. Insgesamt wurden Waren im Wert von mehr als 139 Milliarden Euro ins Ausland ausgeführt. Die Exporte sind damit den fünften Monat in Folge gewachsen und erweisen sich als Stütze für die schwächelnde deutsche Wirtschaft. Die USA blieben mit einem Volumen von gut 12 Milliarden Euro der wichtigste Einzelabsatzmarkt. E-Scooter-Fahrer ziehen sich bei Unfällen deutlich häufiger Kopfverletzungen und Schädigungen innerer Organe zu als Motorrad- oder Fahrradfahrer. Zu diesem Ergebnis kommt eine aktuelle britische Studie.
3: Das Risiko für ein Schädel-Hirn-Trauma ist bei E-Scooter-Unfällen fast doppelt so hoch wie bei Radfahrern und mehr als dreimal so hoch wie bei Motorradfahrern. Ursache dafür sind laut den Forschern vor allem, dass Scooterfahrer kaum Helme tragen und die stehende Fahrposition. Bei abruptem Bremsen werden Fahrer leicht kopfüber nach vorn über den Lenker geschleudert. Auffällig ist laut den Forschern auch der hohe Anteil von Minderjährigen unter den Schwerverletzten. Die Autoren der Studie plädieren für strengere Sicherheitsregeln, eine Helmpflicht und geschützte Fahrspuren. Aus London, Philipp Detlefs.
1: In Thailand sind bei einem Schusswaffenangriff an einer Schule nördlich von Bangkok mindestens 7 Menschen getötet und mehr als ein Dutzend weitere verletzt worden. Nach ersten Informationen soll es sich bei den Toten um 3 Lehrer und 3 Schüler sowie den jugendlichen Täter handeln. Der genaue Tathergang und das Motiv sind zunächst unklar.
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4: Zum letzten Tag der Woche und zum letzten Tag auch der Ferien. Wieder richtig, richtig schön. Die Sonne scheint und dazu Sommertemperaturen von angenehmen 26 Grad. Also ich finde es zumindest jetzt angenehm im Gegensatz zu den ganzen anderen Tagen. Noch sind wir aber bei 22 Grad aktuell an der Burg Sonnenberg am Kochbrunnenplatz und auch hier am Studio an der Britta Arena. Und ja, das heute, wie gesagt, das sollten wir auch nochmal richtig genießen, denn am Wochenende geht es wieder richtig rund. Ich habe mal geschaut, der Antenne Wiesbaden Wetter. Samstag, da gehen die Temperaturen wieder hoch auf 30 Grad. Sonntag dann sogar wieder 33 im Petto und viele Sonnenstunden ohne Regen. Ja, und die Abkühlung, die müssen wir uns dann im Freibad holen oder an der nächsten Eisdiele.
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4: Vorsicht auf der A66 Frankfurt Richtung Wiesbaden zwischen Wallau und Wiesbaden-Nordenstadt. Da liegen Reifenteile auf der Fahrbahn und ein defekter LKW steht da auch noch rum. Also bitte, bitte aufpassen. Und auf der A3 Köln Richtung Frankfurt zwischen Limburg-Süd und Bad Camberg. Da ist der linke Fahrstreifen wegen Mäharbeiten gerade gesperrt. Aber es läuft gut dran vorbei. Antenne Wiesbaden wünscht euch eine gute Fahrt.
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4: Blitzermarathon in Hessen und dementsprechend ja auch hier in Bierstadt auf der Leipziger Straße. Da steht einer, hier dürft ihr maximal 30 fahren. Dann auf der Holzstraße in Dotzheim, Höhe der Pressberger Straße, Richtung Schiersteiner. Ja, da steht auch einer noch rum und da auch 30. Und den hat uns Antenne Wiesbaden-Hörer Ahmed gemeldet. Vielen Dank fürs Melden. Und dann haben wir noch einen in Kelzerbach auf dem Grenzweg. Da ein bisschen schneller bei 50 dürft ihr da fahren. Und ansonsten, wenn ihr noch was gesehen habt, einen Blitzer, einen Stau oder auch einen Unfall, dann ruft gerne durch unter der 0611 952 69 8 und dann nochmal die 69.

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1: Gitarrenklänge, Sommerabend und gemeinsames Singen. Am Waldkiosk wird Musik zum Mitmachen. Heute ab 20 Uhr lädt das Schloss Freudenberg zum Liedermacherabend am Waldkiosk ein. Bereits ab 19 Uhr ist Einlass. Freut euch auf einen gemütlichen Abend unter der Lichterkette im Schlosspark. Mit Kontrabass, Gitarre und Stimme entstehen musikalische Momente zum Zuhören, Mitsingen und Genießen. Auch eigene Liedwünsche können eingereicht werden. Der Eintritt ist frei, gespielt wird für den Hut. Für Getränke wie Bier, Wein, Limo und Aperol Spritz sowie Pommes sorgt der Waldkiosk. Oder vielleicht wollt ihr entspannt mit dem leckeren Trink und coolen Beats ins Wochenende starten? Gibt's beides am Mauritiusplatz auf dem Sommermarkt. Alex von Neon Lights legt ab 19 Uhr auf. Dazu gibt's leckere Drinks, ganz viel Sommer- und Urlaubsatmosphäre und auch eine super Essensauswahl. Vom kleinen Snack bis hin zum umfangreichen Menü könnt ihr euch alles bestellen. Gemütlich am Tisch essen und dann natürlich ab 19 Uhr auch abtanzen oder ganz chillig im Liegestuhl den anderen zugucken. Heute ab 19 Uhr DJ und Urlaubsfeeling am Sommermarkt auf Mauritiusplatz. Der Eintritt ist frei. Tomatenfans, aufgepasst. Diesen Sonntag lädt die Orangerie Aukam in Wiesbaden von 11 bis 20 Uhr zum 5. Tomatenfest ein. Freut euch auf über 50 Tomatensorten, von Klassikern bis zu echten Raritäten. Leckere Spezialitäten wie Tomatenwurst, die beliebte Schnippelparty mit Gastronomen Telly Hoban und Live-Musik und einem bunten Kinderprogramm. Außerdem könnt ihr die Bioland-Gärtnerei mit ihren Gewächshäusern entdecken und euch im Café im Palmenhaus stärken. Das Tomatenfest findet diesen Sonntag ab 11 Uhr in der Orangerie Aukam in Wiesbaden statt. Der Eintritt ist frei. Egal für was ihr euch entscheidet, Antenne Wiesbaden wünscht euch viel Spaß dabei.
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0: Wissenschaft und Behörden neu organisiert. Die Neuausrichtung soll die Arbeit des Verfassungsschutzes angesichts wachsender Bedrohungen aus dem Ausland stärken. Der Kirchenladen Schwalbe 6 in Wiesbaden unterstützt jetzt Familien mit Schulranzen zum Schulstart. Das hat das evangelische Dekanat Wiesbaden mitgeteilt. Bei der Aktion Federmäppchen wurden gut erhaltene Schulranzen und Schulmaterialien gesammelt. Dank zahlreicher Spenden können in diesem Jahr rund 80 Schulranzen an Kinder weitergegeben werden. Auch mehrere Kisten mit Federmäppchen, Heften, Stiften, Scheren und weiterem Schulmaterial wurden gesammelt. Zusätzlich kamen 1.500 Euro zusammen, mit denen zusätzlich zu den gebrauchten auch neue Ranzen gekauft wurden. Die Spenden gehen unter anderem an soziale Einrichtungen wie das KIEZ Schelmengraben und die Wiesbadener Tafel. Der mobile Wasserspielplatz Playfontaine auf dem Kochbrunnenplatz wird um 2 Tage verlängert. Das hat die Stadt Wiesbaden mitgeteilt. Grund sind die anhaltende Hitze und die große Resonanz. Statt wie ursprünglich geplant bis Sonntag soll das kostenfreie Angebot bis einschließlich Dienstag zur Verfügung stehen. Auf einer rund 100 Quadratmeter großen Fläche erzeugen über 1000 elektronisch gesteuerte Wasserdüsen Fontänen mit einer Höhe von bis zu 4 Metern. Dabei sollen sie eine spielerische Abkühlung für Groß und Klein bieten. Nach einer Attacke in der Wiesbadener Innenstadt sucht die Polizei jetzt nach Zeugen. In der Nacht zum Donnerstag gegen 3.30 Uhr soll ein Unbekannter in der Schwalbacher Straße 2 Männer im Alter von 18 und 25 Jahren mit einem Schlagring angegriffen und ihnen ins Gesicht geschlagen haben. Anschließend flüchtet der Täter in Richtung Wellritzstraße und beleidigt die beiden Männer während seiner Flucht. Die Polizei hat die Ermittlungen aufgenommen und bittet Zeuginnen und Zeugen, die Hinweisen geben können, sich zu melden. Die deutsche Frauenvolleyball-Nationalmannschaft trainiert derzeit in Wiesbaden. Bis Montag bereitet sich das Team am Platz der deutschen Einheit auf die Europameisterschaft vor, die am 20. August in Istanbul beginnt. Mit dabei ist auch Anastasia Tschekulajew, die ihre Volleyballkarriere beim VC Wiesbaden begonnen hat. Außerdem bekommt der Nachwuchs des VC Wiesbaden die Chance, das Nationalteam beim Trainieren zu erleben und sich mit den Spielerinnen auszutauschen.
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2: Das ist eine 10 von 10 heute. Endlich mal nicht so ganz so knallerheiß und trotzdem mit ganz vielen Sonnenstunden. Wir sind noch bei 22 Grad aktuell an der Burg Sonnenberg am Kochbrunnenplatz und natürlich hier auch am Studio an der Britta Arena. Bis zu 26 Grad sind aber noch am Nachmittag drin. Aber ich finde, das reicht dann auch. Das ist ein super Sommerwetter und das sollten wir auch heute nochmal richtig genießen, denn am Wochenende, da geht es dann nochmal richtig rund. Der Antenne Wiesbaden Wettertrend, ja, am Samstag, da gehen die Temperaturen dann wieder richtig hoch auf 30 Grad und Sonntag dann sogar 33. Viele Sonnenstunden ohne Regen in Sicht, aber ja, da müssen wir dann für die Abkühlung auch ins Schwimmbad.
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2: Hallo auf die Straßen, auf der A66, Frankfurt Richtung Wiesbaden zwischen Wallau und Wiesbaden-Nordenstadt. Da steht ein defekter LKW auf dem Standstreifen. Hier aufpassen bitte, aber es läuft gut dran vorbei. Antenne Wiesbaden wünscht euch eine gute Fahrt.
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2: Die aktuellsten gerade auf dem Siegfriedring in Südost, da blitzen sie am besten 50 fahren, sonst wird's teuer. In Bierstadt auf der Leipziger Straße, hier dürft ihr 30 fahren und auf der Holzstraße in Dotzheim, Höhe Bressberger Straße Richtung Schierstein, ja, da ist auch noch einer und da auch in der 30er-Zone. Und wenn du noch was gesehen hast, dann ruf doch gerne mal durch unter der Wiesbaden 952 69 8 und dann nochmal die 69.
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1: Und er läuft und läuft und läuft.
2: An dem Tag, ohne irgendeinen besonderen Grund, beschloss ich ein bisschen zu laufen. Ich lief bis zum Ende der Straße und als ich da ankam, dachte ich, vielleicht kann ich auch bis zum Ende der Stadt laufen.
3: Präsident Carter einen Hitzschlag und fiel in die Arme.
2: Als ich da ankam, dachte ich, ich kann ja vielleicht mal quer durch Greenbow County laufen. Und als ich merkte, dass ich so weit gekommen war, dachte ich, ich kann vielleicht auch durch den schönen Staat Alabama laufen. Das habe ich dann gemacht. Ich lief quer durch Alabama.
1: Ja, nee, nicht er, sondern Filippo Laisa, Langstreckenläufer und Rekordrenner beim 25-Stunden-Lauf. Jetzt am Sonntag läuft Filippo auch wieder, aber anders wie bei Forrest Gump hat Filippo einen echt besonderen Grund. Er ist nicht einfach so losgelaufen.
4: Ja, ich laufe ja schon seit Anfang des Jahres für das Hospiz Advena in Wiesbaden und habe diverse Läufe gemacht und Aktionen gemacht. Und jetzt am Sonntag machen wir einen gemeinsamen Mehr-Bewegen-Tag. Man kann prinzipiell überall in Deutschland, auf der Welt laufen, spazieren gehen, walken, ans Hospiz denken und hinterher was spenden. Aber ich persönlich werde am Sonntag von 10 bis 16 Uhr unter anderem mit Anthony, auch der ist in Wiesbaden sehr bekannt, werden wir 6 Stunden unsere Runden drehen im Kurpark. Und jeder, der möchte, kann gerne vorbeikommen, kann eine Stunde mitlaufen, kann eine Runde mitlaufen, kann 3 Stunden mitlaufen, kann 6 Stunden mitlaufen, kann einfach vorbeikommen, uns anfeuern. Und ja, ich freue mich, wenn jemand von euch mal vorbeischaut und meine Aktion unterstützt.
1: Filippo läuft zugunsten des Hospiz Advena hier in Wiesbaden, einfach weil er das Thema und die Hospizarbeit total wichtig findet.
4: Ich war letztes Jahr im Oktober, glaube ich, das erste Mal im Hospiz und habe gesehen, mit wie viel Herzblut und Leidenschaft man da arbeitet, was ein Hospiz überhaupt ist. Und es ist tatsächlich eine sehr lohnenswerte Sache, die man nicht so auf dem Schirm hat. Tod ist ja jetzt nicht unbedingt das, was wir, wo wir gerne jeden Tag dran denken, aber es ist wertvoll und wichtig, was die da tun, damit die letzten Tage dann auch wirklich schön sein können für Menschen und auch für die Angehörigen. Und ja, seitdem ich das erste Mal da war, wusste ich, ich muss mal was tun und dieses Jahr ist Hospizjahr.
1: Am Sonntag wird wieder gelaufen und zwar quer durch den Kurpark. Eine besonders schöne Runde, findet Filippo.
4: Das ist ein sehr schönes Ambiente. Mit Blick aufs Kurhaus, du hast den See da zwischendrin, es plätschert. Du hast ein bisschen Schatten, das geht ein bisschen hoch, ein bisschen runter. Es ist einfach eine tolle Runde. Und es ist immer was los. Ich war jetzt am Sonntag tatsächlich mal ein bisschen mental testen, wie das ist, wieder im Kreis zu laufen. Das ist schon ein bisschen länger her, dass ich das gemacht habe. Und ja, nebendran wird Yoga gemacht, da sitzen ein paar Rentner, da sitzen ein paar Spaziergänger, da spielen Kinder. Es ist einfach ein schönes Flair, ein schönes Ambiente, deswegen der Kurpark.
1: Also, wenn ihr auch unterstützen oder einfach nur zugucken wollt, vielleicht auch mitlaufen, kommt vorbei. Diesen Sonntag im Kurpark wird gelaufen, für den guten Zweck und zugunsten vom Wiesbadener Hospiz Advena.

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1: Endlich wieder Freitag und auch endlich wieder Sport am Wochenende. Und bei unseren Wiesbadener Teams ist einiges los. Los geht's mit Volleyball.
0: VC Wiesbaden.
1: Da ist diese Woche die Saisonvorbereitung losgegangen und zwar mit neuem Trainer. Paul Senz übernimmt für die nächsten 3 Jahre beim VCW und steht ab sofort an der Seitenlinie unserer Volleyball-Ladies. Senz war vorher Co-Trainer beim Meister aus Schwerin. Auch für die Damen des VCW hat er sich schon so einiges überlegt.
2: Einmal reisen wir nach Paris. Das ist natürlich für vermutlich alle ein ganz nettes Ausflugsziel, weil wir da Vorbereitungsturniere spielen. Und wir reisen nach Tschechien und das ist natürlich auch immer so ein kleines, das sind auch so kleine Schmankerl, dass man noch ein bisschen rauskommt. Da habe ich auch ein bisschen Wert drauf gelegt, dass wir eben Testspielgegner haben, die wir nicht in der deutschen Liga dann wieder sehen. Zumindest wenn wir da auswärts irgendwo hinfahren. Die sehen wir alle noch genug. Sondern, dass wir wirklich ausländische Vereine sehen, dass wir mal rauskommen und dass wir nicht immer im gleichen Trotz so ein bisschen vor uns her schwimmen. Ja, das sind alles so Sachen, über die werden wir dann hoffentlich zusammenwachsen und nicht zu schnell und zu früh einen Lagerkoller entwickeln.
1: Diese Woche hat der VCW die Vorbereitung für die anstehende Saison gestartet. Das erste Spiel für unsere VCW-Damen und das neue Trainerteam dauert noch ein bisschen. Wir starten am 11. Oktober auswärts in Münster. Und beim Fußball geht die neue Saison jetzt schon weiter.
0: SV Wehen Wiesbaden.
1: Unser SV Wehen Wiesbaden empfängt zum Saisonauftakt morgen am Samstag Zweitliga-Absteiger Preußen Münster. SV Wehen Wiesbaden Cheftrainer Daniel Scherning hat uns vor dem Spiel gesagt:
3: Ja, die Vorfreude ist riesengroß. 6 Wochen Vorbereitung sind lang. 3 Monate zwischen dem letzten Spiel der dritten Liga und dem ersten Spieltag der neuen Saison sind auch eine lange Zeit. Ich freue mich, dass es wieder losgeht, dass es um Punkte geht. Ich glaube, wir haben durch die Vorbereitung, durch die Testspiele auch eine gewisse Vorfreude entstehen lassen und wissen natürlich, dass wir auch eine deutlich erneuerte Mannschaft aus Münster treffen, die einen neuen Trainer hat und auch mit einer gewissen Euphorie hier zum ersten Spieltag anreisen wird. Aber wir wollen uns auf uns fokussieren, das ist, glaube ich, vor dem ersten Spieltag immer ganz wichtig.
1: Für unseren SVW in Wiesbaden geht diesen Samstag die neue Saison los. Zum Auftaktduell kommt Preußen Münster hier in die Britta Arena. Anpfiff am Samstag ist um 14 Uhr.
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1: Und da können wir uns nächste Woche drauf freuen. Am Mittwoch gibt's zum allerersten Mal die Run 5 Teamstaffel hier bei uns in Wiesbaden. 5 Läuferinnen und Läufer sind ein Team. Jeder übernimmt eine 5 Kilometer lange Laufstrecke durch den Kurpark. Im Vordergrund stehen Teamgeist, Bewegung und der gemeinsame Spaß. Ab 17 Uhr am Mittwoch geht's los. Entweder mitrennen oder zugucken bei der ersten Run 5 Teamstaffel im Kurpark.
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1: Ich bin Diana Kramer. Der Fund einer mit Sprengstoff beladenen Drohne am Flughafen Leipzig-Halle beschäftigt Politik und Justiz. Nach dem Vorfall hat nun der Nationale Sicherheitsrat getagt. Das Gremium kam unter dem Vorsitz von Kanzler Friedrich Merz telefonisch zusammen, teilte ein Regierungssprecher mit. Die Ermittlungen laufen derweil weiter.
2: Die Ermittler gehen davon aus, dass die mit Sprengstoff beladene Drohne in der Nähe von ukrainischen Frachtflugzeugen gezielt zur Explosion gebracht werden sollte. Laut Experten ist Deutschland technologisch in der Lage, solche Angriffe abzuwehren. Allerdings ist nicht immer gleich klar, wer zuständig ist. Mal Bundespolizei, mal Landespolizei, im Notfall sogar die Bundeswehr. Für eine bessere Abstimmung fordert der Vorsitzende des Verteidigungsausschusses des Bundestags, Röwekamp, gegenüber dem RND eine zentrale Zuständigkeit beim Bundesinnenministerium. Katrin Müller, Nachrichtenredaktion.
1: Hoffnung für unsere Wirtschaft. Trotz Irankrieg und US-Handelsstreit sind die deutschen Exporte im Juni auf einen Rekordwert gestiegen. Kalender- und saisonbereinigt gingen Waren im Wert von 139,3 Milliarden Euro ins Ausland, teilte das Statistische Bundesamt mit.
3: Die Exporte sind damit den fünften Monat in Folge gewachsen und haben jetzt auch den fast vier Jahre alten Exportrekord übertroffen. Vor allem das Geschäft mit dem europäischen Ausland erweist sich weiter als stabile Säule. Besonders kräftig haben Verkäufe nach Großbritannien zugelegt. Dagegen ist das US-Geschäft kräftig zurückgegangen. Trotzdem bleiben die USA mit einem Volumen von gut 12 Milliarden Euro der wichtigste Einzelabsatzmarkt. Und das ist auch immer noch etwa doppelt so viel Exportgeschäft wie mit China. Thomas Tonfeld, Berlin.
1: Der Facebook-Konzern Meta soll nach einer Gerichtsentscheidung im US-Bundesstaat New Mexico mehr als eine halbe Milliarde Dollar für Hilfen an Kinder zahlen, die durch Nutzung sozialer Medien Schaden genommen haben. Außerdem müssen in dem Bundesstaat zusätzliche Einschränkungen für Nutzer im Alter unter 18 eingeführt werden. Sie sollen maximal 90 Stunden pro Woche bei Facebook oder Instagram verbringen dürfen. Meta will in Berufung gehen. Zum Sport, und da gab es die nächste Medaille bei der Schwimm-EM in Paris. Isabel Gose aus Magdeburg holte im Knockout-Sprint mit einem Startzielsieg Gold im Freiwasserschwimmen. Das Rennen stand wegen der Wasserqualität in der Seine bis kurz vor Start auf der Kette.
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4: Also wenn ich das Wetter heute bewerten dürfte, dann würde ich es auf jeden Fall mit einer 10 von 10 bewerten. Denn ich finde, es ist endlich mal nicht so knallerheiß wie die letzten Tage und trotzdem mit viel Sonne und so einem lauen Lüftchen zur Abkühlung. Also eigentlich ein perfekter Sommertag, zumindest hier in Deutschland. Wir sind noch bei 23 Grad aktuell an der Burg Sonnenberg, am Kochbrunnenplatz und am Studio an der Britta Arena. Und es kann nur noch, in Anführungszeichen, bis zu 26 Grad werden. Das heißt, ganz entspannt auch an diesem Freitag. Und das letzte Wochenende der Ferien, das hat es aber dann nochmal in sich. Der Antenne Wiesbaden-Wettertrend. Wir haben mal geguckt. Ja, Samstag gehen die Temperaturen wieder hoch auf 30 Grad, Sonntag dann sogar 33. Viele Sonnenstunden, aber kein Regen, heißt, es bleibt trocken. Ja, und deswegen müssen wir dann einfach alle abschnell ins Freibad und auch in die nächste Eisdiele.
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4: Hallo auf die Straßen, nichts los, kommt gut an.
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4: Geblitzt wird auf dem Siegfriedring in Südost. Da blitzen sie bei 50. In Bierstadt auf der Leipziger Straße. Hier dürft ihr maximal 30 fahren und ebenfalls Tempo 30 halten auf der Holzstraße in Dotzheim, Höhe der Pressberger Straße Richtung der Schiersteiner. Den hat uns Antenne Wiesbaden Hörer Ahmed gemeldet. Vielen, vielen Dank. Und wenn du einen gesehen hast, dann mach's wie Ahmed und ruf uns einfach mal an oder schreib eine WhatsApp rein unter der 0611 952 69 8 und dann nochmal die 69.
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0: Zahlreiche Nachlösch- und Aufräumarbeiten im Einsatz. Die Feuerwehr bittet daher darum, das betroffene Waldgebiet nicht zu betreten und Absperrungen zu beachten. Die Start-up-Cruise muss verschoben werden. Das hat die Industrie- und Handelskammer Wiesbaden mitgeteilt. Der Grund ist das Niedrigwasser im Rhein. 8 Start-ups hätten am kommenden Mittwoch auf der Bühne um Platz 1 gekämpft. Über 700 Gäste waren angemeldet. Anfang der Woche waren die IHK Wiesbaden und die IHK für Rheinhessen davon auch ausgegangen, dass das Event mit geänderten Anlegestellen durchgeführt werden kann. Doch das Schiff, die Rheinstar, kann wegen des historischen Niedrigwassers nicht fahren. Die Start-up-Cruise soll allerdings Mitte Mai nächsten Jahres unter Beibehaltung des Konzeptes nachgeholt werden. Der mobile Wasserspielplatz Play Fountain auf dem Kochbrunnenplatz wird um 2 Tage verlängert. Das hat die Stadt Wiesbaden mitgeteilt. Grund sind die anhaltende Hitze und die große Resonanz. Statt wie ursprünglich geplant bis Sonntag soll das kostenfreie Angebot bis einschließlich Dienstag zur Verfügung stehen. Auf einer rund 100 Quadratmeter großen Fläche erzeugen über 1000 elektronisch gesteuerte Wasserdüsen Fontänen mit einer Höhe von bis zu 4 Metern. Dabei sollen sie eine spielerische Abkühlung für Groß und Klein bieten. Der Polizeisportverein Grün-Weiß Wiesbaden e.V. richtet am Wochenende den 2. Marsch der Wertschätzung aus. Der Marsch soll für Zusammenhalt, Respekt und gesellschaftliches Miteinander stehen. Start ist um 10.30 Uhr am Vereinsheim des Vereins in der Hollerbornstraße. Die Startgebühr von 16 Euro kommt der Initiative Amitum Kids zugute. Im Anschluss gibt es ein gemeinsames Beisammensein mit Essen und Getränken. Anmeldungen sind ab 9.30 Uhr möglich. Auch Hessens Innenminister Roman Posek hat den Marsch mit einer Videobotschaft begrüßt und das Engagement des Vereins hervorgehoben. Die Kicker vom SVW in Wiesbaden starten morgen in die neue Drittligasaison. Zum Auftakt ist Preußen Münster zu Gast in der Britta Arena. Nach einer intensiven Vorbereitung blickt der SVW optimistisch auf den Saisonstart. Zum Spiel Cheftrainer Daniel Scherning.
1: Wir wollen uns auf uns fokussieren. Das ist, glaube ich, vor dem ersten Spieltag immer ganz wichtig, weil die Eindrücke, die du dann vom Gegner hast, die sind natürlich auch aus Testspielen, nicht aus dem Wettkampf in der Liga. Dementsprechend wollen wir so ein bisschen auch klar die Leistung, die wir in vielen der Testspiele, die wir hatten, die wir da gezeigt haben, die wollen wir am Samstag auf den Platz kriegen, um dann auch eine Basis dafür zu legen, als Sieger vom Platz gehen zu können.
0: Verzichten muss Scherning allerdings auf Donny Bogicevic und Florian Hübner, die verletzungsbedingt ausfallen. Anstoß in Wiesbaden ist morgen um 14 Uhr.
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3: Ja, und das ist eine 10 von 10 heute. Endlich mal nicht ganz so knallheiß wie die letzten Tage und trotzdem mit viel Sonne und auch so einem kleinen lauen Lüftchen zur Abkühlung zwischendurch. Bis zu 26 Grad sind heute drinne und wir messen noch 24 gerade an der Burg Sonnenberg, am Kochbrunnenplatz und auch hier am Studio an der Britta Arena. Ja, und zum letzten Ferienwochenende gehen die Temperaturen dann nochmal richtig hoch. Der Antenne Wiesbaden Wettertrend. Samstag, da gehen die Temperaturen auf 30 Grad hoch, Sonntag dann sogar 33 im Petto, viele Sonnenstunden und ohne Regen in Sicht.
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3: Hallo auf die Straßen. Die Straßen werden auch gerade immer voller. In der City sind gerade viele unterwegs. Die Frankfurter Straße, die Schiersteiner Straße und auch die Erich-Ollenhauer Straße sind gerade voller. Alle bei so 6 Minuten. Antenne Wiesbaden wünscht euch eine gute Fahrt.
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3: Geblitzt wird auch noch im Bierstadt auf der Leipziger Straße. Hier dürft ihr 30 fahren. Ebenfalls 30 auf der Holzstraße in Dotzheim, Höhe der Pressberger Straße Richtung Schiersteiner. Und noch einen haben wir in Kelserbach auf dem Grenzweg. Da aber dürft ihr ein bisschen schneller fahren, bei 50 dann. Wenn ihr noch was gesehen habt, dann ruft doch gerne mal durch unter der 0611 952 69 8 und dann nochmal die 69.
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1: Der DAX zeigt sich zur Mittagszeit leicht im Plus und hält sich nach den jüngsten Rekordständen stabil. Anleger warten auf den US-Arbeitsmarktbericht am Nachmittag. Von den Daten erhoffen sie sich Hinweise auf den weiteren Zinspfad der amerikanischen Notenbank. Vor der Veröffentlichung dürften Anleger zunächst abwarten. Für Bewegung sorgen heute vor allem zahlreiche Unternehmensbilanzen. Unterstützung kommt von nachgebenden Ölpreisen. Sie dämpfen die Sorgen vor einem erneuten Inflationsschub und bringen etwas Entspannung an den Finanzmärkten.
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1: Ich bin Diana Kramer. Noch immer ist unklar, wer die Sprengstoffdrohne auf dem Flughafen in Leipzig gesteuert hat. Jetzt schaltet sich auch Bundeskanzler Friedrich Merz ein. Unter seinem Vorsitz hat der Nationale Sicherheitsrat getagt. Per Telefon haben sich Mitglieder des wichtigen Gremiums beraten.
2: Die Regierung sendet das Signal, wir nehmen den Vorfall sehr ernst und handeln. Es geht natürlich um Informationsaustausch, aber auch um mögliche Konsequenzen. Experten fordern zum Beispiel, alle Flughäfen schnell mit Top-Technik zur Drohnenabwehr auszustatten. Die Grünen kritisieren zudem einen Zuständigkeitswirrwarr zwischen den vielen Behörden. Für den Bundesinnenminister steht auf jeden Fall fest, das war ein hybrider Profi-Anschlag ausländischer Mächte. Claudia Wächter, Nachrichtenredaktion.
1: Erste Folgen der Trockenheit hierzulande sind im Supermarkt angekommen und bei weiter anhaltendem Regenmangel könnten sich diese noch ausweiten. Nach Angaben von Marktbeobachtern ist Gemüse in zahlreichen Fällen für die Verbraucher teurer geworden. Gurken etwa, Paprika, Salat und Kohl wird wegen der knappen Versorgungslage teurer. Bei Obst überwiegen hingegen günstigere Preise als im letzten Jahr. Die anhaltende Hitze in weiten Teilen Europas hat Folgen. Neben Bränden steigen auch die Meerestemperaturen. Im Mittelmeer wurde vor der Küste Mallorcas eine neue Rekordtemperatur von über 33 Grad Celsius registriert, teilte der spanische Nationale Wetterdienst mit.
3: Von Abkühlung kann keine Rede sein, wenn sich das Meer so warm anfühlt wie die Badewanne zu Hause. Im westlichen Mittelmeer liegen die derzeitigen Wassertemperaturen wohl 4 Grad über dem langjährigen Durchschnitt. Hauptgrund für die Entwicklung ist laut Forschern der menschengemachte Klimawandel. Die immer höheren Wassertemperaturen gefährden empfindliche Ökosysteme und können heftige Stürme mit sintflutartigen Regenfällen im Herbst auslösen. Katrin Müller, Nachrichtenredaktion.
1: Entsetzen in Thailand. Bei einem Schusswaffenangriff an einer Schule nördlich von Bangkok sind mindestens 7 Menschen getötet und mehr als 1 Dutzend verletzt worden. Außerdem soll der jugendliche Täter zuvor seine Großeltern erschossen haben. Laut den Sicherheitskräften wurde der Schüler später tot in einem Klassenzimmer gefunden. Er hatte sich nach der Tat offenbar selbst erschossen. Ersten Ermittlungen zufolge besuchte er die 9. Klasse. Er soll möglicherweise gemobbt werden.
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4: Das ist wirklich ein Sommertag von der eher angenehmeren Sorte. Endlich mal nicht so ganz so knallerheiß und trotzdem mit viel Sonne und auch einem lauen Lüftchen, das immer mal so zwischendurch hin und her weht. Bis zu 26 Grad sind heute drinnen, noch messen wir 25 Grad aktuell an der Burg Sonnenberg, am Rathaus und auch hier am Studio an der Britta Arena. Ja, und zum letzten Ferienwochenende gehen dann die Temperaturen auch nochmal richtig hoch. Der Antenne Wiesbaden Wettertrend, unser Wochenende, der Samstag, da gehen die Temperaturen auf 30 Grad an die Spitze, Sonntag dann sogar 33 Grad, viele Sonnenstunden und ohne Regen, also ein perfekter Freibadbesuch.
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4: Hallo auf die Straßen. Auf der A643 Mainz Richtung Wiesbaden am Schiersteiner Kreuzer steht in der Verbindung zur A66 Richtung Frankfurt ein defektes Fahrzeug auf dem Beschleunigungsstreifen. Rechnet hier aktuell mit 6 Minuten länger und mehr Zeit. Ansonsten in der City sind gerade viele unterwegs. Vielleicht müsst ihr mal da so ein bisschen anstehen, aber aktuell nichts mehr als 3 bis 4 Minuten. Antenne Wiesbaden wünscht euch eine gute Fahrt.
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4: Ja, geblitzt wird auch noch auf dem Siegfriedring. In Südost, da blitzen sie bei 50. In Bierstadt auf der Leipziger Straße, hier dürft ihr maximal 30 fahren. Und auch in der 30er-Zone auf der Holzstraße in Dotzheim, Höhe der Pressberger Straße, Richtung der Schiersteiner. Und noch einen haben wir in Kelzerbach auf dem Grenzweg. Da ein bisschen schneller dürft ihr fahren bei 50. Und wenn ihr noch was gesehen habt, dann ruft doch gerne mal durch unter der 0611 952 698 und dann nochmal die 69.

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1: Im Studio Katrin Brause-Zimmermann. Das Land Hessen will den Kampf gegen Spionage und hybride Bedrohungen verstärken. Das hat das Innenministerium in Wiesbaden mitgeteilt. Das Landesamt für Verfassungsschutz richtet dafür eine neue Abteilung ein, die sich ausschließlich mit Spionage, Sabotage und Einflussnahme fremder Staaten befassen soll. Außerdem werden die operative Aufklärung sowie der Schutz von Wirtschaft, Wissenschaft und Behörden neu organisiert. Die neue Ausrichtung soll die Arbeit des Verfassungsschutzes angesichts wachsender Bedrohungen aus dem Ausland stärken. Der Kirchenladen Schwalbe 6 in Wiesbaden unterstützt jetzt Familien mit Schulranzen zum Schulstart. Das hat das evangelische Dekanat Wiesbaden mitgeteilt. Bei der Aktion Federmäppchen wurden gut erhaltene Schulranzen und Schulmaterialien gesammelt. Dank zahlreicher Spenden können in diesem Jahr rund 80 Schulranzen an Kinder weitergegeben werden. Auch mehrere Kisten mit Federmäppchen, Heften, Stiften, Scheren und weiterem Schulmaterial

0: Zeugen über 1000 elektronisch gesteuerte Wasserdüsen, Fontänen mit einer Höhe von bis zu 4 Metern. Dabei sollen sie eine spielerische Abkühlung für Groß und Klein bieten. Nach einer Attacke in der Wiesbadener Innenstadt sucht die Polizei jetzt nach Zeugen. In der Nacht zum Donnerstag gegen 3.30 Uhr soll ein Unbekannter in der Schwalbacher Straße zwei Männer im Alter von 18 und 25 Jahren mit einem Schlagring angegriffen und ihnen ins Gesicht geschlagen haben. Anschließend flüchtet der Täter in Richtung Wellritzstraße und beleidigt die beiden Männer während seiner Flucht. Die Polizei hat die Ermittlungen aufgenommen und bittet Zeuginnen und Zeugen, die Hinweise geben können, sich zu melden. Die deutsche Frauenvolleyball-Nationalmannschaft trainiert derzeit in Wiesbaden. Bis Montag bereitet sich das Team am Platz der deutschen Einheit auf die Europameisterschaft vor, die am 20. August in Istanbul beginnt. Mit dabei ist auch Anastasia Cekulajew, die ihre Volleyballkarriere beim VC Wiesbaden begonnen hat. Außerdem bekommt der Nachwuchs des VC Wiesbaden die Chance, das Nationalteam beim Trainieren zu erleben und sich mit den Spielerinnen auszutauschen.
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2: Ja, und das ist heute der kühlste Tag der Woche bei 26 Grad. Also nicht ganz so heiß, aber immer noch ziemlich, ziemlich warm. Die Sonne brutzelt aber trotzdem noch ganz ordentlich runter. Und dazu gibt es ab und zu eine kleine Wolke, die das Ganze ein bisschen schattig macht. Noch messen wir 25 Grad aktuell am Kochbrunnenplatz, am Schlossplatz und hier am Studio an der Britta Arena. Und zum letzten Ferienwochenende gehen die Temperaturen nochmal richtig hoch. Der Antenne Wiesbaden Wettertrend. Samstag 30 Grad, Sonntag dann sogar 33 und auch natürlich mit ganz viel Sonne.
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2: Hallo auf die Straßen. Auf der A3 Frankfurt Richtung Köln zwischen Kelserbach und Mönchhofdreieck. Hier haben wir 4 Kilometer stockenden Verkehr. Hier müsst ihr 5 Minuten aktuell länger einplanen. Und auf der A643 Mainz Richtung Wiesbaden am Schiersteiner Kreuz. Da steht in der Verbindung zur A66 immer noch Richtung Frankfurt ein defektes Fahrzeug auf dem Beschleunigungsstreifen. Also rechnet hier auch mal mit 5 Minuten aktuell mehr Zeit. Und in der City sind auch gerade sehr viele unterwegs. Und zwar auf der Schiersteiner Straße. Hier müsst ihr gerade 8 Minuten länger einplanen. Antenne Wiesbaden wünscht euch eine gute Fahrt.
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2: Geblitzt wird in der Holzstraße in Dotzheim, Höhe der Pressberger Straße Richtung der Schiersteiner. Hier ist maximal 30. Und dann haben wir noch einen in Kelserbach auf dem Grenzweg. Da ein bisschen schneller dürft ihr fahren bei 50. Und noch ein bisschen schneller dürft ihr fahren auf der A671 Richtung Wiesbaden, Höhe Bischofsheim. Hier ist 100 erlaubt. Und wenn ihr noch was gesehen habt, dann ruft gerne durch unter Wiesbaden 952 69 8 und dann nochmal die 69.
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1: Ich bin Diana Kramer. Hoffnung für unsere deutsche Wirtschaft. Trotz Iran-Krieg und US-Handelsstreit sind die deutschen Exporte im Juni auf einen Rekordwert gestiegen. Kalender- und saisonbereinigt gingen Waren im Wert von mehr als 139 Milliarden Euro ins Ausland. Das teilte das Statistische Bundesamt mit.
2: Die Exporte sind damit den fünften Monat in Folge gewachsen und haben jetzt auch den fast vier Jahre alten Exportrekord übertroffen. Vor allem das Geschäft mit dem europäischen Ausland erweist sich weiter als stabile Säule. Besonders kräftig haben Verkäufe nach Großbritannien zugelegt. Dagegen ist das US-Geschäft kräftig zurückgegangen. Trotzdem bleiben die USA mit einem Volumen von gut 12 Milliarden Euro der wichtigste Einzelabsatzmarkt. Und das ist auch immer noch etwa doppelt so viel Exportgeschäft wie mit China. Thomas Tonfeld, Berlin.
1: Der Nationale Sicherheitsrat hat zum Drohnenvorfall am Leipziger Flughafen getagt. Das Gremium kam unter dem Vorsitz von Kanzler Friedrich Merz telefonisch zusammen, teilte ein Regierungssprecher mit. Merz stehe in ständigem Austausch mit Innenminister Alexander Dobrindt und anderen Regierungsmitgliedern. Der Nationale Sicherheitsrat wurde im vergangenen Jahr eingerichtet und soll die Kompetenzen bei innerer und äußerer Sicherheit innerhalb der Bundesregierung bündeln. Der Facebook-Konzern Meta soll nach einer Gerichtsentscheidung im US-Bundesstaat New Mexico mehr als eine halbe Milliarde Dollar für Hilfen an Kinder zahlen, die durch Nutzung sozialer Medien Schaden genommen haben. Außerdem müssen in dem Bundesstaat zusätzliche Einschränkungen für alle Nutzer unter 18 eingeführt werden.
3: Keine Push-Nachrichten mehr für Minderjährige, zumindest nachts und während der Schulzeit. Und Kids und Jugendliche sollen auch nur noch maximal 90 Stunden pro Woche Insta und Co. nutzen, sagt das Gericht. Der Meta-Konzern will sich dagegen wehren und hat bereits Dutzende andere Klagen am Hals. Es geht dabei auch um das Suchtpotenzial der Plattformen. Und auch hier in Deutschland wird gerade über Altersgrenzen für soziale Medien heftig diskutiert. Claudia Wächter, Nachrichtenredaktion.
1: Zum Sport. Mit dem Duell VfL Bochum gegen Hertha BSC startet am Abend die 53. Saison in der zweiten Fußball-Bundesliga. Anstoß im Bochumer Ruhrstadion ist um 20.30 Uhr. Die erste Liga startet dann in 3 Wochen.
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4: Der kühlste Tag der Woche, ja, bei 26 Grad heute. Also nicht ganz so heiß, aber immerhin ziemlich, ziemlich warm. Die Sonne brutzelt jetzt gerade nicht so doll. Es ist mehr so ein bisschen bewölkt, aber noch messen wir 25 Grad aktuell am Kochbrunnenplatz, am Schlossplatz und hier am Studio an der Britta Arena. Zum letzten Ferienwochenende gehen dann die Temperaturen nochmal richtig hoch. Der Antenne Wiesbaden Wettertrend. Unser Wochenende, der Samstag, da mit 30 Grad, der Sonntag, dann sogar mit 33 Grad im Petto und dazu natürlich dann auch ganz, ganz viel Sonne und kaum Regen.
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4: Hallo auf die Straßen. Vorsicht auf der A3 Frankfurt Richtung Köln zwischen Bad Camberg und Limburg Süd. Da liegt ein Reifen auf der Fahrbahn. Und auf der A3 Frankfurt Richtung Köln zwischen Kelzerbach und Mönchhofdreieck. Hier haben wir 4 Kilometer stockender Verkehr. In beiden Richtungen müsst ihr da 5 Minuten mehr Zeit einplanen. In der City sind gerade auch ein paar Leute unterwegs. Vielleicht müsst ihr mal ein bisschen anstehen. Aktuell aber nicht viel mehr als 3 bis 4 Minuten.
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4: Fuß vom Gas auf dem Siegfriedring im Südost, da blitzen sie bei 50. Auf dem Kaiser-Friedrich-Ring beim Wirtschaftsministerium, hier müsst ihr 40 halten, ansonsten wird es teuer. Und auf der A671 Richtung Wiesbaden-Höhe Bischofsheim, hier Tempo 100 bitte. Wenn ihr noch was gesehen habt, dann ruft doch gerne mal durch unter Wiesbaden 952 69 8 und dann nochmal die 69.
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2: Im Studio Katrin Brause-Zimmermann. Nach zwei Tagen ist der große Waldbrand zwischen Bad Schwalbach und Taunusstein gelöscht. Rund 25.000 Quadratmeter Wald waren von den Flammen betroffen. Mehr als 1.100 Einsatzkräfte von Feuerwehr, THW, Hilfsorganisationen und Hessenforst waren im Einsatz. Erschwert wurden die Löscharbeiten durch starken Wind, Trockenheit, steiles Gelände und immer wieder aufflammende Glutnester. Vier Einsatzkräfte wurden leicht verletzt. Die Einsatzkräfte sind noch durch umfangreiche Nachlösch- und Aufräumarbeiten im Einsatz. Die Feuerwehr bittet daher darum, das betroffene Waldgebiet nicht zu betreten und Absperrungen zu beachten. Die Start-up-Cruise muss verschoben werden. Das hat die Industrie- und Handelskammer Wiesbaden mitgeteilt. Der Grund ist das Niedrigwasser im Rhein. 8 Start-ups hätten am kommenden Mittwoch auf der Bühne um Platz 1 gekämpft. Über 700 Gäste waren angemeldet. Anfang der Woche waren die IHK Wiesbaden und die IHK für Rheinhessen davon auch ausgegangen, dass das Event mit geänderten Anlegestellen durchgeführt werden kann. Doch das Schiff, die Rheinstar, kann wegen des historischen Niedrigwassers nicht fahren. Die Start-up-Cruise soll allerdings Mitte Mai nächsten Jahres unter Beibehaltung des Konzeptes nachgeholt werden. Der mobile Wasserspielplatz Play Fountain auf dem Kochbrunnenplatz wird um 2 Tage verlängert. Das hat die Stadt Wiesbaden mitgeteilt. Grund sind die anhaltende Hitze und die große Resonanz. Statt wie ursprünglich geplant bis Sonntag soll das kostenfreie Angebot bis einschließlich Dienstag zur Verfügung stehen. Auf einer rund 100 Quadratmeter großen Fläche erzeugen über 1000 elektronisch gesteuerte Wasserdüsen Fontänen mit einer Höhe von bis zu 4 Metern. Dabei sollen sie eine spielerische Abkühlung für Groß und Klein bieten. Der Polizeisportverein Grün-Weiß Wiesbaden e.V. richtet am Wochenende den 2. Marsch der Wertschätzung aus. Der Marsch soll für Zusammenhalt, Respekt und gesellschaftliches Miteinander stehen. Start ist um 10.30 Uhr am Vereinsheim des Vereins

0: VfB optimistisch auf den Saisonstart. Zum Spiel Cheftrainer Daniel Scherning.
1: Wir wollen uns auf uns fokussieren. Das ist, glaube ich, vor dem ersten Spieltag immer ganz wichtig, weil die Eindrücke, die du dann vom Gegner hast, die sind natürlich auch aus Testspielen, nicht aus dem Wettkampf in der Liga. Dementsprechend wollen wir so ein bisschen auch klar die Leistung, die wir in vielen der Testspiele, die wir hatten, die wir da gezeigt haben, die wollen wir am Samstag auf den Platz kriegen, um dann auch eine Basis dafür zu legen, als Sieger vom Platz gehen zu können.
0: Verzichten muss Scherning allerdings auf Donny Bogicevic und Florian Hübner, die verletzungsbedingt ausfallen. Anstoß in Wiesbaden ist morgen um 14 Uhr.
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3: Und das ist heute mal super angenehm. Also nicht ganz so heiß, aber ja, immer noch ziemlich warm. Wiesbaden-Temperaturen von 26 Grad messen wir aktuell am Kochbrunnenplatz, am Schlossplatz und hier am Studio an der Britta Arena. Und das war's auch für heute. Zum letzten Ferienwochenende gehen die Temperaturen aber dann nochmal richtig hoch. Der Antenne Wiesbaden-Wettertrend: Samstag 30 Grad, Sonntag dann sogar 33 Grad und natürlich ganz, ganz viel Sonne, ganz trocken. Und ja, ich würde sagen, auf jeden Fall Freibadwetter.
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3: Hallo auf die Straßen auf der A3. Frankfurt Richtung Köln zwischen Kelzerbach und Mönchhof-Dreieck. Hier haben wir 4 Kilometer stockender Verkehr. In beiden Richtungen müsst ihr hier 10 Minuten mehr Zeit einplanen. Ebenfalls 6 Minuten mehr Zeit braucht ihr auf der A643. Da fängt es sich langsam an zu stauen Richtung Wiesbaden-Rhein auf der Brücke. Und in der City sind gerade auch viele unterwegs. Schiersteiner und die Frankfurter Straße, 7 Minuten aktuell mehr und vielleicht müsst ihr mal so an der Ampel ein bisschen länger anstehen, aber da dann nicht mehr als 3 bis 4 Minuten aktuell.
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3: Auf dem Siegfriedring blitzen sie in Südost, da bei 50. Auf dem Kaiser-Friedrich-Ring beim Wirtschaftsministerium ist 40 angesagt. Und auf der A671 Richtung Wiesbaden, Höhe Bischofsheim, hier Tempo 100 bitte halten. Und wenn ihr noch was gesehen habt, dann meldet's gerne rein. Auch über WhatsApp möglich unter der 0611 952 69 8 und dann nochmal die 69.
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1: Ich bin Dirk Zeitler. Noch immer ist unklar, wer die Sprengstoffdrohne auf dem Flughafen in Leipzig gesteuert hat. Jetzt schaltet sich auch Bundeskanzler Merz ein. Unter seinem Vorsitz hat der Nationale Sicherheitsrat getagt.
2: Die Regierung sendet das Signal, wir nehmen den Vorfall sehr ernst und handeln. Es geht natürlich um Informationsaustausch, aber auch um mögliche Konsequenzen. Experten fordern zum Beispiel, alle Flughäfen schnell mit Top-Technik zur Drohnenabwehr auszustatten. Die Grünen kritisieren zudem einen Zuständigkeitswirrwarr zwischen den vielen Behörden. Für den Bundesinnenminister steht auf jeden Fall fest, das war ein hybrider Profi-Anschlag ausländischer Mächte. Claudia Wächter, Nachrichtenredaktion.
1: Überraschender Lichtblick für die Wirtschaft. Trotz Iran-Krieg, Ölpreisschock und Westzöllen sind die deutschen Exporte im Juli auf einen Rekord gestiegen. Auch das verarbeitende Gewerbe hat sich weiter erholt. Vor allem in der Autoindustrie legte die Produktion zu.
3: Industrie, Bau- und Energieversorger stellten damit das dritte Mal in Folge mehr her als im Vormonat. Besonders erfreulich, nach den Einbrüchen in der Vergangenheit stieg die Produktion in der Autobranche im Juni deutlich, um 3,6%. Auch andere Bereiche im Fahrzeugbau legten zu, wie die Produktion von Flugzeugen, Schiffen, Zügen und Militärfahrzeugen. Ökonomen sehen die Talfahrt der Industrie damit beendet. Viel hängt aber auch davon ab, wie sich die geopolitische Lage und die Energiepreise entwickeln. Und auch das Niedrigwasser sorgt für Probleme. Katrin Müller, Nachrichtenredaktion.
1: Das in Preetz bei Kiel gefundene Kleinkind ist wahrscheinlich ertrunken. Das habe die Obduktion ergeben, sagte Oberstaatsanwalt Bimmler. Es gebe keinerlei Hinweise auf eine Gewalttat. Die Polizei hatte das tote Kleinkind gestern Vormittag in einem Garten in einer poolähnlichen Anlage gefunden. Die Ermittler gehen davon aus, dass es sich bei dem toten Kleinkind wahrscheinlich um das seit Mittwoch vermisste 3-jährige Mädchen handelt. Unwetter haben in westlichen Bergregionen Österreichs lokale Überflutungen und Muren ausgelöst. Wie die Tiroler Polizei mitteilte, gingen in der beliebten Urlaubsregion Zillertal am Vorabend 3 Muren ab. Straßen waren zeitweise durch den Schlamm blockiert. Auch in Innsbruck und Kitzbühel mussten Feuerwehrleute wegen überfluteter Keller und Straßen ausrücken.
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5: Das sieht doch insgesamt ganz gut aus. Sonne und paar komplett harmlose Wolken, auch jetzt über Nachmittag mit dabei. Und auch bei den Temperaturen, da ist es heute wieder sommerlich, ohne die wirklich ganz große Hitze. Aktuell messen wir 25 Grad, reicht mir persönlich auch. Haben wir nachgemessen für euch an der Nerobergbahn, an der Konzertmuschel im Kurpark und auch hier bei unserem Studio in der Britta Arena. Der Antenne Wiesbaden Wettertrend für unser Wochenende. Das wird auch schön und auch wieder deutlich heißer. Morgen ganz viel Sonne und bis 30 Grad, Sonntag Sonne und Wolken und bis 34 übermorgen.
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5: Hallo an alle unterwegs, liebe Autofahrer. A66 Frankfurt Richtung Wiesbaden. Da fangen wir an zwischen Ludwig-Landmann-Straße und dem Frankfurter Nordwestkreuz. Ja, man liegen bleibe auf der rechten Spur, hier vorsichtig dran vorbeifahren. Dann die B54 A Bergen Richtung Wiesbaden. Die ist zwischen Hahn und Wiesbaden-Fischzucht wegen Löscharbeiten an einem brennenden Auto gesperrt. Das haben wir auf dem Schirm. Und die längsten beiden Meldungen aus dem Wiesbadener Cityverkehr kommen einmal aus Dotzheim, Erich-Ollenauer Straße, 10 Minuten plus und stockender Verkehr auf der Schiersteiner beim Rausfahren wegen der Baustelle. Seid ihr hier bis zu 20 Minuten länger unterwegs gerade.
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5: Da haben wir heute Nachmittag ein Rumstehen auf dem Siegfriedring in Südost. Tempo 50 einhalten in Bad Camberg in der Bahnhofstraße beim Supermarkt. Hier ist 30 und in Bischofsheim und zwar am Schindberg. Auch da ein Blitzer. 50 dürfte ganz regulär.
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5: Ja, einen schönen Freitagnachmittag zusammen. Es ist mittlerweile 3:04 und heute ist ja tatsächlich das, was irgendwie die letzten 6 Wochen ewig weit weg gewesen ist. Ne? Heute ist er, der letzte Sommerferientag in Hessen. Wahnsinn, wie schnell das alles gegangen ist. Am Montag geht tatsächlich die Schule wieder los, aber dazwischen liegt noch ein letztes Ferienwochenende zum Genießen und damit würde ich sagen, fangen wir doch jetzt schon an. Zusammen mit John Legend, richtig, richtig schöner Song, direkt am Klavier sitzt er. Das ist All of Me, ich bin Tobi Rinker und ihr hört Antenne Wiesbaden. Einen schönen Freitag zusammen.

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0: 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Gleich 15:45 Musik aus den 80ern. New Order, True Face. Und was ist eigentlich mit ihm? Ja, das ist ein bisschen wie der Song. Er läuft und läuft und läuft und läuft.
1: An dem Tag, ohne irgendeinen besonderen Grund, beschloss ich, ein bisschen zu laufen. Ich lief bis zum Ende der Straße und als ich da ankam, dachte ich, vielleicht kann ich auch bis zum Ende der Stadt laufen.
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1: Als ich da ankam, dachte ich, ich kann ja vielleicht mal quer durch Greenbow County laufen. Und als ich merkte, dass ich so weit gekommen war, dachte ich, ich kann vielleicht auch durch den schönen Staat Alabama laufen. Das habe ich dann gemacht. Ich lief quer durch Alabama.
0: Ja, gemeint habe ich gar nicht ihn, sondern Filippo Laisa, Langstreckenläufer und Rekordrenner beim 25-Stunden-Lauf. Jetzt am Sonntag läuft Filippo auch wieder, aber anders wie bei Forrest Gump hat Filippo einen ganz besonderen Grund dafür. Er ist nicht einfach so losgelaufen.
3: Ja, ich laufe ja schon seit Anfang des Jahres für das Hospiz Advena in Wiesbaden und habe diverse Läufe gemacht und Aktionen gemacht. Und jetzt am Sonntag machen wir einen gemeinsamen Mehrbewegentag. Man kann prinzipiell überall in Deutschland, auf der Welt laufen, spazieren gehen, walken, ans Hospiz denken und hinterher was spenden. Aber ich persönlich werde am Sonntag von 10 bis 16 Uhr unter anderem mit Anthony, auch der ist in Wiesbaden sehr bekannt, werden wir 6 Stunden unsere Runden drehen im Kurpark. Und jeder, der möchte, kann gerne vorbeikommen, kann eine Stunde mitlaufen, kann eine Runde mitlaufen, kann 3 Stunden mitlaufen, kann 6 Stunden mitlaufen, kann einfach vorbeikommen, uns anfeuern. Und ja, freue mich, wenn jemand von euch mal vorbeischaut und meine Aktion unterstützt.
0: Ja, ganz coole Aktion. Filippo läuft zugunsten vom Hospiz Advena hier in Wiesbaden, einfach weil er das Thema und die Hospizarbeit ganz besonders wichtig findet.
3: Ich war letztes Jahr im Oktober, glaube ich, das erste Mal im Hospiz und habe gesehen, mit wie viel Herzblut und Leidenschaft man da arbeitet, was ein Hospiz überhaupt ist. Und es ist tatsächlich eine sehr lohnenswerte Sache, die man nicht so auf dem Schirm hat. Tod ist ja jetzt nicht unbedingt das, was wir, wo wir gerne jeden Tag dran denken, aber es ist wertvoll und wichtig, was die da tun, damit die letzten Tage dann auch wirklich schön sein können für Menschen und auch für die Angehörigen. Und ja, seitdem ich das erste Mal da war, wusste ich, ich muss mal was tun und dieses Jahr ist Hospizjahr.
0: Ja, und am Sonntag wird wieder gelaufen und zwar quer durch einen Kurpark. Eine besonders schöne Runde, findet Filippo.
3: Das ist ein sehr schönes Ambiente. Mit Blick aufs Kurhaus, du hast den See da zwischendrin, es plätschert. Du hast ein bisschen Schatten, das geht ein bisschen hoch, ein bisschen runter. Es ist einfach eine tolle Runde. Und es ist immer was los. Ich war jetzt am Sonntag tatsächlich mal ein bisschen mental testen, wie das ist, wieder im Kreis zu laufen. Das ist schon ein bisschen länger her, dass ich das gemacht habe. Und ja, nebendran wird Yoga gemacht, da sitzen ein paar Rentner, da sitzen ein paar Spaziergänger, da spielen Kinder. Es ist einfach ein schönes Flair, ein schönes Ambiente, deswegen der Kurpark.
0: Also, wenn ihr auch unterstützen oder einfach nur zugucken wollt, kommt vorbei, jetzt am Sonntag im Kurpark. Da wird gelaufen und zwar für den guten Zweck und zugunsten vom Wiesbadener Hospiz Advena.

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1: Im Studio Katrin Brause-Zimmermann. Das Land Hessen will den Kampf gegen Spionage und hybride Bedrohungen verstärken. Das hat das Innenministerium in Wiesbaden mitgeteilt. Das Landesamt für Verfassungsschutz richtet dafür eine neue Abteilung ein, die sich ausschließlich mit Spionage, Sabotage und Einflussnahme fremder Staaten befassen soll. Außerdem werden die operative Aufklärung sowie der Schutz von Wirtschaft, Wissenschaft und Behörden neu organisiert. Die neue Ausrichtung soll die Arbeit des Verfassungsschutzes angesichts wachsender Bedrohungen aus dem Ausland stärken. Der Kirchenladen Schwalbe 6 in Wiesbaden unterstützt jetzt Familien mit Schulranzen zum Schulstart. Das hat das evangelische Dekanat Wiesbaden mitgeteilt. Bei der Aktion Federmäppchen wurden gut erhaltene Schulranzen und Schulmaterialien gesammelt. Dank zahlreicher Spenden können in diesem Jahr rund 80 Schulranzen an Kinder weitergegeben werden. Auch mehrere Kisten mit Federmäppchen, Heften, Stiften, Scheren und weiterem Schulmaterial wurden gesammelt. Zusätzlich kamen 1.500 Euro zusammen, mit denen zusätzlich zu den gebrauchten auch neue Ranzen gekauft wurden. Die Spenden gehen unter anderem an soziale Einrichtungen wie das KIEZ Schelmengraben und die Wiesbadener Tafel. Der mobile Wasserspielplatz Playfontaine auf dem Kochbrunnenplatz wird um 2 Tage verlängert. Das hat die Stadt Wiesbaden mitgeteilt. Grund sind die anhaltende Hitze und die große Resonanz. Statt wie ursprünglich geplant bis

0: An der Schwalbacher Straße zwei Männer im Alter von 18 und 25 Jahren mit einem Schlagring angegriffen und ihnen ins Gesicht geschlagen haben. Anschließend flüchtete der Täter in Richtung Wellritzstraße und beleidigt die beiden Männer während seiner Flucht. Die Polizei hat die Ermittlungen aufgenommen und bittet Zeuginnen und Zeugen, die Hinweise geben können, sich zu melden. Die deutsche Frauenvolleyball-Nationalmannschaft trainiert derzeit in Wiesbaden. Bis Montag bereitet sich das Team am Platz der deutschen Einheit auf die Europameisterschaft vor, die am 20. August in Istanbul beginnt. Mit dabei ist auch Anastasia Tschekulajew, die ihre Volleyballkarriere beim VC Wiesbaden begonnen hat. Außerdem bekommt der Nachwuchs des VC Wiesbaden die Chance, das Nationalteam beim Trainieren zu erleben und sich mit den Spielerinnen auszutauschen.
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2: Da kriegen wir auch jetzt über den Nachmittag Sonne und ein paar dickere Wolken ab. Dazu angenehme Sommertemperaturen, also nicht zu heiß, sondern schön sommerlich warm. Aktuell messen wir 25 Grad am Schlachthof, auf der Appleallee und auch hier bei uns am Studio in der Bretter Arena. Der Antenne Wiesbaden Wettertrend, unser Wochenende dann wieder richtig heiß. Morgen den ganzen Tag über Sonne und bis 30 Grad, Sonntag wieder bis 34 und dazu Sonne und Wolken.
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2: Kurz nach 3:30 ist es Hallo auf die Straßen, liebe Autofahrer. A3 Frankfurt Richtung Köln zwischen dem Frankfurter Kreuz und dem Mönchhof-Dreieck 5 Kilometer stockend. A66 Frankfurt Richtung Wiesbaden zwischen Erbenheim und dem Schiersteiner Kreuz 3 Kilometer Stop and Go plus 10 Minuten hier. A643 Richtung Wiesbaden zwischen Mainz-Mombach und dem Schiersteiner Kreuz haben wir in beiden Richtungen 2 Kilometer rumgestocke Richtung Wiesbaden, dauert es derzeit eine Viertelstunde länger. A671 Mainz Richtung Wiesbaden zwischen dem Mainz-Spitz-Dreieck und Hochheim Süd in beiden Richtungen jeweils 1 Kilometer Stau. Und dann noch die Info, die B54 Abergen Richtung Wiesbaden, die ist zwischen Hahn und Fischzucht wegen Löscharbeiten an einem brennenden Auto nach wie vor gesperrt. Am besten weiträumig umfahren. Und die längste Meldung aus dem Cityverkehr kommt immer noch von der Schiersteiner Straße stadtauswärts durch die Baustelle. 10 bis 15 Minuten Wartezeit.
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2: Einmal runterbremsen auf dem Kaiser-Friedrich-Ring gegenüber vom Wirtschaftsministerium. Hier wird bei 40 kontrolliert. Auf dem Siegfried-Ring in Südost blitzen sie bei 50 und in Bischofsheim am Schindberg ein 50er Blitzer noch. Falls du einen Blitzer gesehen hast, gerne her damit. Entweder anrufen oder WhatsApp schreiben. Beides geht mit der Wiesbaden 952 69 8 69.
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2: Gute!
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0: Aha, Antenne Wiesbaden am Freitagnachmittag. Es ist gleich 3:45 und getalkt wird da nicht allzu viel. Da gibt's jede Menge Action.
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0: Ja, und ihr fragt euch ganz sicher, wo wird jetzt nicht so viel gebabbelt? Wir sagen es euch, wir haben Wiesbaden ja jeden Tag in Zahlen für euch. Und unsere Zahl des Tages, das ist heute die 11. So viele Disziplinen gibt es nämlich bei den diesjährigen Action Games. Und die Action Games, das ist was für Jugendliche zwischen 10 und 16 Jahren, finden am Schlachthof statt. Und zwar heute und morgen. Da dürfen sich die Kids bei den 11 sportlichen und spaßigen Disziplinen mal so richtig austoben. Da sind auch einige dabei. Das ist ein ungewöhnlicher, würde ich sagen. Aber wichtig ist vor allem, dass jeder mitmachen kann, sagt auch Bartholomäus Wischnewski aus dem Organisationsteam von den Action Games.
2: Wir haben ein sehr buntes Programm zusammengestellt, wo es nicht nur auf höher, schneller, weiter ankommt, sondern auch unterschiedliche Disziplinen zum Tragen kommen, wie zum Beispiel Ninja Jump, Data Run, Bull Riding, der heiße Draht, Toastbrot essen und so weiter und so fort. Also sehr, sehr viele unterschiedliche Disziplinen. Wir haben uns überlegt, dass wir die Veranstaltung öffnen wollen, auf jeden Fall für Menschen mit Beeinträchtigung, und passen Disziplinen teilweise so an, dass alle mitnehmen können oder auch als Gruppe mitnehmen können mit einem Laufzettel. Und da werden wir uns vor Ort auf jeden Fall was Schönes einfallen lassen.
0: Also wie cool ist das denn? Ninja-Parcours, Bullriding und das fand ich besonders geil, Toastbrot essen. Ich glaube, da wäre ich ganz gut drin. Die Action Games, die laufen heute und morgen auf dem Gelände vom Schlachthof. Mitmachen kann jeder zwischen 10 und 16 Jahren, das Ganze erstmal freier Eintritt, und man kann auch richtig coole Preise gewinnen. 11 Disziplinen gibt's und es ist für jeden was dabei, und ich gehe zum Toastbrot essen.
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1: Der DAX zeigt sich am Nachmittag freundlich und notiert weiter nahe seiner Rekordstände. Anleger halten sich vor dem wichtigen US-Arbeitsmarktbericht zwar etwas zurück, aber die Stimmung bleibt positiv. Unterstützung kommt von der laufenden Berichtssaison. Allianz, Munich Re und Daimler Truck haben ihre Quartalszahlen vorgelegt und rücken damit in den Fokus der Investoren. Gleichzeitig hoffen die Märkte auf weitere Entspannung im Nahen Osten. Das stützt die Aktienmärkte und hält den Ölpreis unter Druck. Insgesamt bleibt der Handel ruhig. Der DAX verteidigt sein hohes Niveau und steuert auf einen Wochengewinn zu.
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4: Ich bin Dirk Zeitler. Nach dem Vorfall mit einer Sprengstoffdrohne am Flughafen Leipzig-Halle ist eine Diskussion um Regelungen zur Drohnenabwehr entbrannt. Wir brauchen klare Zuständigkeitsregeln für die Drohnenerkennung, die Überwachung und die Drohnenbekämpfung, verlangte der Vorsitzende der Münchner Sicherheitskonferenz Ischinger im Sender Phoenix. Der SPD-Innenexperte Fiedler sieht das anders. Dass es an Flughäfen unterschiedliche Zuständigkeiten gibt, ist für sich genommen erstmal kein Problem, solange die Zusammenarbeit eng und gut funktioniert, sagte der Bundestagsabgeordnete der Rheinischen Post. Überraschender Lichtblick für die Wirtschaft. Trotz Iran-Krieg, Ölpreisschock und US-Zöllen sind die deutschen Exporte im Juni auf einen Rekord gestiegen. Auch das verarbeitende Gewerbe hat sich weiter erholt. Vor allem in der Autoindustrie legte die Produktion zu.
5: Industrie, Bau- und Energieversorger stellten damit das dritte Mal in Folge mehr her als im Vormonat. Besonders erfreulich, nach den Einbrüchen in der Vergangenheit stieg die Produktion in der Autobranche im Juni deutlich, um 3,6%. Auch andere Bereiche im Fahrzeugbau legten zu, wie die Produktion von Flugzeugen, Schiffen, Zügen und Militärfahrzeugen. Ökonomen sehen die Talfahrt der Industrie damit beendet. Katrin Müller, Nachrichtenredaktion.
4: In weiten Teilen Deutschlands sorgen Hitze und Trockenheit für Probleme. Unser Nachbarland Österreich hat derweil mit dem genauen Gegenteil zu kämpfen. In westlichen Bergregionen haben Unwetter zu Überflutungen und Schlammlawinen, sogenannten Muren, geführt.
6: Im Zillertal sind 3 Muren abgegangen und haben Straßen blockiert. Und in Kitzbühel musste die Feuerwehr mit Wasserpumpen ausrücken. Dort waren innerhalb einer Stunde 30 mm Regen gefallen. Auch das Bundesland Salzburg war von schweren Unwettern betroffen. Mehrere Brücken wurden zerstört. Bei Bad Gastein mussten Wanderer wegen einer Mure von einer Berghütte ausgeflogen werden. Aus Wien, Albert Otti.
4: Der norwegische Fußballverband um Präsidentin Lisa Klaveness fordert FIFA-Boss Gianni Infantino zum sofortigen Rücktritt auf. Dies sei Resultat einer gemeinsamen Sitzung, berichtet Klaveness dem britischen Guardian. Wir haben beschlossen, dass wir Infantino nicht mehr vertrauen. Der Schweizer steht nach dem geplatzten Investorendeal so sehr in der Kritik wie noch nie in seinen gut 10 Jahren als FIFA-Präsident.
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7: Das ist ganz okay jetzt am Nachmittag, aber schon eher bewölkt. Hier und da kommt schon noch ein bisschen die Sonne durch. Bei den Temperaturen, da ist es weiter sommerlich warm, ohne die ganz große Hitze. Finden viele, die vielleicht jetzt körperlich irgendwie noch ein bisschen ein paar Handgriffe machen müssen, eigentlich ganz gut. Wir messen derzeit 25 Grad am Warmen Damm und am Römertor. Hier bei uns am Studio in der Britta Arena sind es 26. Der Antenne Wiesbaden Wetter trennt unser Wochenende. Das wird schön und dann auch wieder heißer. Morgen den ganzen Tag Sonne bis 30 Grad, Sonntag Sonne und Wolken und wieder Schwitzen bei bis zu 34 Grad.
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7: Gute auf die Straßen, liebe Autofahrer. Auch da wird's voller, so langsam Feierabendverkehrsstimmung. A3 Frankfurt Richtung Köln, zwischen dem Frankfurter Kreuz und dem Mönchhof-Dreieck, 5 Kilometer Stop and Go. A66 Richtung Wiesbaden, zwischen Erbenheim und dem Schiersteiner Kreuz, 3 Kilometer stockend. A643 Mainz Richtung Wiesbaden, zwischen Mainz-Mombach und dem Schiersteiner Kreuz, da klemmt es in beiden Richtungen, jeweils um die 10 Minütchen draufpacken. A671 Richtung Wiesbaden, zwischen dem Mainz-Spitz-Dreieck und Hochheim-Süd, in beiden Richtungen jeweils 1 Kilometer Stau. Weiter auf dem Schirm die B54 A-Bergen Richtung Wiesbaden ist zwischen Hahn und Wiesbaden-Fischzucht wegen Löscharbeiten an einem brennenden Auto weiter erstmal dicht und Schiersteiner Straße stadtauswärts durch die Baustelle plus 15, Taunusstraße Richtung Wilhelmstraße 10 Minuten extra. Das sind die beiden längsten Meldungen aus dem Cityverkehr gerade.
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7: Ja, geblitzt wird auch auf der Berliner Straße zum Beispiel in Höhe vom Hotel und Fuß vom Gas in beiden Richtungen 50 dürfte nur. Auf dem Kaiser-Friedrich-Ring gegenüber vom Wirtschaftsministerium 40er Blitzer und auf dem Siegfried-Ring in Südost, da blitzen sie ebenfalls bei 50. Kommt gut heim, kommt gut durch diese Speedweek und den Blitzer-Marathon. Antenne Wiesbaden wünscht gutes Ankommen.
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7: Es ist 4:05 am Freitagnachmittag. Viele so langsam jetzt auf der Zielgeraden und auf dem Weg Richtung Feierabend. Alle anderen sind wahrscheinlich ja, schon im Freibad, würde ich sagen. Und da habe ich heute eine Schlagzeile gelesen. Unsere Freibad-Pommes, die werden tatsächlich kürzer. Ja, liegt ehrlicherweise am richtig schönen Wetter da draußen. Die Erzeuger rechnen damit, dass durch den wenigen Regen auch viele Gemüsesorten nicht so gut wachsen und unter anderem eben auch die Kartoffeln und deswegen werden die Pommes kleiner. Naja, ja. Bei uns bei Antenne Wiesbaden, da gibt's gar keine Kürzungen. Wir hauen weiter die besten Hits aller Zeiten raus und da habe ich direkt den nächsten für euch. Cassandra Steen zusammen mit Adel Tawil. Die bauen direkt eine ganze Stadt, wird von 0 auf 100 hochgezogen. Hier bei uns am Freitagnachmittag. Ich bin Tobi Rinke. Hi. Es ist

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0: Das ist ein absoluter 80er Kulthit, Dancing with Tears in My Eyes. Und heute in der Woche, dann müssen wir es umschreiben, Dancing with a Weinglas in My Hand. Ja, wir freuen uns natürlich alle drauf. Heute in der Woche geht's los, die Rheingauer Weinwoche steht an. Für die einen ist es eine feste Tradition, für andere das schönste Weinfest der Welt. Dieses Jahr laden inzwischen schon zum 49. Mal Winzerinnen und Winzer aus der Region ein, zwischen Rathaus, Marktkirche und Schloss ihre Weine und Sekte zu entdecken. Matthias Fromm, der ist der neue Geschäftsführer der Wiesbaden Kongress und Marketing GmbH und er freut sich auf die Rheingauer Weinwoche. Für ihn ist es ja die allererste hier bei uns.
1: Die Weinwoche ist nicht nur für Wiesbaden als Imageträger oder Wirtschaftsfaktor interessant, sie ist vor allem auch touristisches Aushängeschild. Wir schaffen Wahrnehmung und Sichtbarkeit und zusammen mit der Destination Wiesbaden-Rheingau setzen wir Anreize, ja, Wiesbaden und die Region zu besuchen. Und heute ist es nun mal so, dass ja, Menschen, die zu uns kommen, nicht nur Sehenswürdigkeiten besuchen, sondern vor allem Erlebnisse, authentische Begegnungen wollen. Und das bietet die Rheingauer Weinwoche auf wunderbare Art und Weise.
0: Und auch dieses Jahr gibt es wieder ein extra Weinglas zur Weinwoche. Diesmal zieht unsere Villa Clementine das Stilglas. Bürgermeisterin Christiane Hinninger findet, super schön ist es geworden.
2: Wir haben dieses Jahr die Villa Clementine abgebildet. Wie jedes Jahr bilden wir Bauwerke der Landeshauptstadt Wiesbaden ab und die Villa Clementine ist einfach ein schönes Haus.
0: Ja.
2: Und dieses Weinglas, das wir zur Verfügung stellen, ist immer auch besonders hergestellt. Es wird erstens mal in Europa hergestellt, also nicht aus China oder sonst woher. Und es wird mit weniger CO2-Produktion hergestellt.
0: Und ganz, ganz wichtig noch die Frage, was kommt denn jetzt rein ins Glas? Man kann sich ja richtig schön durchprobieren und auch der erste Federweißer könnte zur Weinwoche fertig werden, sagt Dominik Russler, Geschäftsführer vom Rheingauer Weinbauverband.
3: Ich habe gestern mit einem Winzer gesprochen, der sagte zu mir, du Dominik, ich bin jetzt in den Herbstvorbereitungen, ich bereite gerade den kompletten Keller vor, ich reinige schon die Presse, ich desinfiziere schon die Tanks und Co. Ich habe mit der Hochschule gesprochen vor anderthalb Wochen, da waren die frühreifen Sorten schon um die 60, 65 Grad Öxle. Das war Solaris, glaube ich, und das wird zur Weinwoche definitiv was.
0: Ja, da können wir uns freuen. Freuen können wir uns auch über insgesamt 117 Stände, 3 Bühnen, jede Menge tolle Weine. Und wenn es zu heiß wird, gibt es übrigens auch eine Abkühlung, sagt Simon Rottloff von der WICM.
4: Diejenigen, die mit dem Bus anreisen und über den Zugang auf das Sternstück Gelände kommen, können sich, bevor sie starten, an der Rheingauer Weinwoche noch mit der Sprühbundnebelanlage abkühlen. Die wird garantiert vor der Rheingauer Weinwoche in Betrieb genommen werden.
0: Ja, also super Nachrichten, noch eine Woche bis zur Weinwoche und mit der Sprühnebelanlage, da sind wir dann wahrscheinlich schon vorher benebelt, also bevor wir das erste Glas getrunken haben.

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1: Es ist gleich 20 nach 4 und wir schauen nach dem aktuellen Goldpreis. Der liegt im Moment bei 120,57 € pro Gramm Gold. Das Gramm Silber geht weg für 1,77 € jetzt im Moment.
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1: Hi, ich bin Remi aus Wiesbaden und ich freue mich auf den Sommer, weil Wiesbaden einfach dieses deutsche Vita-Feeling hat. Es gibt viele Cafés, es machen neue Läden auf, es passiert permanent was. Wiesbaden ist im Wandel und es ist einfach schön, hier im Sommer zu sein. Es gibt viele grüne Parks, es gibt das Biebricher Schloss, es gibt den Rhein, kannst lecker Eis essen gehen, mittlerweile Frozen Joghurt, kannst draußen gut Pasta essen. Also ich freue mich einfach auf Wiesbaden und teilweise muss man auch gar nicht mehr in Urlaub fahren, weil Wiesbaden so schön ist.

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1: Im Studio Katrin Brause-Zimmermann. Nach 2 Tagen ist der große Waldbrand zwischen Bad Schwalbach und Taunusstein gelöscht. Rund 25.000 Quadratmeter Wald waren von den Flammen betroffen. Mehr als 1.100 Einsatzkräfte von Feuerwehr, THW, Hilfsorganisationen und Hessenforst waren im Einsatz. Erschwert wurden die Löscharbeiten durch starken Wind, Trockenheit, steiles Gelände und immer wieder aufflammende Glutnester. 4 Einsatzkräfte wurden leicht verletzt. Die Einsatzkräfte sind noch durch umfangreiche Nachlösch- und Aufräumarbeiten im Einsatz. Die Feuerwehr bittet daher darum, das betroffene Waldgebiet nicht zu betreten und Absperrungen zu beachten. Die Start-up-Cruise muss verschoben werden. Das hat die Industrie- und Handelskammer Wiesbaden mitgeteilt. Der Grund ist das Niedrigwasser im Rhein. 8 Start-ups hätten am kommenden Mittwoch auf der Bühne um Platz 1 gekämpft. Über 700 Gäste waren angemeldet. Anfang der Woche waren die IHK Wiesbaden und die IHK für Rheinhessen davon auch ausgegangen, dass das Event mit geänderten Anlegestellen durchgeführt werden kann. Doch das Schiff, die Rheinstar, kann wegen des historischen Niedrigwassers nicht fahren. Die Start-up-Cruise soll allerdings Mitte Mai nächsten Jahres unter Beibehaltung des Konzeptes nachgeholt werden. Der mobile Wasserspielplatz Playfountain auf dem Kochbrunnenplatz wird um 2 Tage verlängert. Das hat die Stadt Wiesbaden mitgeteilt. Grund sind die anhaltende Hitze und die große Resonanz. Statt wie ursprünglich geplant bis Sonntag soll das kostenfreie Angebot bis einschließlich Dienstag zur Verfügung stehen. Auf einer rund 100 Quadratmeter großen Fläche erzeugen über 1000 elektronisch gesteuerte Wasserdüsen Fontänen mit einer Höhe von bis zu 4 Metern. Dabei sollen sie eine spielerische Abkühlung für Groß und Klein bieten. Der Polizeisportverein Grün-Weiß Wiesbaden e.V. richtet am Wochenende den 2. Marsch der Wertschätzung aus. Der Marsch soll für Zusammenhalt, Respekt und gesellschaftliches Miteinander stehen. Start ist um 10.30 Uhr am Vereinsheim des Vereins in der Hollerbornstraße. Die Startgebühr von 16 Euro kommt der Initiative Amitum Kids zugute. Im Anschluss gibt es ein gemeinsames Beisammensein mit Essen und Getränken. Anmeldungen sind ab 9.30 Uhr möglich. Auch Hessens Innenminister Roman Posek hat den Marsch mit einer Videobotschaft begrüßt und das Engagement des Vereins hervorgehoben. Die Kicker vom SVW in Wiesbaden starten morgen in die neue Drittligasaison. Zum Auftakt ist Preußen Münster zu Gast in der Britta Arena. Nach einer intensiven Vorbereitung blickt der SVW optimistisch auf den Saisonstart. Zum Spiel Cheftrainer Daniel Scherning.
2: Wir wollen uns auf uns fokussieren, das ist, glaube ich, vor dem ersten

0: die verletzungsbedingt ausfallen. Anstoß in Wiesbaden ist morgen um 14 Uhr.
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2: Das ist ganz ordentlich, würde ich sagen. Also wir haben Sonne, paar dickere Wolken jetzt auch mit dabei über Nachmittag. Aber bei den Temperaturen ist immer noch Sommer angesagt. Aktuell 26 Grad am Schlachthof auf der Appleallee und auch hier bei uns am Studio in der Britta Arena. Es bleibt weiter trocken, auch wenn sich viele mal so ein bisschen Regen wünschen würden. In der Nacht, da kühlt es auf jeden Fall runter auf Temperaturen zwischen 14 und 15 Grad. Da können wir richtig schön lüften und dann freuen wir uns aufs sehr, sehr heiße Wochenende schon wieder. Unser Samstag startet mit Sonne satt bis in die Abendstunden rein. 30 Grad gibt es dazu. Und Sonntag wird noch heißer, bis zu 34. Dabei Wolken und ein bisschen viel Sonne.
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2: Es ist kurz nach halb fünf und die viele Sonne ist mir scheinbar zu Kopf gestiegen. Wir gucken auf die Straßen. Da ist es ganz klar, es ist nämlich deutlich voller Feierabendverkehr. Geht so langsam los. A3 Frankfurt Richtung Köln. Zwischen dem Frankfurter Kreuz und dem Mönchhof-Dreieck. Im Moment 5 Kilometer stockend. Die A3 Richtung Köln zwischen Frankfurt Süd und dem Frankfurter Kreuz. Da haben wir 2 Kilometer Stau hier nach einem Unfall auf dem Verzögerungsstreifen. Weiter geht's auf die 66 Richtung Wiesbaden zwischen Erbenheim und dem Schiersteiner Kreuz. 3 Kilometer Stop and Go macht ein Plus von um die 10 Minuten aktuell. A643 Mainz Richtung Wiesbaden zwischen Mainz-Mombach und dem Schiersteiner Kreuz. Da haben wir in beiden Richtungen 2 Kilometer Stop and Go. 10 Minuten gibt's auch hier drauf. A671 Mainz Richtung Wiesbaden zwischen dem Mainz-Spitz-Dreieck und Hochheim Süd in beiden Richtungen jeweils 1 Kilometer Stau. Und Schiersteiner Straße stadtauswärts, auch da staut's wegen der Baustelle. Im Moment habt ihr hier eine Anstehzeit von 1/4 Stunde.
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2: Mich erwischen lassen kurz vorm Wochenende. Es blitzt auf der Berliner Straße beim Hotel und zwar in beiden Richtungen. Deswegen runterbremsen. Auf dem Kaiser-Friedrich-Ring gegenüber vom Wirtschaftsministerium. Hier haben wir einen 40er Blitzer und auf der Autobahn A671 Richtung Wiesbaden. Da stehen sie auf Höhe Bischofsheim. Hier sind 100 erlaubt.
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1: Es ist endlich wieder Freitag und auch endlich wieder Sport am Wochenende. Und bei unseren Wiesbadener Teams, da ist ein bisschen was los. Und los geht's mal mit Volleyball.
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1: Ja, da ist diese Woche die Saisonvorbereitung losgegangen. Und zwar mit einem neuen Trainer. Paul Senz übernimmt für die nächsten 3 Jahre, ja, wenn alles gut läuft, beim VCW und steht ab sofort an der Seitenlinie unserer Volleyball-Ladies. Senz war vorher Co-Trainer beim Meister aus Schwerin. Auch für die Damen des VCW hat er sich schon einiges überlegt.
2: Einmal reisen wir nach Paris. Ist natürlich für vermutlich alle ein ganz nettes Ausflugsziel, ja, weil wir da Vorbereitungsturniere spielen. Und wir reisen nach Tschechien und das ist natürlich auch immer so ein kleines, das sind auch so kleine Schmankerl, dass man noch ein bisschen rauskommt. Da habe ich auch ein bisschen Wert drauf gelegt, dass wir eben Testspielgegner haben, die wir nicht in der deutschen Liga dann wieder sehen. Zumindest wenn wir da auswärts irgendwo hinfahren. Die sehen wir alle noch genug. Sondern dass wir wirklich ausländische Vereine sehen, dass wir mal rauskommen und dass wir nicht immer im gleichen Trotz so ein bisschen vor uns her schwimmen. Ja, das sind alles so Sachen, über die werden wir dann hoffentlich zusammenwachsen und nicht zu schnell und zu früh einen Lagerkoller entwickeln.
1: Diese Woche hat der VCW die Vorbereitung für die anstehende Saison dann gestartet. Das erste Spiel für unsere VCW-Damen, wo es dann wirklich um was geht. Ja, und das neue Trainerteam an der Seite steht. Das dauert noch so ein bisschen. Wir starten am 11. Oktober auswärts in Münster. Und beim Fußball, da geht die neue Saison jetzt schon los.
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1: Ja, unser SVW in Wiesbaden empfängt zum Saisonauftakt morgen am Samstag Zweitliga-Absteiger Preußen Münster. SVW in Wiesbaden-Cheftrainer Daniel Scherning hat uns vor dem Spiel gesagt.
3: Ja, die Vorfreude ist riesengroß. 6 Wochen Vorbereitung sind lang. 3 Monate zwischen dem letzten Spiel der dritten Liga und dem ersten Spieltag der neuen Saison sind auch eine lange Zeit. Ich freue mich, dass es wieder losgeht, dass es um Punkte geht. Ich glaube, wir haben durch die Vorbereitung, durch die Testspiele auch eine gewisse Vorfreude entstehen lassen und wissen natürlich, dass wir auf eine deutlich erneuerte Mannschaft aus Münster treffen, die einen neuen Trainer hat und auch mit einer gewissen Euphorie hier zum ersten Spieltag anreisen wird. Aber wir wollen uns auf uns fokussieren. Das ist, glaube ich, vor dem ersten Spieltag immer ganz wichtig.
1: Für unseren SVW in Wiesbaden geht morgen die neue Saison los. Zum Auftaktduell kommt Preußen Münster hier in die Britta Arena. Anpfiff ist morgen um 14 Uhr, alle in Rot.
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1: Und dann können wir uns nächste Woche auch darauf freuen. Am Mittwoch gibt es zum allerersten Mal die Run 5 Teamstaffel hier bei uns in Wiesbaden. 5 Läuferinnen und Läufer bilden ein Team. Jeder übernimmt eine 5 Kilometer lange Laufstrecke. Die geht durch den Kurpark und im Vordergrund stehen Teamgeist, Bewegung und der gemeinsame Spaß dabei. Ab 17 Uhr am Mittwoch geht's los. Entweder noch schnell anmelden zum Mitrennen oder ihr kommt einfach vorbei zum Zugucken bei der ersten Run 5 Teamstaffel im Kurpark hier bei uns in Wiesbaden. Ich freue mich drauf.
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1: Ich bin Dirk Zeitler. Die Sprengstoffdrohne am Flughafen Leipzig-Halle beschäftigt inzwischen auch den Nationalen Sicherheitsrat. Gleichzeitig wächst die Frage, wie gut kann Deutschland solche Drohnen überhaupt abwehren? Die Grünen im Bundestag sehen da noch gravierende Lücken.
2: Das Zuständigkeitswirrwarr ist ein Sicherheitsrisiko, sagen die Grünen und fordern klare Strukturen, damit zig Behörden bei einem Drohnenvorfall blitzschnell handeln können. Und offenbar schneller als bisher müssen auch alle Flughäfen mit Abwehrtechnik ausgestattet werden. Am Airport in Leipzig sucht die Polizei weiter nach Hinweisen, wer hinter dem geplanten Anschlag mit einer Sprengstoffdrohne steckt. Viele Experten sagen, das ist Russland. Claudia Wächter, Nachrichtenredaktion.
1: Spanien hat Italiens rechte Regierung Medienberichten zufolge ultimativ zur Beendigung der wegen der Ceuta-Krise eingeführten Grenzkontrollen aufgefordert. Sollte sie dies bis Sonntag, den 9. August, nicht tun, sehe sich Spanien gezwungen, verhältnismäßige Maßnahmen zum Schutz der Interessen und der Würde seiner Bürger zu ergreifen, zitieren spanische Medien aus einer offiziellen Mitteilung der Regierung in Madrid. Die Grenzkontrollen sind nach spanischer Auffassung unfair. In weiten Teilen Deutschlands sorgen Hitze und Trockenheit für Probleme. Unser Nachbarland Österreich hat derweil mit dem genauen Gegenteil zu kämpfen. In westlichen Bergregionen haben Unwetter zu Überflutungen und Schlammlawinen geführt.
3: Im Zillertal sind 3 Muren abgegangen und haben Straßen blockiert. Und in Kitzbühel musste die Feuerwehr mit Wasserpumpen ausrücken. Dort waren innerhalb einer Stunde 30 mm Regen gefallen. Auch das Bundesland Salzburg war von schweren Unwettern betroffen. Mehrere Brücken wurden zerstört. Bei Bad Gastein mussten Wanderer wegen einer Mure von einer Berghütte ausgeflogen werden. Früher gab es dort noch einen Gletscher, der den Regen wie einen Schwamm aufsog. Doch mit dem Klimawandel ist das Eis mittlerweile geschmolzen. Aus Wien, Albert Otti.
1: Das in Preetz bei Kiel gefundene Kleinkind ist ertrunken. Das ist das vorläufige Ergebnis der Obduktion. Das Kind wurde aus einem auf dem elterlichen Grundstück befindlichen Pool geborgen, berichtet die Polizei. Nach Angaben des Kieler Oberstaatsanwalts Bimmler gibt es keinerlei Anhaltspunkte für eine Gewalttat.
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4: Das ist gerade ein bisschen bewölkt überall. Sonne kommt aber nochmal allerspätestens gegen 8 Uhr heute Abend. Eigentlich nochmal ganz nett raus, würde ich sagen. Dafür ziehen sich die meisten Wolken und da haben wir fast einen Exklusivvertrag mit der Sonne. Es bleibt weiter trocken und im Moment auch sommerlich auf dem Thermometer. 26 Grad messen wir beim Sommermarkt auf dem Mauritiusplatz am Kurhaus und auch hier bei uns am Studio in der Britta Arena. In der Nacht geht's runter bis auf angenehme 14, 15 Grad. Da können wir schön die Fenster aufreißen. Zum Durchlüften. Der Antenne Wiesbaden-Wetter trennt unser Wochenende dann wieder richtig Eis. Morgen den ganzen Tag über bis zu 30 Grad ganz viel Sonne und Sonntag wieder 34 sogar und dazu gibt es Sonne und Wolken.
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4: Hallo auf die Straßen, liebe Autofahrer. A3 Frankfurt Richtung Köln zwischen dem Frankfurter Kreuz und dem Mönchhof-Dreieck. 5 Kilometer stockend. Dann die A643 Mainz Richtung Wiesbaden zwischen Mainz-Mombach und dem Schiersteiner Kreuz. Da haben wir Rumgestocke in beiden Richtungen. 2 Kilometer derzeit plus 10 Minuten. A671 Mainz Richtung Wiesbaden zwischen dem Mainz-Spitz-Dreieck und Hochheim-Süd. Auch in beiden Richtungen jeweils 1 Kilometer Stau. Und die längste Meldung aus der Wiesbadener City hält sich aber auch in Grenzen. Schiersteiner Straße statt auswärts. Wegen der Baustelle seid ihr hier 10 Minuten länger unterwegs als normal.
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4: Aufpassen, es blitzt auf dem Kaiser-Friedrich-Ring gegenüber vom Wirtschaftsministerium. 40 dürft ihr hier auf dem Siegfried-Ring in Südost Tempo 50 einhalten und in Bischofsheim am Schindberg auch da noch ein 50er Blitzer heute Nachmittag.
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4: Geschafft, Hammers!
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4: Ja, Feierabend für diese Woche. Es ist 5:05 und damit genug geschafft, würde ich sagen. Die schönste Stadt der Welt schaltet in den Feierabendmodus. Und jetzt geht's heim. Noch schnell ins Freibad vielleicht. Oder möglicherweise seid ihr auch irgendwo zum Essen eingeladen. Wäre ich ja persönlich gern. Also, wer da noch Kapazitäten hat, einen Stuhl frei oder so. Ich weiß noch nicht, was es heute Abend bei mir zu essen gibt und vor allem wo. Naja, das soll nicht euer Problem sein. Wir von Antenne Wiesbaden wünschen euch einen schönen Feierabend und zum Start ins Wochenende gibt's jetzt Ebisi Lalala. Ja, so dachte ich, heißt der Song. Aber eigentlich heißt er Around the World. Für mich immer noch Lalala.

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0: ein geiles Teil, ne? Strangers by Night, Sissy Catch, hier ist Antenne Wiesbaden am Freitagnachmittag. 16:45 haben wir gleich und es ist schon sehr, sehr beeindruckend. Naja, ich weiß nicht, wie beeindruckend, aber es ist auf jeden Fall der Wahnsinn, wie schnell das immer geht. Heute ist tatsächlich schon wieder der letzte Ferientag in Hessen. Ab Montag geht's auch an unseren Schulen wieder los und gefühlt sind 6 Wochen Sommerferien ja immer eine halbe Ewigkeit. Aber rumgegangen ist es jetzt doch wie im Fluch, ne? Wir waren hier bei uns in Wiesbaden unterwegs und haben bei euch mal nachgefragt, was habt ihr jetzt so gemacht in den letzten 6 Wochen in den Sommerferien? Und die wichtigere Frage, freut ihr euch vielleicht auch so ein bisschen zumindest, dass es am Montag dann wieder schon losgeht mit der Schule?
1: Ich war die Sommerferien jetzt die ganze Zeit zu Hause, war im Urlaub, hab ein bisschen gearbeitet und freue mich jetzt richtig, meine Freunde wieder zu sehen und in die Schule zu starten.
0: Ach, guck.
2: Ich war in Paris und in Holland im Urlaub. Ja, also ich freue mich auf die Schule, weil ich halt eine neue Schule komme. Ich freue mich auch auf die Schule, weil wir halt ein paar neue Fächer bekommen und ich es dann interessant finde und mich halt freue, auch komplett neue Sachen zu lernen.
3: In den Sommerferien war ich halt im Urlaub und jetzt auf Schule habe ich eigentlich ja weniger Lust.
0: So.
3: Ich habe das Gefühl, die Sommerferien kommen immer zu kurz vor. Und er ist wieder in die Schule, keine Ahnung, fühlt sich irgendwie nicht richtig an.
0: Ja, ich wollte schon sagen, was ist denn los mit den Kindern heute? Die freuen sich alle, dass die Ferien zu Ende ist. Aber er hat es dann hinten raus doch nochmal rausgerissen. 6 Wochen Sommerferien sind schon wieder rum, also fast am Montag geht die Schule wieder los. Und das heißt, ein letztes Ferienwochenende haben wir alle zusammen noch. Alle, die noch frei haben, genießt euer letztes Ferienwochenende am Montag. Und so viel kann ich sagen, da klingelt der Wecker gefühlt wieder mitten in der Nacht. Also, bis dahin.

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Die Wohnfläche ca. 48 Quadratmeter. Diese gepflegte Zwei-Zimmer-Wohnung befindet sich im ersten Stock eines Dreifamilienhauses. Zwei Zimmer, eine offene Küche, Tageslichtbad, doppelverglaste Fenster, voll unterkellert, dazu ein Duplex-Stellplatz inklusive. 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Ein großzügiges, gepflegtes Zweifamilienhaus auf zwei Ebenen mit Gartenidylle, Terrasse und Garage erwartet Sie in Mainz-Hechtsheim. 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Die beiden separaten Wohneinheiten schaffen ideale Voraussetzungen für Mehrgenerationenwohnen oder die Kombination aus Eigennutzung und Vermietung. Die Erdgeschosswohnung hat vier Zimmer mit Balkon, Terrasse und charmantem Garten. Die Gartengeschosswohnung drei Zimmer mit Terrasse und großzügigen Garten. Der Kaufpreis 895.000 Euro. 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
1: Im Studio Katrin Brause-Zimmermann. Das Land Hessen will den Kampf gegen Spionage und hybride Bedrohungen verstärken. Das hat das Innenministerium in Wiesbaden mitgeteilt. Das Landesamt für Verfassungsschutz richtet dafür eine neue Abteilung ein, die sich ausschließlich mit Spionage, Sabotage und Einflussnahme fremder Staaten befassen soll. Außerdem werden die operative Aufklärung sowie der Schutz von Wirtschaft, Wissenschaft und Behörden neu organisiert. Die neue Ausrichtung soll die Arbeit des Verfassungsschutzes angesichts wachsender Bedrohungen aus dem Ausland stärken. Der Kirchenladen Schwalbe 6 in Wiesbaden unterstützt jetzt Familien mit Schulranzen zum Schulstart. Das hat das evangelische Dekanat Wiesbaden mitgeteilt. Bei der Aktion Federmäppchen wurden gut erhaltene Schulranzen und Schulmaterialien gesammelt. Dank zahlreicher Spenden können in diesem Jahr rund 80 Schulranzen an Kinder weitergegeben werden. Auch mehrere Kisten mit Federmäppchen, Heften, Stiften, Scheren und weiterem Schulmaterial wurden gesammelt. Zusätzlich kamen 1.500 Euro zusammen, mit denen zusätzlich zu den gebrauchten auch neue Ranzen gekauft wurden. Die Spenden gehen unter anderem an soziale Einrichtungen wie das KIEZ Schelmengraben und die Wiesbadener Tafel. Der mobile Wasserspielplatz Play Fountain auf dem Kochbrunnenplatz wird um 2 Tage verlängert. Das hat die Stadt Wiesbaden mitgeteilt. Grund sind die anhaltende Hitze und die große Resonanz. Statt wie ursprünglich geplant bis Sonntag soll das kostenfreie Angebot bis einschließlich Dienstag zur Verfügung stehen. Auf einer rund 100 Quadratmeter großen Fläche erzeugen über 1000 elektronisch gesteuerte Wasserdüsen Fontänen mit einer Höhe von bis zu 4 Metern. Dabei sollen sie eine spielerische Abkühlung für Groß und Klein bieten. Nach einer Attacke in der Wiesbadener Innenstadt sucht die Polizei jetzt nach Zeugen. In der Nacht zum Donnerstag gegen 3.30 Uhr soll ein Unbekannter in der Schwalbacher Straße 2 Männer im Alter von 18 und 25 Jahren mit einem Schlagring angegriffen und ihnen ins Gesicht geschlagen haben. Anschließend flüchtet der Täter in Richtung Wellritzstraße und beleidigt die beiden Männer während seiner Flucht. Die Polizei hat die Ermittlungen aufgenommen und bittet Zeuginnen und Zeugen, die Hinweise geben können, sich zu melden. Die deutsche Frauenvolleyball-Nationalmannschaft trainiert derzeit in Wiesbaden. Bis Montag bereitet sich das Team am Platz der deutschen Einheit auf die Europameisterschaft vor, die am 20. August in Istanbul beginnt. Mit dabei ist auch Anastasia Cekulajew, die ihre Volleyballkarriere beim VC Wiesbaden begonnen hat. Außerdem bekommt der Nachwuchs des VC Wiesbaden die Chance, das Nationalteam beim Trainieren zu erleben und sich mit den Spielerinnen auszutauschen.
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2: Wir haben Sonne und Wolken jetzt am späten Nachmittag. Gegen Abend, so ab 8, kommt hier bei uns in Wiesbaden nochmal ganz schön die Sonne raus. Und dazu messen wir weiter angenehm warme Sommertemperaturen. Im Moment von 26 Grad am Schlachthof, auf der Appleallee und auch hier bei uns am Studio in der Britta Arena. Gegen Abend, wie gesagt, bleibt es dann schön und natürlich auch weiter trocken. Regenwolken weit und breit nicht in Sicht. Nachts kühlt es ein bisschen runter, also was heißt ein bisschen deutlich. 14 bis 15 Grad, also das wird ganz angenehm zum Schlafen. Das Wochenende hingegen, das wird wieder ganz schön heiß. Morgen unser Samstag mit Sonne von früh bis spät. Dazu gibt es 30 Grad und Sonntag nochmal heißer. 34 dazu Sonne und Wolken.
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2: Es ist kurz nach 17:30. Hallo auf die Straßen, liebe Autofahrer. Und da sieht es insgesamt eigentlich auch ganz okay aus. 2 Meldungen, nur einmal die 643 Mainz Richtung Wiesbaden. Zwischen Mainz-Mombach und dem Schiersteiner Kreuz die üblichen 2 Kilometer Rumgestocke.

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2: Schöne Feierabend.

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0: There she goes, hier bei uns auf Antenne Wiesbaden. Aber die Frage ist, was geht denn eigentlich? Jetzt ist 20 vor 6.
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0: Da haben wir natürlich wie immer für euch ein paar Empfehlungen. Gitarrenklänge, Sommerabend und gemeinsames Singen. Ja, wie klingt denn das? Ich finde es ganz cool eigentlich. Am Waldkiosk wird Musik zum Mitmachen angeboten. Und zwar im Schloss Freudenberg. Heute Abend ab 20 Uhr ist da Liedermacherabend. Bereits ab 19 Uhr ist Einlass. Freut euch da auf einen richtig gemütlichen Abend. Unter der Lichterkette im Schlosspark wird Kontrabass, Gitarre und Stimme entstehen. Musikalische Momente zum Zuhören, zum Mitsingen und ja, zum Genießen. Auch eigene Liedwünsche können eingereicht werden. Der Eintritt ist auch noch frei. Richtig cool. Gespielt wird im Prinzip für den Hut in der Mitte. Für Getränke wie Bier, Wein, Limo, Aperol, Spritz und Pommes und so weiter sorgt der Waldkiosk. Und wenn ihr vorbeikommen wollt, habt ihr mit Sicherheit ganz, ganz tollen Abend mit euren Freunden oder natürlich auch ganz allein. Oder vielleicht wollt ihr ja ganz entspannt mit einem leckeren Drink und coolen Beat ins Wochenende starten. Gibt's beides. Am Mauritiusplatz auf dem Sommermarkt Alex von Neon Lights. Der legt da ab 19 Uhr auf. Dazu gibt's leckere Drinks, ganz viel Sommer- und Urlaubsatmosphäre mitten in der Stadt und auch eine super Essensauswahl. Vom kleinen Snack bis hin zum umfangreichen Menü könnt ihr euch alles bestellen, gemütlich am Tisch essen und dann natürlich ab 19 Uhr auch ordentlich abtanzen oder, ja, keine Ahnung, vielleicht auch chillig im Liegestuhl den anderen zugucken dabei. Heute ab 19 Uhr DJ und Urlaubsfeeling am Sommermarkt auf dem Mauritiusplatz. Auch hier ist der Eintritt frei. Und das ist was für alle Tomatenfans. Diesen Sonntag lädt die Orangerie Aukamm in Wiesbaden von 11 bis 20 Uhr zum 5. Tomatenfest mittlerweile schon ein. Freut euch da auf über 50 Tomatensorten, von Klassikern bis zu echten Raritäten-Tomaten. Es gibt leckere Spezialitäten wie Tomatenwurst zum Beispiel, die beliebte Schnibbelparty mit Gastronomin Telly Hoben, Live-Musik und ein buntes Kinderprogramm. Außerdem könnt ihr die Biolandgärtnerei mit ihren Gewächshäusern ein bisschen entdecken und euch im Café im Palmenhaus stärken. Das Tomatenfest findet jetzt am Sonntag ab 11 Uhr in der Orangerie Aukamm hier bei uns in Wiesbaden statt. Und der Eintritt, auch da, ist frei. Also, für was auch immer ihr euch entscheidet, wir wünschen ganz viel Spaß dabei.
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1: Ich bin Dirk Zeitler. Am Rhein fallen die Pegel immer weiter und in Nordrhein-Westfalen gibt es gleich mehrere neue Negativrekorde. In Düsseldorf zeigt der Pegel nur noch 15 Zentimeter, in Köln 60. Das geht aus Daten des Wasserstraßen- und Schifffahrtsamts Rhein hervor.
2: Besonders ungewöhnlich sieht's in Emmerich südwestlich von Kleve aus. Dort liegt der Schwimmer, der normalerweise den Wasserstand misst, inzwischen komplett trocken. Eine Sonde übernimmt deshalb den Job. Auch bei Duisburg hat der Rhein einen neuen Tiefstand erreicht. Schiffe können zwar weiterhin fahren, denn die Fahrrinne ist deutlich tiefer als der Pegel am Ufer. Sie können aber viel weniger Fracht laden als sonst. Und Entspannung ist vorerst nicht in Sicht. Bis Dienstag sollen die Wasserstände höchstens um wenige Zentimeter steigen. Zoe Tassovali, Nachrichtenredaktion.
1: Die Sprengstoffdrohne am Flughafen Leipzig-Halle beschäftigt inzwischen auch den Nationalen Sicherheitsrat. Gleichzeitig wächst die Frage, wie gut kann Deutschland solche Drohnen überhaupt abwehren? Die Grünen im Bundestag sehen da noch gravierende Lücken.
3: Das Zuständigkeitswirrwarr ist ein Sicherheitsrisiko, sagen die Grünen und fordern klare Strukturen, damit zig Behörden bei einem Drohnenvorfall blitzschnell handeln können. Und offenbar schneller als bisher müssen auch alle Flughäfen mit Abwehrtechnik ausgestattet werden. Am Airport in Leipzig sucht die Polizei weiter nach Hinweisen, wer hinter dem geplanten Anschlag mit einer Sprengstoffdrohne steckt. Viele Experten sagen, das ist Russland. Claudia Wächter, Nachrichtenredaktion.
1: Die deutschen Exporte sind trotz aller Belastungen durch den Iran-Krieg im Juni auf einen Rekordwert gestiegen. Kalender- und saisonbereinigt gingen Waren im Wert von gut 139 Milliarden Euro ins Ausland, wie das Statistische Bundesamt mitteilte. Die Exporte sind damit den 5. Monat in Folge gewachsen und erweisen sich als Stütze für die schwächelnde deutsche Wirtschaft. Wegen technischer Probleme ist die beliebte Fernverkehrsverbindung zwischen Berlin und Paris bis auf Weiteres unterbrochen. Grund dafür sind technische Probleme mit dem europäischen Zugsicherungssystem der Firma Alstom. Das teilte die Deutsche Bahn mit. Wer mit dem ICE von Hauptstadt zu Hauptstadt fahren möchte, muss aktuell in Frankfurt oder Mannheim umsteigen.
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5: Das ist ganz okay jetzt am Abend. Wir haben Sonne und Wolken mit dabei. Es bleibt weiter trocken, auch wenn viele sich so ein bisschen Regen einmal wünschen würden. Jetzt vielleicht nicht am letzten Ferientag. Ne? Also das muss jetzt ja auch. Wobei wäre schon wichtig. Naja, ist weit und breit nicht in Sicht. Schauen wir auch gleich drauf, wenn wir über das Wochenende sprechen. Bei den Temperaturen jetzt am Abend noch sehr, sehr sommerlich. 26 Grad messen wir im Moment bei der Nerobergbahn an der Konzertmuschel im Kurpark. Und auch hier bei uns am Studio in der Britta Arena. Es geht genauso weiter, kommt teilweise noch mal richtig schön die Sonne durch und sobald es dann dunkel wird, wird es auch direkt ein Tickchen kühler mit 14 bis 15 Grad heute eine sehr angenehme Nacht zum Durchlüften. Der Antenne Wiesbaden-Wetter-Trend fürs Wochenende auch da, wie gesagt, nichts mit Regen. Unser Wochenende wird schön und auch wieder richtig heiß. Morgen den ganzen Tag Sonne und bis 30 Grad, Sonntag sogar noch wärmer, bis 34 dazu gibt es Sonne und Wolken.
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5: Abend auf die Straßen, lieber Autofahrer, sieht insgesamt ganz gut aus. A3 Frankfurt Richtung Köln zwischen Kelsterbach und dem Mönchhof-Dreieck. Da haben wir ein bisschen rumgestocke, 3 Kilometer Stop and Go hier derzeit. A671 Wiesbaden Richtung Mainz zwischen Hochheim Süd und Gustavsburg, 1 Kilometer Stau, dauert 5 bis 10 Minuten länger. Und bei uns in Wiesbaden die längere Meldung, Schiersteiner Straße statt auswärts. Wegen der Baustelle seid ihr gerade 7 Minuten im Plus, das war's aber schon.
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5: Kontrolliert wird heute Abend noch auf dem Kaiser-Friedrich-Ring gegenüber vom Wirtschaftsministerium 40 fahren und auf der A671 Richtung Wiesbaden bei Bischofsheim hier ein 100er Blitzer aufgestellt.
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5: 4 Minuten nach 6 haben wir jetzt. Wir von Antenne Wiesbaden wünschen euch einen ganz entspannten Feierabend. Hier ist Antenne Wiesbaden zum Start ins Wochenende mit bisschen was zum Kuscheln. Ne? Der Revolverheld und Marta Jandova, die beiden zwei. Halt dich an mir fest. Richtig schöne Popnummer jetzt zum Start ins Wochenende. Ich bin Tobi Rinker und wünsche euch einen schönen guten Abend.

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0: Antenne Wiesbaden ist hier für euch am Freitagabend, 6:12 haben wir. Und vielleicht sucht der ein oder andere noch nach ein bisschen Party. Ja, hier in Wiesbaden muss man da ja ein bisschen genauer hingucken, wo es die nächste Party gibt und wo man richtig feiern kann. Fand auch eine Wiesbadener Freundesgruppe um Bilal und Tim die Idee, tanzen in Wohlfühlatmosphäre mit viel Electronic Beats und Techno im ehemaligen Kulturzentrum Kontext in der Welfenstraße findet jetzt am Wochenende die kostenlose Eröffnung statt. Bilal ist für die Organisation zuständig und sagt, das ist eine Art Feuerprobe für das Konzept Höfchen.
1: Bisher läuft das Konzept auch so. Wir wissen natürlich, das hat regulatorische und bürokratische Aufwände, wenn man so eine Veranstaltung organisiert. Und um uns diese Feuerprobe am 8.8. dann so einfach wie möglich zu gestalten, haben wir uns dazu entschlossen, einfach mal eine Opening-Party zu machen mit Gratis-Eintritt. Es wird frische napolitanische Pizza geben. Wir haben bisher 7 geplante DJs, die an diesem Tag auflegen werden. Und wir haben dann auch noch weitere knapp 15 DJs im Backlog, die auch die Initiative ergriffen haben. Also unser Plan ist es, am 8.8. die Feuerprobe zu machen. Wir freuen uns über jeden Besuch.
0: Ja, wir in Wiesbaden haben ja viele Bars, aber so richtig was zum Tanzen sind wir ein bisschen dünn aufgestellt. Die Freunde wollen die Szene jetzt ein bisschen aufmischen zusammen.
1: Höfchen ist jetzt eine Zusammeneinigung von 3 Freunden. Dazu gehören Tim, Milan und ich persönlich. Wir haben schon seit längerem mit den Gedanken gespielt, so eine Eventreihe mal ins Leben zu rufen, weil wir alle 3 aus dem Rhein-Main-Gebiet kommen. Tim und ich kommen ursprünglich aus Wiesbaden. Wir haben die meiste Zeit unseres Lebens hier verbracht und haben auch so ein bisschen die Clubkultur hier miterlebt und haben so ein bisschen das Gefühl, dass das Angebot hier in Wiesbaden begrenzt ist und eine zentrale Anlaufstelle für elektronische Musik, für ein Community-Event fehlt.
0: Die Eröffnung morgen ist komplett durch Freunde und Familie organisiert. Wenn es gut klappt, dann gibt es auch schon weitere Pläne.
2: Wohnzimmeratmosphäre heißt, man soll sich bei uns wohlfühlen. Jeder ist willkommen, es wird niemand ausgegrenzt, was in der heutigen Zeit, glaube ich, auch ein echt wichtiges Signal ist. Aber es geht primär darum, tatsächlich zu tanzen in die Musik. Deswegen auch viele DJs, deswegen auch die Überlegung, auch ein breit gefächertes Angebot an Musik anzubieten. Also nicht nur Techno und House, sondern auch mal Drum Bass, Dubstep, vielleicht auch was Experimentelles. Wir sind da offen. Ja, und ich glaube, das ist halt auch das, was in Wiesbaden so ein bisschen fehlt. Also das in einem Abend vor allen Dingen auch mal zu bieten auf 2 verschiedenen Floors, dass die Leute ein bisschen schlendern können und schauen können und Neugier geweckt wird. Was passiert denn da heute?
0: Sagt Mitveranstalter Tim, ob das Höfchen das Zeug zur neuen Lieblingsparty der Wiesbadener hat, das wird sich morgen zeigen. Also, wenn ihr Lust habt auf Techno, neapolitanische Pizza, gute Drinks und kostenlosen Eintritt, dann ist das die Anlaufstelle Nummer 1 für euren nächsten Samstagabend von 4 bis 4, also 4 Uhr nachmittags bis 4 Uhr morgens früh, könnt ihr Outdoor und Indoor richtig feiern. Wir wünschen eine richtig gute Party und ganz viel Spaß beim Feiern.

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5: Im Studio Katrin Brause-Zimmermann. Nach zwei Tagen ist der große Waldbrand zwischen Bad Schwalbach und Taunusstein gelöscht. Rund 25.000 Quadratmeter Wald waren von den Flammen betroffen. Mehr als 1.100 Einsatzkräfte von Feuerwehr, THW, Hilfsorganisationen und Hessenforst waren im Einsatz. Erschwert wurden die Löscharbeiten durch starken Wind, Trockenheit, steiles Gelände und immer wieder aufflammende Glutnester. Vier Einsatzkräfte wurden leicht verletzt. Die Einsatzkräfte sind noch durch umfangreiche Nachlösch- und Aufräumarbeiten im Einsatz. Die Feuerwehr bittet daher darum, das betroffene Waldgebiet nicht zu betreten und Absperrungen zu beachten. Die Start-up-Cruise muss verschoben werden. Das hat die Industrie- und Handelskammer Wiesbaden mitgeteilt. Der Grund ist das Niedrigwasser im Rhein. 8 Start-ups hätten am kommenden Mittwoch auf der Bühne um Platz 1 gekämpft. Über 700 Gäste waren angemeldet. Anfang der Woche waren die IHK Wiesbaden und die IHK für Rheinhessen davon auch ausgegangen, dass das Event mit geänderten Anlegestellen durchgeführt werden kann. Doch das Schiff, die Rheinstar, kann wegen des historischen Niedrigwassers nicht fahren. Die Start-up-Cruise soll allerdings Mitte Mai nächsten Jahres unter Beibehaltung des Konzeptes nachgeholt werden. Der mobile Wasserspielplatz Play Fountain auf dem Kochbrunnenplatz wird um 2 Tage verlängert. Das hat die Stadt Wiesbaden mitgeteilt. Grund sind die anhaltende Hitze und die große Resonanz. Statt wie ursprünglich geplant bis Sonntag soll das kostenfreie Angebot bis einschließlich Dienstag zur Verfügung stehen. Auf einer rund 100 Quadratmeter großen Fläche erzeugen über 1000 elektronisch gesteuerte Wasserdüsen Fontänen mit einer Höhe von bis zu 4 Metern. Dabei sollen sie eine spielerische Abkühlung für Groß und Klein bieten. Der Polizeisportverein Grün-Weiß Wiesbaden e.V. richtet am Wochenende den 2. Marsch der Wertschätzung aus. Der Marsch soll für Zusammenhalt, Respekt und gesellschaftliches Miteinander stehen. Start ist um 10.30 Uhr am Vereinsheim des Vereins in der Hollerbornstraße. Die Startgebühr von 16 Euro kommt der Initiative Amitum Kids zugute. Im Anschluss gibt es ein gemeinsames Beisammensein mit Essen und Getränken. Anmeldungen sind ab 9.30 Uhr möglich. Auch Hessens Innenminister Roman Posek hat den Marsch mit einer Videobotschaft begrüßt und das Engagement des Vereins hervorgehoben. Die Kicker vom SVW in Wiesbaden starten morgen in die neue Drittligasaison. Zum Auftakt ist Preußen Münster zu Gast in der Britta Arena. Nach einer intensiven Vorbereitung blickt der SVW optimistisch auf den Saisonstart. Zum Spiel Cheftrainer Daniel Scherning.
6: Wir wollen uns auf uns fokussieren. Das ist, glaube ich, vor dem ersten Spieltag immer ganz wichtig, weil die Eindrücke, die du dann vom Gegner hast, die sind natürlich auch aus Testspielen, nicht aus dem Wettkampf in der Liga. Dementsprechend wollen wir so ein bisschen auch klar die Leistung, die wir in vielen der Testspiele, die wir hatten, die wir da gezeigt haben, die wollen wir am Samstag auf Platz kriegen, um dann auch eine Basis dafür zu legen, als Sieger vom Platz gehen zu können.
5: Verzichten muss Scherning allerdings auf Donny Bogicevic und Florian Hübner, die verletzungsbedingt ausfallen. Anstoß in Wiesbaden ist morgen um 14 Uhr.
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7: Wetter sieht gut aus für uns. Heute Abend Sonne und Wolken haben wir da im Angebot. Gegen 20 Uhr kann es sein, dass die Sonne noch mal richtig, richtig schön rauskommt für uns. Es bleibt weiter trocken, auch wenn sich der ein oder andere, vor allem Gartenbesitzer, sich da mit Sicherheit eine dicke Regenwolke mal wünschen würde. Es kühlt ganz gut runter heute Nacht, das können wir sagen. 14 bis 15 Grad, da können wir schön die Fenster aufreißen und durchlüften. Bei den Temperaturen jetzt im Moment ist im Prinzip auch alles möglich, was draußen geht. 25 Grad messen wir am Schlachthof, auf der Apple-Allee und auch hier bei uns am Studio in der Britta Arena. Der Antenne Wiesbaden-Wettertrend, unser Wochenende, das wird nämlich schon wieder richtig heiß. Morgen gibt es 30 Grad dazu, Sonne satt, Sonntag Sonne und Wolken und bis 34 Grad sogar.
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7: Schönen guten Abend, jetzt um kurz nach 6:30 auf die Straßen haben wir die A3 Frankfurt Richtung Köln. Die ist zwischen Bad Camberg und Limburg Süd wegen Löscharbeiten an einem brennenden Auto gerade gesperrt. Dadurch 5 Kilometer Stau und mindestens mal eine gute halbe Stunde extra Fahrzeit, sobald es dann da wieder weitergehen sollte. A671 Wiesbaden Richtung Mainz zwischen Hochheim Süd und Gustavsburg. Hier haben wir 1 Kilometer Stau, 5 bis 10 Minütchen Wartezeit. Und in der City auf der Schiersteiner Straße, da wollen auch viele nach Hause. Statt auswärts dauert es wegen der Baustelle eine Viertelstunde länger.
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7: Blitzer haben wir auch noch stehen, unter anderem auf dem Kaiser-Friedrich-Ring gegenüber vom Wirtschaftsministerium. Nicht schneller sein als 40 oder auf der A671 Richtung Wiesbaden. Da steht ein Blitzer bei 100 bei Bischofsheim. Wenn du noch einen gesehen hast, gerne her damit. Anrufen oder WhatsApp schreiben geht beides mit der Wiesbaden 952 69 8 69.

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2: Habt ihr es schon gehört? 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

0: geben wir 5 von 5 Kiwi-Punkten. 3 Becken für alle. 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Und oben wartet noch ein Beachvolleyballfeld zum Auspowern.
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0: 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Und jetzt wünsche ich euch ein Wochenende voller kleiner und großer Wow-Momente. Eure Katrin von Wauser.
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1: Ich bin Dirk Zeitler. Nach dem Fund der Sprengstoffdrohne am Flughafen Leipzig-Halle fordert Sachsens Innenminister Schuster mehr Schutz für Flughäfen und andere wichtige Infrastruktur. Im Podcast Table Today sagte der CDU-Politiker, gerade Flughäfen spielten auch für Deutschlands Verteidigung eine wichtige Rolle.
2: Auf vielen Airports bei uns fehlt aber offenbar noch die Technik, um Drohnen effektiv abzuwehren. Und was ist mit der Wasser- und Stromversorgung, also generell dem Schutz der kritischen Infrastruktur, fragt der Innenminister. Vermutlich hat sich auch damit heute der Nationale Sicherheitsrat beschäftigt. Kanzler Merz war bei dem Treffen auch dabei und auch er hat sicherlich die Kritiker gehört, die sagen, die Zusammenarbeit der Behörden bei einem Drohnenvorfall, die muss verbessert werden. Claudia Wächter, Nachrichtenredaktion.
1: Am Rhein fallen die Pegel immer weiter und in Nordrhein-Westfalen gibt es gleich mehrere neue Negativrekorde. In Düsseldorf etwa zeigt der Pegel nur noch 15 Zentimeter, in Köln 60. Das geht aus Daten des Wasserstraßen- und Schifffahrtsamtes Rhein hervor. Die deutschen Exporte sind trotz aller Belastungen durch den Iran-Krieg im Juni auf einen Rekordwert gestiegen. Kalender- und saisonbereinigt gingen Waren im Wert von gut 139 Milliarden Euro ins Ausland, wie das Statistische Bundesamt mitteilt.
3: Industrie, Bau- und Energieversorger stellten damit das dritte Mal in Folge mehr her als im Vormonat. Besonders erfreulich, nach den Einbrüchen in der Vergangenheit stieg die Produktion in der Autobranche im Juni deutlich, um 3,6%. Auch andere Bereiche im Fahrzeugbau legten zu, wie die Produktion von Flugzeugen, Schiffen, Zügen und Militärfahrzeugen. Ökonomen sehen die Talfahrt der Industrie damit beendet. Viel hängt aber auch davon ab, wie sich die geopolitische Lage und die Energiepreise entwickeln. Und auch das Niedrigwasser sorgt für Probleme. Katrin Müller, Nachrichtenredaktion.
1: Ein Lufthansa-Flugzeug ist auf dem Weg von Johannesburg nach Frankfurt am Main wegen eines undefinierbaren Geruchs in der Kabine in der Republik Kongo zwischengelandet. Alle 363 Passagiere und die Crew seien wohlauf und seien in Hotels untergebracht worden, teilte das Unternehmen nach dem Vorfall mit. Lufthansa werde die Passagiere im Laufe des Tages mit einem Ersatzflugzeug aus Brazzaville abholen und zurück nach Frankfurt fliegen.
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1: Ich bin Dirk Zettler. Die Sprengstoffdrohne am Flughafen Leipzig-Halle beschäftigt inzwischen auch den Nationalen Sicherheitsrat. Das Gremium unter Vorsitz von Bundeskanzler Merz hat über den Vorfall beraten. Gleichzeitig wächst die Frage, wie gut kann Deutschland solche Drohnen überhaupt abwehren? Die Grünen im Bundestag sehen da noch gravierende Lücken.
2: Das Zuständigkeitswirrwarr ist ein Sicherheitsrisiko, sagen die Grünen und fordern klare Strukturen, damit sich Behörden bei einem Drohnenvorfall blitzschnell handeln können. Und offenbar schneller als bisher müssen auch alle Flughäfen mit Abwehrtechnik ausgestattet werden. Am Airport in Leipzig sucht die Polizei weiter nach Hinweisen, wer hinter dem geplanten Anschlag mit einer Sprengstoffdrohne steckt. Viele Experten sagen, das ist Russland. Claudia Wächter, Nachrichtenredaktion.
1: US-Präsident Trump darf seinen umstrittenen Ballsaal im Weißen Haus laut einer Gerichtsentscheidung nicht eigenmächtig bauen. Stattdessen müsse er die Zustimmung des Kongresses einholen. Der Bau müsse daher bis auf Weiteres eingestellt werden, urteilte ein Berufungsgericht. Der Trump-Regierung bleiben nun 14 Tage Zeit, um gegen die Entscheidung vorzugehen und den Fall vor den obersten US-Gerichtshof zu bringen. Am Rhein fallen die Pegel immer weiter und in Nordrhein-Westfalen gibt es gleich mehrere neue Negativrekorde. In Düsseldorf zeigte der Pegel nur noch 15 Zentimeter, in Köln 60. Das geht aus Daten des Wasserstraßen- und Schifffahrtsamtes Rhein hervor.
3: Besonders ungewöhnlich sieht es in Emmerich südwestlich von Kleve aus. Dort liegt der Schwimmer, der normalerweise den Wasserstand misst, inzwischen komplett trocken. Eine Sonde übernimmt deshalb den Job. Auch bei Duisburg hat der Rhein einen neuen Tiefstand erreicht. Schiffe können zwar weiterhin fahren, denn die Fahrrinne ist deutlich tiefer als der Pegel am Ufer. Sie können aber viel weniger Fracht laden als sonst. Und Entspannung ist vorerst nicht in Sicht. Bis Dienstag sollen die Wasserstände höchstens um wenige Zentimeter steigen. Zoe Tassovali, Nachrichtenredaktion.
1: Unwetter haben in westlichen Bergregionen Österreichs lokale Überflutungen und Muren ausgelöst. Wie die Tiroler Polizei mitteilte, gingen in der beliebten Urlaubsregion Zillertal am Vorabend 3 Muren ab. Straßen waren zeitweise durch den Schlamm blockiert. Auch in Innsbruck und Kitzbühel mussten Feuerwehrleute wegen überfluteter Keller und Straßen ausrücken.
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1: Ich bin Dirk Zeitler. Die Sprengstoffdrohne am Flughafen Leipzig-Halle beschäftigt inzwischen auch den Nationalen Sicherheitsrat. Gleichzeitig wächst die Frage, wie gut kann Deutschland solche Drohnen überhaupt abwehren? Die Grünen im Bundestag sehen da noch gravierende Lücken.
2: Das Zuständigkeitswirrwarr ist ein Sicherheitsrisiko, sagen die Grünen und fordern klare Strukturen, damit zig Behörden bei einem Drohnenvorfall blitzschnell handeln können. Und offenbar schneller als bisher müssen auch alle Flughäfen mit Abwehrtechnik ausgestattet werden. Am Airport in Leipzig sucht die Polizei weiter nach Hinweisen, wer hinter dem geplanten Anschlag mit einer Sprengstoffdrohne steckt. Viele Experten sagen, das ist Russland. Claudia Wächter, Nachrichtenredaktion.
1: Rheinland-Pfalz und das Saarland setzen wegen des anhaltenden Niedrigwassers am Rhein das Sonn- und Feiertagsverbot für bestimmte Lkw-Transporte vorübergehend außer Kraft. Damit können Güter, die aufgrund der niedrigen Pegelstände derzeit nicht oder nur eingeschränkt über die Wasserwege transportiert werden, leichter auf der Straße befördert werden. Die Ausnahmeregelung gilt bereits an diesem Wochenende. Brot, Milch oder Gemüse könnten deutlich teurer werden. Dafür sollen Menschen mit weniger Einkommen Geld vom Staat bekommen. Genau das schlägt IFO-Präsident Füst vor. Politiker von Union und SPD lehnen die Idee allerdings laut dem Tagesspiegel ab.
3: An der Supermarktkasse würde man den Vorschlag des IFO-Präsidenten ziemlich schnell merken. Auf Lebensmittel wären statt 7 künftig 19% Mehrwertsteuer fällig. Menschen mit wenig Einkommen sollen dafür 360 Euro im Jahr vom Staat bekommen. Der SPD reicht das nicht. Wer jede Woche für 100 Euro Lebensmittel kauft, zahlt nach ihrer Rechnung rund 600 Euro mehr im Jahr. Auch die Union sagt deshalb, erst den Einkauf verteuern und dann Geld zurückzahlen, das mache es weder für Familien noch für die Verwaltung einfacher. Zoe Tassovali, Nachrichtenredaktion.
1: Der norwegische Fußballverband um Präsidentin Klaveness fordert FIFA-Boss Infantino zum sofortigen Rücktritt auf. Dies sei das Resultat einer gemeinsamen Sitzung, berichtete Klaveness dem britischen Guardian. Man habe beschlossen, Infantino nicht mehr zu vertrauen. Der Schweizer steht nach dem geplatzten Investorendeal so sehr in der Kritik wie noch nie in seinen gut 10 Jahren als FIFA-Präsident.
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1: Ich bin Dirk Zeitler. Rheinland-Pfalz und das Saarland setzen wegen des anhaltenden Niedrigwassers am Rhein das Sonn- und Feiertagsverbot für bestimmte Lkw-Transporte vorübergehend außer Kraft. Die Ausnahmeregelung gilt bereits ab diesem Wochenende. Derweil fallen am Rhein die Pegel immer weiter.
2: Besonders ungewöhnlich sieht's in Emmerich südwestlich von Kleve aus. Dort liegt der Schwimmer, der normalerweise den Wasserstand misst, inzwischen komplett trocken. Eine Sonde übernimmt deshalb den Job. Auch bei Duisburg hat der Rhein einen neuen Tiefstand erreicht. Schiffe können zwar weiterhin fahren, denn die Fahrrinne ist deutlich tiefer als der Pegel am Ufer. Sie können aber viel weniger Fracht laden als sonst. Und Entspannung ist vorerst nicht in Sicht. Bis Dienstag sollen die Wasserstände höchstens um wenige Zentimeter steigen. Zoe Tessovali, Nachrichtenredaktion.
1: Über einem Militärstützpunkt in Metternich in Nordrhein-Westfalen sind zwei Drohnen gesichtet worden. Am Donnerstagabend habe die Sicherheitszentrale des Bundeswehrstandortes gemeldet, dass über der Liegenschaft zwei Drohnen entdeckt worden seien. Das bestätigte eine Sprecherin des operativen Führungskommandos der Bundeswehr. Feldjäger hätten den Vorfall untersucht. Überraschender Lichtblick für die Wirtschaft. Trotz Iran-Krieg, Ölpreisschock und US-Zöllen sind die deutschen Exporte im Juni auf einen Rekord gestiegen. Auch das verarbeitende Gewerbe hat sich weiter erholt. Vor allem in der Autoindustrie legte die Produktion zu.
3: Industrie, Bau- und Energieversorger stellten damit das dritte Mal in Folge mehr her als im Vormonat. Besonders erfreulich, nach den Einbrüchen in der Vergangenheit stieg die Produktion in der Autobranche im Juni deutlich, um 3,6%. Auch andere Bereiche im Fahrzeugbau legten zu, wie die Produktion von Flugzeugen, Schiffen, Zügen und Militärfahrzeugen. Ökonomen sehen die Talfahrt der Industrie damit beendet. Katrin Müller, Nachrichtenredaktion.
1: Wegen technischer Probleme ist die beliebte Fernverkehrsverbindung zwischen Berlin und Paris bis auf Weiteres unterbrochen. Grund dafür sind technische Probleme mit dem europäischen Zugsicherungssystem der Firma Alstom. Das teilte die Deutsche Bahn mit. Wer mit dem ICE von Hauptstadt zu Hauptstadt fahren möchte, muss aktuell in Frankfurt oder Mannheim umsteigen.
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1: Ich bin Tanja Wagner. Schon wieder sorgen Drohnen an einem sicherheitsrelevanten Ort für Aufsehen. Über einem Bundeswehrstützpunkt im nordrhein-westfälischen Mechernich sind zwei Drohnen gesichtet worden. Das bestätigte die Bundeswehr. Inzwischen ermittelt die Polizei.
2: Was die beiden Drohnen über dem Bundeswehrgelände gemacht haben und wer sie gesteuert hat, ist bislang unklar. Am Anfang haben Feldjäger den Vorfall untersucht, danach übernahm die Polizei. Besonders auffällig ist der Zeitpunkt. Erst vor wenigen Tagen wurde am Flughafen Leipzig-Halle eine Drohne mit Sprengstoff entdeckt. Dort ermittelt inzwischen die Bundesanwaltschaft. Innenminister Dobrindt spricht von einem hybriden Anschlag auf den Flughafen und schließt auch fremde Mächte als Drahtzieher nicht aus. Zoe Tassovali, Redaktion.
1: NRW, Rheinland-Pfalz und das Saarland setzen wegen des anhaltenden Niedrigwassers am Rhein das Sonn- und Feiertagsfahrverbot für bestimmte Lkw-Transporte vorübergehend außer Kraft. Damit könnten Güter, die aufgrund der niedrigen Pegelstände derzeit nicht oder nur eingeschränkt über die Wasserstraße transportiert werden, leichter auf der Straße befördert werden, teilten die Ministerien mit. Die Ausnahmeregelung gilt bereits an diesem Wochenende. In Österreich haben heftige Unwetter im Westen des Landes Straßen überflutet und Schlammlawinen ausgelöst. Laut der Tiroler Polizei trifft es auch Regionen, in denen gerade viele Urlauber unterwegs sind.
3: Im Zillertal sind drei Muren abgegangen und haben Straßen blockiert. Und in Kitzbühel musste die Feuerwehr mit Wasserpumpen ausrücken. Dort waren innerhalb einer Stunde 30 mm Regen gefallen. Auch das Bundesland Salzburg war von schweren Unwettern betroffen. Mehrere Brücken wurden zerstört. Bei Bad Gastein mussten Wanderer wegen einer Mure von einer Berghütte ausgeflogen werden. Früher gab es dort noch einen Gletscher, der den Regen wie einen Schwamm aufsog. Doch mit dem Klimawandel ist das Eis mittlerweile geschmolzen. Aus Wien, Albert Otti.
1: Der Streit um die muslimischen Ganzkörperbadeanzüge spaltet Frankreich weiter. Das Verwaltungsgericht in Nizza hat ein in einem schicken Badeort verhängtes Strandverbot für Burkinis gekippt. Den Richtern zufolge beeinträchtigt das Verbot Grundfreiheiten in schwerwiegender Weise. In Frankreich wird auch schon seit vielen Jahren um ein Kopftuchverbot gestritten.
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1: Ich bin Tanja Wagner. Wegen des extrem Niedrigwassers können viele Frachtschiffe zurzeit weniger Ladung befördern als üblich. Darunter leiden die Lieferketten. Mit Nordrhein-Westfalen, Rheinland-Pfalz und dem Saarland haben jetzt die ersten Bundesländer das Sonn- und Feiertagsfahrverbot für bestimmte Lkw-Transporte aufgehoben.
2: Erst am Donnerstag hatten Vertreter von Wirtschaftsverbänden mit Bundesverkehrsminister Bilger über Sofortmaßnahmen beraten, um die Lieferketten auf wichtigen Wasserstraßen wie Rhein, Donau und Elbe aufrechtzuerhalten. Denn die anhaltende Dürre stellt viele Unternehmen aktuell vor immense Herausforderungen. Es kommt einfach nicht genug Nachschub an, weil die Frachtschiffe zu wenig Wasser unterm Kiel haben und nur einen Bruchteil der üblichen Ladung transportieren können. Durch die Lockerung des Fahrverbots sollen nun vorübergehend mehr Gütertransporte vom Wasserweg auf die Straßen verlegt werden können. Dirk Zeitler, Nachrichtenredaktion.
1: Die schwarz-rote Koalition diskutiert heftig darüber, ob zwingend eine Frau die Nachfolge von Bundespräsident Steinmeier antreten sollte. Einem Dreiviertel der Bürger ist das laut einer Umfrage im Auftrag von RTL und NTV aber egal. Gerade mal jeder Fünfte wünscht sich nach der Wahl am 30. Januar eine Frau und nur die wenigsten bestehen erneut auf einem Mann. Brot, Milch oder Gemüse könnten deutlich teurer werden. Dafür sollen Menschen mit wenig Einkommen Geld vom Staat bekommen. Genau das schlägt IFO-Präsident Fuest vor. Politiker von Union und SPD lehnen die Idee allerdings laut dem Tagesspiegel ab.
3: An der Supermarktkasse würde man den Vorschlag des IFO-Präsidenten ziemlich schnell merken. Auf Lebensmittel wären statt 7 künftig 19% Mehrwertsteuer fällig. Menschen mit wenig Einkommen sollen dafür 360 Euro im Jahr vom Staat bekommen. Der SPD reicht das nicht. Wer jede Woche für 100 Euro Lebensmittel kauft, zahlt nach ihrer Rechnung rund 600 Euro mehr im Jahr. Auch die Union sagt deshalb, erst den Einkauf verteuern und dann Geld zurückzahlen, das mache es weder für Familien noch für die Verwaltung einfacher. Zoe Tassovali, Redaktion.
1: Hertha BSC ist mit einem Sieg in die neue Saison in der zweiten Fußball-Bundesliga gestartet. Die Mannschaft von Trainer Leitl gewann das wegen eines Fanbanners unterbrochene Eröffnungsspiel beim VfL Bochum mit 1:0.

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1: Ich bin Tanja Wagner. Schon wieder sorgen Drohnen an einem sicherheitsrelevanten Ort für Aufsehen. Über einem Bundeswehrstützpunkt im nordrhein-westfälischen Mechernich sind zwei Drohnen gesichtet worden. Das bestätigte die Bundeswehr. Inzwischen ermittelt die Polizei.
2: Was die beiden Drohnen über dem Bundeswehrgelände gemacht haben und wer sie gesteuert hat, ist bislang unklar. Am Anfang haben Feldjäger den Vorfall untersucht, danach übernahm die Polizei. Besonders auffällig ist der Zeitpunkt. Erst vor wenigen Tagen wurde am Flughafen Leipzig-Halle eine Drohne mit Sprengstoff entdeckt. Dort ermittelt inzwischen die Bundesanwaltschaft. Innenminister Dobrindt spricht von einem hybriden Anschlag auf den Flughafen und schließt auch fremde Mächte als Drahtzieher nicht aus. Zoe Tassovali, Redaktion.
1: NRW, Rheinland-Pfalz und das Saarland setzen wegen des anhaltenden Niedrigwassers am Rhein das Sonn- und Feiertagsfahrverbot für bestimmte Lkw-Transporte vorübergehend außer Kraft. Damit könnten Güter, die aufgrund der niedrigen Pegelstände derzeit nicht oder nur eingeschränkt über die Wasserstraße transportiert werden, leichter auf der Straße befördert werden, teilten die Ministerien mit. Die Ausnahmeregelung gilt bereits an diesem Wochenende. In Österreich haben heftige Unwetter im Westen des Landes Straßen überflutet und Schlammlawinen ausgelöst. Laut der Tiroler Polizei trifft es auch Regionen, in denen gerade viele Urlauber unterwegs sind.
3: Im Zillertal sind drei Muren abgegangen und haben Straßen blockiert. Und in Kitzbühel musste die Feuerwehr mit Wasserpumpen ausrücken. Dort waren innerhalb einer Stunde 30 mm Regen gefallen. Auch das Bundesland Salzburg war von schweren Unwettern betroffen. Mehrere Brücken wurden zerstört. Bei Bad Gastein mussten Wanderer wegen einer Mure von einer Berghütte ausgeflogen werden. Früher gab es dort noch einen Gletscher, der den Regen wie einen Schwamm aufsog. Doch mit dem Klimawandel ist das Eis mittlerweile geschmolzen. Aus Wien, Albert Otti.
1: Der Streit um die muslimischen Ganzkörperbadeanzüge spaltet Frankreich weiter. Das Verwaltungsgericht in Nizza hat ein in einem schicken Badeort verhängtes Strandverbot für Burkinis gekippt. Den Richtern zufolge beeinträchtigt das Verbot Grundfreiheiten in schwerwiegender Weise. In Frankreich wird auch schon seit vielen Jahren um ein Kopftuchverbot gestritten.

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1: Ich bin Tanja Wagner. Wegen des extrem Niedrigwassers können viele Frachtschiffe zurzeit weniger Ladung befördern als üblich. Darunter leiden die Lieferketten. Mit Nordrhein-Westfalen, Rheinland-Pfalz und dem Saarland haben jetzt die ersten Bundesländer das Sonn- und Feiertagsfahrverbot für bestimmte Lkw-Transporte aufgehoben.
2: Erst am Donnerstag hatten Vertreter von Wirtschaftsverbänden mit Bundesverkehrsminister Bilger über Sofortmaßnahmen beraten, um die Lieferketten auf wichtigen Wasserstraßen wie Rhein, Donau und Elbe aufrechtzuerhalten. Denn die anhaltende Dürre stellt viele Unternehmen aktuell vor immense Herausforderungen. Es kommt einfach nicht genug Nachschub an, weil die Frachtschiffe zu wenig Wasser unterm Kiel haben und nur einen Bruchteil der üblichen Ladung transportieren können. Durch die Lockerung des Fahrverbots sollen nun vorübergehend mehr Gütertransporte vom Wasserweg auf die Straßen verlegt werden können. Dirk Zeitler, Nachrichtenredaktion.
1: Die schwarz-rote Koalition diskutiert heftig darüber, ob zwingend eine Frau die Nachfolge von Bundespräsident Steinmeier antreten sollte. Einem Dreiviertel der Bürger ist das laut einer Umfrage im Auftrag von RTL und NTV aber egal. Gerade mal jeder Fünfte wünscht sich nach der Wahl am 30. Januar eine Frau und nur die wenigsten bestehen erneut auf einen Mann. Brot, Milch oder Gemüse könnten deutlich teurer werden. Dafür sollen Menschen mit wenig Einkommen Geld vom Staat bekommen. Genau das schlägt IFO-Präsident Fuest vor. Politiker von Union und SPD lehnen die Idee allerdings laut dem Tagesspiegel ab.
3: An der Supermarktkasse würde man den Vorschlag des IFO-Präsidenten ziemlich schnell merken. Auf Lebensmittel wären statt 7 künftig 19% Mehrwertsteuer fällig. Menschen mit wenig Einkommen sollen dafür 360 Euro im Jahr vom Staat bekommen. Der SPD reicht das nicht. Wer jede Woche für 100 Euro Lebensmittel kauft, zahlt nach ihrer Rechnung rund 600 Euro mehr im Jahr. Auch die Union sagt deshalb, erst den Einkauf verteuern und dann Geld zurückzahlen, das mache es weder für Familien noch für die Verwaltung einfacher. Zoe Tassovali, Redaktion.
1: Hertha BSC ist mit einem Sieg in die neue Saison in der zweiten Fußball-Bundesliga gestartet. Die Mannschaft von Trainer Leitl gewann das wegen eines Fanbanners unterbrochene Eröffnungsspiel beim VfL Bochum mit 1:0.